0: 1,4 Milliarden Euro sollen investiert werden. Die Sonderstaatsanwaltschaft zur Bekämpfung von Korruption und organisierter Kriminalität in Albanien hat nach eigenen Angaben Ermittlungen zu dem Bauprojekt eingeleitet. Das waren die Nachrichten. Das Wetter in Deutschland. Von West nach Ost ziehen der Regen, teils mit Gewittern, Tiefstwerte 16 bis 7 Grad. Tagsüber Wechsel aus Sonne und Wolken mit Schauern und Gewittern, Höchstwerte 18 bis 23 Grad. Am Donnerstag heiter, von Westen her Schauer und Gewitter, 18 bis 25 Grad. Es ist 3.03 Uhr.
1: Dankeschön für die Nachrichten. Von mir jetzt die Verkehrsnachrichten hinten an. Hier ist der Verkehrsservice der ARD Hitnacht, und dreimal die A1 spielt hier eine Rolle. Die A1 Münster Richtung Osnabrück ist zwischen Ladbergen und Lengerich wegen eines defekten LKW bis 6 Uhr früh gesperrt. A1 Osnabrück Richtung Bremen zwischen Ahlhorner Heide und Wildeshausen West wegen einer Nachtbaustelle ist hier bis 6 Uhr früh gesperrt. Und A1 an der Norderelbbrücke, Stau immer noch in beiden Richtungen aufgrund eines Schwertransportes. Ein Schwertransport behindert auch den Verkehr auf der Autobahn 4, und zwar in Höhe Pulsnitz, wegen eines Schwertransportes vorübergehend hier in beiden Richtungen gesperrt. Und betroffen davon auch die Anschlussstellen in beiden Richtungen. Die Autobahn 71 Suhl Richtung Erfurt ist zwischen Oberhof und Gräfenroda wegen Wartungsarbeiten in den Tunneln Rennsteig und Alte Burg bis ca. 6 Uhr früh gesperrt. Umleitung ist die U11. In Berlin, die A111 ist zwischen Am Festplatz und Seidelstraße wegen Tunnelwartungsarbeiten bis ca. 5 Uhr in beiden Richtungen gesperrt. Und bei Berlin, die A113 ist zwischen Schönefeld Süd und Spätstraße wegen Wartungsarbeiten bis ca. 5 Uhr in beiden Richtungen gesperrt. Ihnen unterwegs eine muntere Fahrt durch die Nacht.
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1: Hanno Bauer hier in Magdeburg für alle, die munter sind. Die Nacht ist noch frisch. Let's go, Geronimo.

0: R.E.M. in der ARD-Hitnacht. Und Ingeborg hat gleich einmal ein wenig gereimt gegen den Mückenstich. Sie schreibt, hallo Herr Bauer. Eure Musik hält mich vom Schlafen ab, ist einfach zum Wachbleiben gut. Danke dafür. Und weiter. Sticht eine Mücke in den Bauch, ist das fies, bedeutet auch, kratzen ist jetzt angesagt, während Zorn auf Mücke nagt. Teuer ist nun guter Rat, in der Tat. Ingeborg, nichts mit Kratzen. Es gab so viele gute Ratschläge unserer Hörerinnen und Hörer, da wäre es ja direkt ein Mangel an Respekt, jetzt noch zu kratzen. Also, von meiner Seite jedenfalls nicht.
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0: Dankeschön fürs gereimte Zeug. Ungereimtes haben wir ja oft genug im Leben.

mit Rückenwind durch die Nacht. Auch wenn Bob Sieger hier Against the Wind singt bei uns in der Nachtsendung. Und Simone aus Dortmund schreibt, hallo Hanno, ich komme gerade von einem wunderbar geselligen Geburtstag zurück, auf dem einige Gäste waren, die ich noch nicht kannte. Wir haben mit den letzten Leuten noch ein paar Wein probiert und ich habe mich dazu hinreißen lassen, alle für demnächst zur Weinprobe zu mir nach Hause einzuladen. So schnell kann es gehen. Aber ich bereue es noch nicht. Noch nicht. Liebe Grüße aus Dortmund von Simone. Noch nicht ist ja schön. Schön ausgedrückt. Ja, liebe Grüße zurück, Simone, und dann natürlich viel Spaß mit den neuen Freunden. Ich sag mal, wenn der Geschmack stimmt und die Weine auch gemeinsam gut ankommen, dann ist doch zumindest der gemeinsame Geschmack schon erstmal gegeben. Hier ist die ARD-Hitnacht. Jetzt mit Musik von Human League. Human hören wir mitten in der Nacht.

22 ist es. Und Bernd hat ja wirklich einen Arbeitsethos, der ist wirklich nur zu loben. Er hat geschrieben, ich grüße alle Lehrer, die genau wie ich die Nacht nutzen, wenn die Kinder endlich schlafen, um in Ruhe zu korrigieren und Unterricht vorzubereiten. Und zwar in den Ferien. Ja, es gibt auch fleißige Beamte und Lehrkräfte, die versuchen ihr Bestes zu geben und alles am Laufen zu halten. Nicht zuletzt mit Hilfe der Nachtarbeit. Und dabei genießt er die Musik hier bei uns in der Sendung. Viele Grüße von Bernd aus München steht noch drunter. Danke für eure Arbeit. Und ich sage mal, danke für die Arbeit der Lehrer, die es ernst nehmen.

mitten in der Nacht gleich. 2.24 Uhr noch, ja, ein paar Minuten, 6 Minuten noch, dann haben wir wirklich die Mitte der Nacht erreicht und die Mitte dieser Sendung sowieso. Bis dahin jetzt noch Musik zum Wiederwachwerden von Lynyrd Skynyrd. Sweet.

Peter aus Bremen ist mal wieder in seiner Backstube und wundert sich, wie ich vielleicht, dass es noch keinen einzigen Falschfahrer gab diese Nacht. Und dann hat er noch einen Tipp. Hallo Hanno, ihr habt doch bestimmt einen Erste-Hilfe-Kasten irgendwo hängen. Da ist meistens auch eine Brandsalbe drin, hilft auch alternativ den Mückenstich einfach ignorieren. Schöne Grüße an alle Hörer im ganzen Radikant. Radikant? Ist bestimmt Radioland gemeint gewesen. Peter, danke. Zurück die Grüße ins Radioland, nach Bremen zumindest. Wobei, den Erste-Hilfe-Kasten, den teste ich mal lieber nicht an. Nicht für einen Mückenstich jedenfalls. Ist doch eher für die echten Notfälle gedacht. Wenn es mal schwere Verbrennungen gibt. Am Backofen unserer Hits zum Beispiel. Ganz liebe Grüße zurück in die Backstube. Hey.

2:31 Uhr ist es und damit Zeit für den Verkehrsservice der ARD-Hitnacht. Los geht der Blick erstmal auf die Autobahn 1. A1 Münster Richtung Osnabrück, hier ist zwischen Ladbergen und Lengerich wegen eines defekten LKW gesperrt. Bis früh um 6 wird es wohl dauern. Die A1 Osnabrück Richtung Bremen ist zwischen Ahlhorner Heide und Wildeshausen West wegen einer Nachtbaustelle bis 6 Uhr früh gesperrt. Und A1 immer noch an der Norderelbbrücke Stau in beiden Richtungen aufgrund eines Schwertransports. Die A71 Suhl Richtung Erfurt ist zwischen Oberhof und Grevenroda wegen Wartungsarbeiten in den Tunneln Rennsteig und Alte Burg gesperrt bis früh um 6. Umleitung bitte die U11 nehmen. In Berlin die A111 ist zwischen am Festplatz und Seidelstraße gesperrt in beiden Richtungen und die A113 bei Berlin ist zwischen Schönefeld Süd und Spätstraße wegen Wartungsarbeiten bis ca. 5 Uhr früh in beiden Richtungen gesperrt.

Holger. Holger ist fleißig und arbeitet, obwohl er jetzt gerade ein Päuschen hat. Er hat geschrieben, Grüße an alle Trucker. Ich bin gerade zum Stehen gekommen und kann tatsächlich eine 11-Stunden-Pause machen. Ich bin gerade auf dem Weg nach Verona in Italien und muss morgen dann 3 Stunden Umweg über die Tauernautobahn machen, weil der Brenner ja wieder gesperrt ist. Eine ruhige Nacht allen, die noch weiter arbeiten müssen. Holger. Holger, ich wünsche jetzt erstmal eine schöne Erholung und dann natürlich eine unfallfreie Fahrt.

Und Petra ist auch dabei, hat geschrieben, hallo ins Nachtstudio. Wir sind gerade auf der Rückfahrt vom supercoolen Iron Maiden Konzert in Hannover. Dem Sommer mit seinen schönen bunten Festivals und Konzerten im Freien, entspannten Menschen und bunten Cocktails können Mücken doch wohl nichts anhaben und Regen sowieso nichts. Peti und Hucki grüßen und ich grüße ganz lieb zurück. Mit Steve Winwood, Valerie.

Ganz liebe Grüße an Doris. Doris hat sich auch nochmal bemüht und hat mir geschrieben, ein paar Mückenstichtipps zusammengetragen. Ein kühles, feuchtes Tuch oder eine Eispackung Coolpack hilft, auf jeden Fall die Schwellung zu reduzieren und den Juckreiz zu lindern. Aber am besten vorher erstmal die Stelle reinigen mit Seife und Wasser. Das entfernt einen Teil des Mückenspeichels und kann die Reaktion mildern. Ja, ganz liebe Grüße zurück, Doris. Dankeschön. Ja, das vorhin schon erstmal mit dem heißen Löffel drauf. Das hat schon ganz gut geklappt, muss ich mal sagen. Also hätte ich nicht gedacht. Inzwischen habe ich den Mückenstich fast vergessen, wenn nicht noch so viele gute Tipps reinkommen würden. Gruß zurück.

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1: Um 3 Uhr mit Juliette Groß. Die UN-Vollversammlung entscheidet heute darüber, ob Deutschland einen Sitz im Sicherheitsrat der Vereinten Nationen bekommt. Bundesaußenminister Wadephul wirbt in New York um die Stimmen für Deutschland. Giselle Uka in New York mit den Einzelheiten.
2: Dabei betont er natürlich vor allem, dass sich Deutschland schon seit Jahren um Friedensmissionen kümmert, beim Einsatz gegen die Folgen des Klimawandels hilft, bei der Vermittlung zwischen Konfliktparteien. Und genau das will Deutschland in Zukunft auch wieder im UN-Sicherheitsrat tun. Wadephul sagt, dass Deutschland sich auch in der Verantwortung sieht, die internationale regelbasierte Ordnung zu verteidigen, die ja in letzter Zeit immer wieder in Frage gestellt wird, und auch zu zeigen, dass hier in New York der Ort ist, an dem Fragen von Frieden und Sicherheit bei den Vereinten Nationen diskutiert werden.
1: Eine große Mehrheit der Bundesbürger fürchtet laut einer Umfrage, dass die geplante Gesundheitsreform zu einer schlechteren ärztlichen Versorgung führt. Die Rheinische Post berichtet über eine Erhebung im Auftrag des Hausärzteverbands, wonach sich 77% der Befragten entsprechende Sorgen machen. Aus der Nachrichtenredaktion Konstanze Semide.
3: In Ostdeutschland sind es demnach sogar mehr als 85%, die negative Folgen der Reform erwarten. Am meisten befürchten die Menschen, dass Ärzte weniger Zeit für ihre Patienten haben werden und dass sich die Wartezeiten in den Praxen verlängern. Die Vorsitzende des Hausärztinnen- und Hausärzteverbandes Bulinger Göpfert nannte die geplante Reform der gesetzlichen Krankenversicherung die größte politische Bedrohung für die hausärztliche Versorgung in den letzten 20 Jahren.
1: Russland beschränkt in immer mehr besetzten Gebieten in der Ukraine die Kraftstoffabgabe. In Luhansk erhalten die Bewohner laut der Nachrichtenagentur TASS nur noch 20 Liter Diesel oder Benzin pro Person. Als Gründe wurden die aktuellen Vorräte und die gestiegene Nachfrage angeführt. Am Wochenende gab es auf der besetzten Halbinsel Krim eine vorübergehende Begrenzung von Benzin. Die deutsche Fußballnationalmannschaft ist im WM-Gastgeberland USA angekommen. Nach 8-stündigem Flug landete das Team um Bundestrainer Julian Nagelsmann in Chicago. Dort bezog das Team sein erstes Quartier bereits. Am Vormittag Ortszeit ist ein Training angesetzt. Am Samstag steht das letzte Testspiel gegen die USA auf dem Programm. Am Montag geht es dann weiter ins WM-Hotel in North Carolina. Erster Gegner der deutschen Elf ist zum Turnierauftakt am 14. Juni die Mannschaft aus Curaçao. Das waren die Nachrichten. Das Wetter in Deutschland. Von West nach Ost ziehender Regen, teils mit Gewittern, Tiefstwerte 16 bis 7 Grad. Tagsüber Wechsel aus Sonne und Wolken mit Schauern und Gewittern, Höchstwerte 18 bis 23 Grad. Am Donnerstag heiter, von Westen her Schauer und Gewitter. Es ist 3.03 Uhr.
4: Schönen Dank. Jetzt sind wir wieder auf dem neuesten Stand und nach den aktuellen Nachrichten jetzt noch der Blick auf die Straßen im Lande. Hier ist der Verkehrsservice der ARD Hitnacht. Die A1 Münster Richtung Osnabrück ist zwischen Ladbergen und Lengerich wegen eines defekten LKW bis Frühuhr 6 gesperrt. Frühuhr 6 ist ja schön. Bis früh 6 Uhr gesperrt. So rum. Die A1 Osnabrück Richtung Bremen ist zwischen Ahlhorne-Heide und Wildeshausen West wegen einer Nachtbaustelle bis 6 Uhr früh gesperrt. A1 an der Norderelbbrücke Stau in beiden Richtungen aufgrund eines Schwertransportes. Die A71 Suhl Richtung Erfurt ist zwischen Oberhof und Gräfenroda wegen Wartungsarbeiten im Tunnel Rennsteig und Alte Burg bis ca. 6 Uhr früh gesperrt. Umleitung bitte benutzen die U11. Dann in Berlin die A111 ist zwischen am Festplatz und Seidelstraße mal wieder gesperrt. Tunnelwartungsarbeiten laufen und es wird bis ca. 5 Uhr früh dauern. In beiden Richtungen ist hier gesperrt. Die A113 ist zwischen Schönefeld Süd und Spätstraße wegen Wartungsarbeiten bis ca. früh in beiden Richtungen gesperrt. Ihnen unterwegs eine gute Fahrt durch die Nacht. Bleiben Sie munter.
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4: Mit Hanno Bauer in Magdeburg. Ich grüße schön. Ja, und damit wir munter bleiben, gibt es jetzt coole Musik, großartige Rockmusik von Survivor, Burning Heart.

Niklas hat geschrieben, dass er eine kurze Woche hat. Hallo ARD Hitnacht-Team, steht hier in der E-Mail. In Baden-Württemberg im Landkreis Heilbronn regnet es zurzeit nicht. Positiv ist das, dass der Regen von gestern aufgehört hat. Ich stelle die Heilbronner Stimme zu und habe nicht jede Nacht die gleichen Einsätze. Manchmal habe ich viel, manchmal weniger zu tun und manchmal habe ich auch Noteinsätze, also zusätzliche Bezirke. Aber diese Woche ist ja eine kurze Woche. Habe morgen frei, da morgen in Baden-Württemberg ein Feiertag ist. Gruß Niklas. Ach ja, natürlich, eher in Baden-Württemberg, in Bayern, in Hessen, Nordrhein-Westfalen, Rheinland-Pfalz, Saarland, da ist ja dann frohen Leichnam. Na dann mal einen frohen Feiertag jetzt schon gewünscht. Morgen dann also frei. Sehr schön. Gruß zurück, Niklas.

Unvergleichlich, nothing compares to you. Gemeint ist höchstwahrscheinlich die ARD-Hitnacht, die in Deutschland gerne gehört wird, aber auch immer wieder Down Under. In Australien hört Monster-Trucker-Fahrer Ingo die Show. Er hat geschrieben, moin Hanno, wenn der Tag mit euch beginnt, mit der ARD-Hitnacht, dann weiß man, der Tag wird richtig gut. Ich bin wieder mit meinem Roadtrain in Australien unterwegs, habe 60 Tonnen Kunstdünger geladen und rolle nun mit 91 Tonnen Gesamtgewicht zu einer Farm. Euer Ingo und liebe Grüße an meinen Bruder Werner in Deutschland. Und Bilder hat er mir gleich noch angehängt, ja, vom Beladen dieses Monster Trucks in Rot-Weiß. Oh, herrliches Teil. Und ganz viel Kunstdünger drauf. Und der ist so teuer zurzeit.

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1: Und Quietschi ist auch gleich ganz aufgeregt als Zeitungszustellerente im Hitnachtstudio, denn auch Kollege Thomas ist unterwegs, hat geschrieben: Servus, lieber Hanno, es grüßt dich euer Stammhörer Thomas aus dem niederbayerischen Triftern. Auch ich bin gerade beim Zeitungen austragen. Liebe Grüße an deine Kolleginnen und an meine Kolleginnen natürlich. Na klar, Grüße ausgerichtet.

0: 3.30 Uhr ist es. Zeit für den Verkehrsservice der ARD Hitnacht. Die A1 Münster Richtung Osnabrück ist zwischen Lattbergen und Lengerich wegen eines defekten LKW bis 6 Uhr früh gesperrt. Die A1 Osnabrück Richtung Bremen ist zwischen Ahlhorner Heide und Wildeshausen West wegen einer Nachtbaustelle gesperrt. Bis 6 Uhr früh dauert's auch hier. A1 an der Norderelbbrücke gibt's einen Stau in beiden Richtungen aufgrund eines Schwertransportes. Die A4 Chemnitz Richtung Dresden ist zwischen Dreieck Dresden West und Dresden Altstadt nach einem LKW-Unfall gesperrt. Das ist neu dazugekommen, also unbedingt merken, wenn Sie unterwegs sind. A4 Chemnitz Richtung Dresden gesperrt zwischen Dreieck Dresden West und Dresden Altstadt. Dann die Autobahn 71 Suhl Richtung Erfurt. Hier ist zwischen Oberhof und Gräfenroda wegen Wartungsarbeiten im Tunnel Rennsteig und Alte Burg bis ca. 6 Uhr früh gesperrt. Umleitung bitte benutzen, die U11. Und in Berlin die A111 ist zwischen Am Festplatz und Seidelstraße wegen Tunnelwartungsarbeiten gesperrt in beiden Richtungen. Bei Berlin die A113 ist zwischen Schönefeld Süd und Spätstraße wegen Wartungsarbeiten bis ca. 5 Uhr früh in beiden Richtungen gesperrt. So, gute Fahrt unterwegs, bleiben Sie munter.
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0: Hanno Bauer ist hier in Magdeburg. Grüß Sie.

Angela aus Grafenau hat sich gemeldet in der ARD-Hitnacht und hat geschrieben, Servus an alle Nachteulen, auch ich habe Nachtschicht und eure Musik macht's leichter. Grüße an meine Kollegen in meiner Nachtschicht, Angela aus Grafenau. Ganz liebe Grüße zurück von mir, das an Angela und natürlich auch an die lieben Kollegen und Kolleginnen.

mir zu Herzen. John Legend, All of Me. Hier ist die ARD Hitnacht und Freddy hat geschrieben, Buongiorno, ja, mein Kollege ist in Verona und ich gerade den Brenner runter nach Ancona gefahren und dann auf die Fähre nach Griechenland. Ich sende ganz liebe Grüße. Der Brenner ist übrigens wieder offen. Liebe Grüße ins Studio, Trucker Freddy. Und ja, stimmt ja, der war doch nur am 30. mal kurz gesperrt, oder? 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

Hope of Delirium. Paul McCartney schaukelt uns hier knapp am Schlaf vorbei. Zum Durchhalten gibt es die Hits aus der ARD-Hitnacht. Und das jede Nacht. 4:10 gleich. Der Morgen kommt so langsam in Sicht. Heute Mittwoch, der 3. Juni.

mein Leben. Und so ist es auch gut. Billy Joel, My Life. Das Nachtarbeiterleben hat ja so einige Vorteile. Man kann so vor sich hin arbeiten, ungestört. Sehr vorteilhaft. Ich liebe Nachtschicht. Nightshift. Jetzt auch im Radio mit den Commodores. Vor den 4 Uhr Nachrichten. Die folgen in genau 4 Minuten. Passt doch.

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1: Um 4 Uhr mit Juliette Groß. Die UN-Vollversammlung entscheidet heute darüber, ob Deutschland einen Sitz im Sicherheitsrat der Vereinten Nationen bekommt. Bundesaußenminister Wadephul wirbt in New York um die Stimmen für Deutschland. Giselle Ucker in New York mit den Einzelheiten.
2: Dabei betont er natürlich vor allem, dass sich Deutschland schon seit Jahren um Friedensmissionen kümmert, beim Einsatz gegen die Folgen des Klimawandels hilft, bei der Vermittlung zwischen Konfliktparteien. Und genau das will Deutschland in Zukunft auch wieder im UN-Sicherheitsrat tun. Wadephul sagt, dass Deutschland sich auch in der Verantwortung sieht, die internationale regelbasierte Ordnung zu verteidigen, die ja in letzter Zeit immer wieder in Frage gestellt wird, und auch zu zeigen, dass hier in New York der Ort ist, an dem Fragen von Frieden und Sicherheit bei den Vereinten Nationen diskutiert werden.
1: Eine große Mehrheit der Bundesbürger fürchtet laut einer Umfrage, dass die geplante Gesundheitsreform zu einer schlechteren ärztlichen Versorgung führt. Die Rheinische Post berichtet über eine Erhebung im Auftrag des Hausärzteverbands, wonach sich 77% der Befragten entsprechende Sorgen machen. Aus der Nachrichtenredaktion Constanze Semidey.
3: In Ostdeutschland sind es demnach sogar mehr als 85%, die negative Folgen der Reform erwarten. Am meisten befürchten die Menschen, dass Ärzte künftig weniger Zeit für ihre Patienten haben werden und dass sich die Wartezeiten in den Praxen verlängern. Die Vorsitzende des Hausärztinnen- und Hausärzteverbandes Bulinger Göpfert nannte die geplante Reform der gesetzlichen Krankenversicherung die größte politische Bedrohung für die hausärztliche Versorgung in den letzten 20 Jahren.
1: Das US-Militär hatte nach eigenen Angaben einen größeren Angriff des Irans in der Golfregion abgewehrt. Das zuständige Regionalkommando teilte mit, mehrere Raketen und Drohnen seien abgefangen worden. Außerdem sei eine iranische Militäreinrichtung in der Straße von Hormus angegriffen worden. Kuwait und Bahrain hatten kurz vorher Angriffe mit Raketen und Drohnen gemeldet. In beiden Staaten hat die US-Armee Stützpunkte. Die USA hatten zuvor mitgeteilt, im Persischen Golf einen unbeladenen Öltanker mit einer Rakete angegriffen zu haben. Russland beschränkt in immer mehr besetzten Gebieten in der Ukraine die Kraftstoffabgabe. In Luhansk erhalten die Bewohner laut der Nachrichtenagentur TASS nur noch 20 Liter Diesel oder Benzin pro Person. Als Gründe wurden die aktuellen Vorräte und die gestiegene Nachfrage angeführt. Am Wochenende gab es auf der besetzten Halbinsel Krim eine vorübergehende Begrenzung von Benzin. Das waren die Nachrichten. Das Wetter in Deutschland. Tagsüber Wechsel aus Sonne und Wolken mit Schauern und Gewittern, Höchstwerte 18 bis 23 Grad. Morgen heiter, von Westen her Schauer und Gewitter, Höchstwerte 18 bis 25 Grad. Es ist 4.03 Uhr.
4: Dankeschön fürs 3 Minuten Nachrichten-Update. Von mir jetzt der Blick auf die Straßen im Lande. Hier ist der Verkehrsservice der ARD-Hitnacht. Los geht's wieder auf der Autobahn 1 mit den zwei Meldungen, die es jetzt noch sind. A1 Münster Richtung Osnabrück zwischen Lattbergen und Lengerich ist wegen eines defekten LKW bis 6 Uhr früh gesperrt. Die A1 Osnabrück Richtung Bremen ist zwischen Ahlhorner Heide und Wildeshausen West wegen einer Nachtbaustelle bis 6 Uhr früh gesperrt. Dann A4 Chemnitz Richtung Dresden. Hier ist zwischen Dreieck Dresden West und Dresden Altstadt nach einem LKW Unfall gesperrt. Die Autobahn 40 Essen Richtung Duisburg ist zwischen Kreuz Duisburg und Duisburg-Häfen nach einem Unfall gesperrt. Dann gesperrt ist die Autobahn 71 Suhl Richtung Erfurt zwischen Oberhof und Gräfenroda wegen Wartungsarbeiten in den Tunneln Rennsteig und Alte Burg. Bis ca. 6 Uhr soll es dauern. Umleitung bitte benutzen die U11. In Berlin, die A111 ist zwischen am Festplatz und Seidelstraße wegen Tunnelwartungsarbeiten gesperrt, bis 5 Uhr früh in beiden Richtungen. Und ebenfalls in beiden Richtungen gesperrt die A113 zwischen Schönefeld Süd und Spätstraße wegen Wartungsarbeiten. Ihnen unterwegs eine gute Fahrt in den Morgen hinein.
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4: Mit Hanno Bauer in Magdeburg. Schön, dass Sie munter sind. Schön, dass Sie dabei sind.

More Than Words in der Nachtsendung. Und Doreen lässt sich von uns schön durch die Nacht schaukeln, ist aber auch ansonsten auf flinken Beinen unterwegs, hat geschrieben, guten Morgen, liebe Grüße gehen raus an alle Nachtschwärmer. Grüße aus der Uckermark und Dankeschön für die schöne Begleitung auf meiner Zeitungstour. Doreen. Ja, da hoffe ich, Doreen, dass es heute Nacht einigermaßen trocken durch das Zustellgebiet ging. Bei uns hier in Magdeburg, da regnet es noch so langsam vor sich hin. Also, wenn man nicht raus muss, aber nur kann, so wie ich das jetzt gerade mal gemacht habe vorhin, dann ist das sehr schön, dann mal im leichten Landregen zu stehen und sich ein bisschen abzukühlen. Das ist schön. Aber wenn man draußen natürlich arbeiten muss, dann ist doch regenfeste Kleidung das Allerbeste. Ich hoffe, es war eine schöne Tour und Bob Dylan pustet uns jetzt wieder trocken. Blowing in the wind. Down.

frisch in Scheibchen geschnitten. Fancy. Fancy Schnittchen also. Muss man mögen auf dem Frühstücksbuffet. Oder was für Scheibchen schneidet Fancy dann? Thomas hat geschrieben, guten Morgen, mein Lieblingsradio. Ich wohne in Limbach-Oberfrohna. Ich bin 3.30 Uhr aufgestanden und fahre dann auf die Baustelle nach Dresden, wo später dann mal die Chips gemacht werden. Und ich glaube, es geht hier nicht um Kartoffelchips. Es ist erfrischend, euer Radio zu hören. Macht weiter so. Ganz liebe Grüße zurück, Thomas. Schöne Frühschicht.

0: 4.30 Uhr ist es. Zeit für den Verkehrsservice der ARD Hitnacht. Die A1 Münster Richtung Osnabrück ist zwischen Ladbergen und Lengerich wegen eines defekten LKW bis 6 Uhr früh gesperrt. Die Autobahn 1 Osnabrück Richtung Bremen ist zwischen Aalhorne-Heide und Wildeshausen West wegen einer Nachtbaustelle bis 6 Uhr früh gesperrt. Die A4 Chemnitz Richtung Dresden ist zwischen Dreieck Dresden-West und Dresden-Altstadt nach einem LKW-Unfall gesperrt. Behinderungen gibt's auf der A8 Saarlouis Richtung Luxemburg zwischen Merzig-Schwemmingen und Merzig-Wellingen. Hier gab's nämlich einen Wildunfall. Die Autobahn 71 Suhl Richtung Erfurt ist zwischen Oberhof und Gräfenroda wegen Wartungsarbeiten im Tunnel Rennsteig und Alte Burg bis noch circa 6 Uhr gesperrt. Umleitung bitte benutzen die U11. Und dann in Berlin, die Autobahn 111 ist zwischen am Festplatz und Seidelstraße wegen Tunnelwartungsarbeiten bis circa 5 Uhr früh in beiden Richtungen gesperrt. So muss es sein. Ihnen unterwegs eine muntere Fahrt in den Morgen hinein.
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0: Hanne Bauer hier in Magdeburg. Ich wünsche einen schönen Mittwoch.

0: Also diese Art von Feuerwerk, die lassen wir uns ja gefallen. Nicht so schön, wenn es Munition ist, die zur Bedrohung wird, so wie heute in Lossow, einem Ortsteil von Frankfurt-Oder. Dort ist am Morgen eine Evakuierung angeordnet. In der amtlichen Mitteilung heißt es, wegen einer Munitionssprengung im Bereich Frankfurt-Oder, Ortsteil Lossow, wird eine Evakuierung notwendig. Die Bewohner werden aufgefordert, ihre Wohnung heute ab 8 Uhr zu verlassen. Eine Notunterkunft wurde eingerichtet in der Schießsportanlage in der Eisenhütter Chaussee. Sollten Sie die Notunterkunft nicht selbstständig erreichen können, begeben Sie sich bitte zur Sammelstelle Altes Katzhaus Lossow. Dort stehen dann auch Transportmittel für Sie bereit. Also, toi toi toi, dass da alles ordentlich und geregelt abläuft und unter Mitwirkung aller dann auch zügig die Munitionssprengung möglich wird. Weitere Informationen finden Sie in der Pressemitteilung der Stadt Frankfurt-Oder und auch im WhatsApp-Kanal der Stadt Frankfurt-Oder. Und bitte informieren Sie, wenn Sie es hier in der ARD-Hitnacht gehört haben, auch Ihre Nachbarn, die vielleicht von der Evakuierung ab 8 Uhr in Lossow noch nichts gehört haben.
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4:45 Uhr ist es. Hier ist der ARD-Hitnacht-Verkehrsservice mit einer Meldung für die sichere Fahrt. Betrifft Sie, wenn Sie unterwegs sind auf der Autobahn 4 Kirchheimer Dreieck Richtung Erfurt. Achtung bitte zwischen Wildeck-Obersuhl und Gerstungen. Gefahr durch ein totes Wildschwein auf dem linken Fahrstreifen. Handle with Care ist eine gute Empfehlung für Autofahrer an der Stelle. Und ein prima Song zum Wachwerden natürlich. Hier sind die Traveling Wildschweine.

Mit London Beat ist es 8:05 geworden. Die ARD-Hitnacht endet gleich für manche. Ist ja auch schon langsam hell geworden draußen. Ich bin Hanne Bauer, wünsche schon mal einen schönen Tag und bin ansonsten noch eine Stunde auf Sendung für alle, die etwas später in den Tag starten.

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1: Um 5 Uhr mit Juliette Groß. Die UN-Vollversammlung entscheidet heute darüber, ob Deutschland einen Sitz im Sicherheitsrat der Vereinten Nationen bekommt. Bundesaußenminister Badehul wirbt in New York um die Stimmen für Deutschland. Giselle Uka in New York mit den Einzelheiten.
2: Dabei betont er natürlich vor allem, dass sich Deutschland schon seit Jahren um Friedensmissionen kümmert, beim Einsatz gegen die Folgen des Klimawandels hilft, bei der Vermittlung zwischen Konfliktparteien. Und genau das will Deutschland in Zukunft auch wieder im UN-Sicherheitsrat tun. Wadefuhl sagt, dass Deutschland sich auch in der Verantwortung sieht, die internationale regelbasierte Ordnung zu verteidigen, die ja in letzter Zeit immer wieder in Frage gestellt wird, und auch zu zeigen, dass hier in New York der Ort ist, an dem Fragen von Frieden und Sicherheit bei den Vereinten Nationen diskutiert werden.
1: Eine große Mehrheit der Bundesbürger fürchtet laut einer Umfrage, dass die geplante Gesundheitsreform zu einer schlechteren ärztlichen Versorgung führt. Die Rheinische Post berichtet über eine Erhebung im Auftrag des Hausärzteverbands, wonach sich 77% der Befragten entsprechende Sorgen machen. Aus der Nachrichtenredaktion Constanze Semide.
3: In Ostdeutschland sind es demnach sogar mehr als 85%, die negative Folgen der Reform erwarten. Am meisten befürchten die Menschen, dass Ärzte künftig weniger Zeit für ihre Patienten haben werden und dass sich die Wartezeiten in den Praxen verlängern. Die Vorsitzende des Hausärztinnen- und Hausärzteverbandes Bulinger Göpfert nannte die geplante Reform der gesetzlichen Krankenversicherung die größte politische Bedrohung für die hausärztliche Versorgung in den letzten 20 Jahren.
1: Russland meldet den Abschuss mehrerer Drohnen über der Region Leningrad. Weitere 13 seien im Anflug auf Moskau gewesen, so der Bürgermeister der Hauptstadt Sobjanin. Am Flughafen St. Petersburg, früher Leningrad, wurde nach Angaben der Luftfahrtbehörde der Verkehr eingeschränkt. In der Metropole beginnt in Kürze das Internationale Wirtschaftsforum. Vertreter aus mehr als 130 Ländern nehmen daran teil, auch aus den USA. Das US-Militär hatte nach eigenen Angaben einen größeren Angriff des Irans in der Golfregion abgewehrt. Das zuständige Regionalkommando teilte mit, mehrere Raketen und Drohnen seien abgefangen worden. Außerdem sei eine iranische Militäreinrichtung in der Straße von Hormus angegriffen worden. Kuwait und Bahrain hatten kurz vorher Angriffe mit Raketen und Drohnen gemeldet. Die USA hatten zuvor mitgeteilt, im Persischen Golf einen unbeladenen Öltanker mit einer Rakete angegriffen zu haben. Das waren die Nachrichten.
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5: Dieser Mittwoch bringt viele Wolken, gelegentlich aber auch freundliche Momente. Schauer sind auch weiterhin mit dabei, aber es sind nur einzelne und schwache. Nicht so wie gestern. Die Temperaturen 17 bis 21 Grad.
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5: Sie haben aktuell einen Blitzer durchgegeben. Der steht auf der A620 Saarlouis Richtung Saarbrücken in Höhe Bad Gassen. Außerdem wird noch auf der A1 Saarbrücken Richtung Trier in Höhe Eppelborn geblitzt. Gute Fahrt.
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5: Hallo, guten Morgen. Hier ist Michael Friemel. Ich wünsche Ihnen einen schönen Mittwoch. Oh, wird schon wieder die Woche geteilt.

Die Wolken haben noch ganz schön Tempo. Ich gerade hier so rausgucke. Der Wind ist ordentlich unterwegs. Die Wolken kommen weiter aus Südwesten. Und das ist auch die Strömung, die uns dieser Tage immer noch dieses wechselhafte und durchwachsene Wetter bescheren wird. Ne? Wird heute und morgen nicht anders sein. Aber Richtung Wochenende wird es etwas freundlicher und etwas wärmer werden. 5:10. Schönen guten Morgen. Schön, dass Sie mit uns in diesen Mittwoch starten. Ich habe jetzt einen für Sie aus den späten 70ern, das ELO, das Electric Light Orchestra. Die waren teilweise für ganze Opern bekannt, für Pop- und Rock-Opern. Das hier ist ein

Schönen guten Morgen. Hier ist SR3 Saarlandwelle. Es ist 20 Minuten nach 5. Jetzt gibt's Musik von einer Truppe, die in den 90ern sich gegründet hat, wo mir am Anfang nicht bewusst war, dass es eine deutsche Gruppe ist. Zwei Männer, Volkan und Vince zusammen sind hier mit When Julie Says. Hier sind Orange Blue.

Oh, Achtung Autofahrer. Wenn Sie auf der A620 unterwegs sind, die Strecke Saarbrücken-Saarlouis in Höhe Wattgassen, bitte vorsichtig fahren. Da sind nämlich Wildschweine auf der Fahrbahn, betrifft beide Fahrtrichtungen. 5:24 Uhr, wissen Sie, was mir gerade bewusst wurde? Morgen ist schon wieder Feiertag.

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1: Um 5:31 mit Michael Friemel. Guten Morgen. Guten Morgen. Deutschland will Sitz im UN-Sicherheitsrat. Die UN-Generalversammlung entscheidet heute, ob Deutschland 2027 und 2028 einen nicht ständigen Sitz im Sicherheitsrat der Vereinten Nationen erhält. Deutschland, Österreich und Portugal bewerben sich auf 2 zu vergebende Sitze in dem Gremium. Gegenseitige Angriffe von USA und Iran. Das US-Militär hat nach eigenen Angaben Ziele auf einer iranischen Insel in der Straße von Hormuz zerstört. Die iranischen Revolutionsgarden griffen unterdessen nach eigenen Angaben mehrere US-Stützpunkte in der Region an. EU soll bei KI- und Cloud-Diensten unabhängiger werden. Die EU-Kommission stellt heute ein entsprechendes Förderpaket vor. Ziel ist es, die europäische Abhängigkeit von US-Unternehmen zu reduzieren. So sollen in Zukunft bei öffentlichen Ausschreibungen europäische Anbieter bevorzugt werden. Und Steinmeier zu Gast. Der Bundespräsident kommt heute mit rund 120 internationalen Diplomaten ins Saarland. Unter anderem stehen Besuche in Blieskastel und in der Völklinger Hütte an.
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1: Heute neben Wolken und einzelnen Schauern auch freundliche Momente. Die Schauer nicht ganz so kräftig wie gestern. Die Höchstwerte ähnlich, 17 bis 21 Grad. Morgen am Donnerstag mal Sonne, mal Wolken, aber dann weitere mitunter kräftige Schauer und Gewitter. Der Wind bleibt lebhaft bei bis zu 20 Grad.
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1: Vorsicht auf der A620 Saarbrücken-Saarlouis. Heute Morgen waren da Wildschweine unterwegs und zwar in Höhe Wattgassen. Sie melden uns aktuelle Blitze auf der A620 Saarlouis Richtung Saarbrücken in Höhe Wattgassen, auf der A6 Saarbrücken Richtung Mannheim in Höhe der Krumbachtalbrücke und dann nochmal auf der A1, zwar Fahrtrichtung Trier in Höhe Eppelborn.
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1: Hallo, guten Morgen, hier ist Michael Friemel, ich wünsche Ihnen einen schönen Start. Wir kommen zur Musik aus einem Album, das muss Anfang der 2000er erschienen sein. Das war das erste Swing-Album von Robbie Williams, das Duett, das als allererste Nummer ausgekoppelt wurde. Ein Duett mit einer prominenten Filmschauspielerin, mit Nicole Kidman. Hier sind sie mit Something Stupid.
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1: Für die Beatles-Fans, glaube ich, große Festspiele momentan, denn Paul McCartney und Ringo Starr haben beide nahezu gleichzeitig ein jeweils neues Soloalbum rausgebracht. Diese Woche gucken wir auf das neue Album von Ringo Starr. Long, Long Road heißt es. Wir haben bisher noch gar nicht den Titelsong gespielt, das werden wir heute mal machen. Man muss sich immer wieder bewusst machen, wovon wir hier sprechen. Wir sprechen von Musikern, die die 80 auch schon überschritten haben. Ringo Starr ist inzwischen über 85 Jahre alt, klingt erstaunlich gelassen und macht uns eigentlich ein gutes Gefühl diese Woche mit diesem Album. Ist so ein warmes Album, so ein bisschen zwischen Country und Americana angesiedelt. Hören Sie rein, viel Spaß dabei. Hier ist er mit Long, Long Road.

Das mag ich ja, ne? Wenn die Wolken so schnell vorüberziehen wie jetzt gerade, wenn dazu passend auch noch die Sonne aufgeht und die Wolken golden anstrahlt, ist ein schöner Moment gerade für alle, die jetzt gemeinsam in diesen Tag starten um 5.48 Uhr. Und wir fahren jetzt auch noch gerade gemeinsam in Urlaub, kommen Sie mit. Warum nicht an die Nordsee, oder? Wenn wir schon gerade über schnell ziehende Wolken sprechen und nachdenken. Urlaubserinnerungen mit den Ärzten und Westerland. 12 Minuten vor 6.

Guten Morgen, hier ist SR3 Saarlandwelle mit dem aktuellen Verkehrsservice für die A6 Saarbrücken Richtung Mannheim. Zwischen Saarbrücken-Vechingen und St. Umbert West steht ein defektes Auto, und zwar auf der rechten Spur. Fahren Sie vorsichtig ran, kommen Sie gut zum Ziel. Gleich die Nachrichten mit allem, was wir zum Start wissen sollten.

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1: 6 Uhr. Die UN-Generalversammlung entscheidet heute, ob Deutschland in den kommenden 2 Jahren einen nicht ständigen Sitz im Sicherheitsrat bekommt. Dazu ist eine Zweidrittelmehrheit nötig. Für westeuropäische Staaten sind 2 Sitze zu vergeben. Weitere Kandidaten sind Österreich und Portugal. Aus New York Martin Ganselmeier.
2: Portugal hat enge Kontakte zu Lateinamerika und Afrika. Österreich wirbt mit seiner politischen Neutralität. Bundesaußenminister Johann Wadephul ist schon seit Freitag in New York, um in einer Art politischem Speeddating noch möglichst viele Staaten für Deutschland zu gewinnen. Wadephul äußerte sich zuversichtlich, dass es am Ende reichen wird und versprach, Deutschland werde die UN stärker und handlungsfähiger machen. Negativ auswirken könnte sich diesmal jedoch Deutschlands enge Beziehung zu Israel. Anders als die große Mehrheit der UN-Mitgliedstaaten lehnte es Deutschland ab, Israels Vorgehen im Gaza-Krieg als völkerrechtswidrig zu verurteilen.
1: Trotz der Waffenruhe haben die USA und der Iran gegenseitig Ziele in der Golfregion angegriffen. Das US-Militär hat nach eigenen Angaben mehrere iranische Angriffe abgewehrt. Ballistische Raketen und Drohnen seien abgefangen worden. Der Iran habe Angriffe auf Kuwait und Bahrain geflogen. In beiden Staaten befinden sich US-Stützpunkte. Diese seien aber nicht getroffen worden. Als Reaktion auf die iranischen Angriffe habe man eine iranische Militäreinrichtung auf einer Insel in der Straße von Hormus angegriffen. Die EU will unabhängiger von US-amerikanischen Digitalkonzernen werden. Dazu stellt die EU-Kommission heute ein neues Förderpaket für künstliche Intelligenz, Cloud-Dienste und Halbleiter vor. Untersuchungen zufolge liegt die Mehrheit der europäischen Daten bislang auf den Servern von lediglich 3 US-Konzernen. Bei öffentlichen Ausschreibungen sollen deshalb in Zukunft europäische Anbieter bevorzugt werden. Im Bereich KI soll der Bau europäischer Rechenzentren stärker gefördert werden. Der Deutsche Mieterbund warnt vor einer finanziellen Überlastung vieler Haushalte. Laut einer Studie des Instituts für Wohnen und Umwelt im Auftrag des Mieterbundes ist jeder 3. der rund 20 Millionen Mieterhaushalte in Deutschland überlastet. Demnach müssen sie allein für ihre Mieten und Nebenkosten über 30% ihres Nettoeinkommens ausgeben. Besonders betroffen seien Haushalte mit geringem Einkommen. Bundespräsident Steinmeier wird heute zu einem Besuch im Saarland erwartet. Er reist mit rund 120 ausländischen Diplomaten an. SR-Reporterin Sabine Wachs.
3: Bei der traditionellen Informations- und Begegnungsreise des Bundespräsidenten mit dem diplomatischen Korps steht am Vormittag ein Besuch der Firma Hager in Blieskastel an. Außerdem führt Bundespräsident Steinmeier seine diplomatischen Gäste an die Saar-Uni. Genauer gesagt besuchen er und die Diplomatinnen und Diplomaten das Leibniz-Institut für neue Materialien, bevor es am Mittag dann in die Völklinger Hütte geht. Im Weltkulturerbe findet der offizielle Empfang des Bundespräsidenten statt. Am Abend werden Steinmeier und das diplomatische Korps dann noch von Ministerpräsidentin Rehlinger in Mettlach bei Villaroy und Boch empfangen.
1: Bei einem Unwetter sind gestern Abend im Blieskastler Ortsteil Lautskirchen insgesamt 10 Gebäude beschädigt worden. Wie die Polizei dem SR mitteilte, waren vor allem die Dächer der Häuser betroffen. Neben der Feuerwehr seien auch Dachdecker im Einsatz gewesen. Die Bewohner konnten im Laufe des Abends wieder in ihre Häuser zurückkehren. Verletzt wurde niemand. Zur Höhe des Schadens gibt es noch keine Angaben. Insgesamt registrierte die Polizei rund 20 wetterbedingte Einsätze, vor allem wegen umgestürzter Bäume oder Ästen auf Fahrbahnen. Das waren die Nachrichten mit Linda Grothold. 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
4: Heute neben Wolken und einzelnen Schauern auch freundliche Momente. Die Höchstwerte liegen bei 17 bis 21 Grad. Wenn es regnen wird, dann wird es das nicht so kräftig tun wie gestern. Morgen am Donnerstag dann allerdings mal wieder mitunter kräftige Schauer und Gewitter bei lebhaftem Wind, aber auch dann sonnige Momente bei 17 bis 20 Grad. So durchwachsen geht's durch diese Tage.
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4: Vorsicht auf der A6 Saarbrücken Richtung Mannheim, zwischen Fechingen und St. Ingbert West ein defektes Auto auf der rechten Spur. Blitzer melden Sie auf der A620 Salü Richtung Saarbrücken in Höhe Wattgassen, dann nochmal in Höhe der Krummbachtalbrücke und auf der A1 Saarbrücken Richtung Trier in Höhe Eppelborn.
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4: Hallo, guten Morgen, hier ist der Michael Friemel. Schönen Mittwoch.
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8 Minuten nach 6 an einem wolkigen Junitag. Ich finde ja, Zeit für den ersten Ramazzotti des Tages, oder? Guten Morgen.

Guten Morgen, hier ist SR3 Saarlandwelle. Dieses Jahr feiert eine Nummer 40-jähriges Jubiläum. Die vor ja eben halt 40 Jahren, 1986, die schwedische Rockband Europe international bekannt gemacht hat. The Final Countdown. Damals sind sie mit ihrer Titelsingle in 25 Ländern weltweit auf Platz 1 geschossen. Es gibt die übrigens noch. Die gehen auf eine große Jubiläumstour zu The Final Countdown, werden im Herbst auch in Berlin auftreten.

0: Guten Morgen.
1: SR3 Saarlandwelle um 6.22 Uhr. Ein Leben ohne Auto im Saarland, wäre das möglich? Also außerhalb der größeren Städte, meine ich. Es wäre in der Stadt, funktioniert es ja durchaus. Aber außerhalb der Städte, obwohl man irgendwie zur Arbeit kommen muss, man denkt ja immer, das geht nicht. Aber es geht. Es gibt Leute, die das beweisen. Und zwar per Fahrrad. Das funktioniert. Heute am Weltfahrradtag sprechen wir drüber. Unsere SR3-Reporterin Alessandra Weiland, die hat sich mit dem Dieter Neiss aus Schwalbach getroffen. Dieter Neiss ist, das kann man so sagen, Radfahrer aus Leidenschaft schon ein Leben lang.
2: Ich bin also in der Zeit, in dem ich im Dienst war, beziehungsweise hier in kleine Reisen gemacht habe, im Jahresthema zwischen 8 und 10.000 Kilometer gefahren.
3: Dem heute 74-Jährigen fehlte damals zunächst das Geld für den Führerschein. Später dann entschied er sich bewusst dagegen. Eine Entscheidung, die er nie bereut hat. Der heute pensionierte Lehrer hatte mehrere Arbeitsstellen im Saarland. Alle mit dem Rad erreichbar. Die weiteste Entfernung waren dabei 15 Kilometer pro Weg.
2: Man hat das Problem, dass das Saarland hügelig ist und dass in vielen Tallagen leider keine Radwege sind und dass man gezwungen ist, Straßen zu benutzen. Und es gibt nicht nur die schönen Radwege und die engen Strecken zu fahren ist auch gefährlich und es gibt leider auch im Saarland ja Unfälle bei Radfahren immer wieder. Die Autos wissen nicht, dass 1,50 Meter der Abstand sein soll. Das muss man auch mal sagen. Ich habe zwar keinen Führerschein, ich kenne aber die Regelung und der 1,50 Meter, der macht bei manchen Autofahrern nur 15 Zentimeter.
3: Immer mit dem Rad unterwegs zu sein, das macht einen in jedem Fall wetterfest und auch kreativ.
2: Im Winter gab es mehrere Wintertage. Da musste ich die Schule, konnte ich mit dem Fahrrad nur rutschend erreichen, das hat es auch gegeben. Wenn das ganz stark war, bin ich sogar schon mal mit Langlaufski zum Dienst gefahren.
3: Auch seine Urlaube hat Dieter zum Großteil mit dem Fahrrad unternommen. Vor allem die Vogesen und Skandinavien bereist er immer wieder gern.
2: Skandinavien war es mehr als 900 Kilometer, aber natürlich in Tagesetappen je nach Gelände. Wenn man übers Fjell fahren muss, übers Hochgebirge, da waren es halt 50 Kilometer. Da war man schon fertig, wenn man durchgekommen ist. Längere Strecken waren maximal 100 Kilometer dann.
3: Radfahren, das ist für Dieter mehr als ein Hobby oder ein Transportmittel. Man könnte sagen, es ist eine Lebenseinstellung.
2: Wer mit dem Radfahren lebt, der muss sein Leben anders strukturieren. Der muss die Zeit anders strukturieren und der muss vor allem Zeitfenster sich schaffen, um nicht in Stress zu geraten. Ich bin als Radfahrer eigentlich durch das Fahren nicht in Stress gekommen. Ich bin sogar durch Fahren vom Stress weggekommen. Und das ist der Vorteil, das möchte ich nicht missen. Das kann man nur erleben, wenn man gemütlich sich bewegt.
4: Manchmal ist das

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1: 6:30 mit Ute Mühlbauer. Guten Morgen.
2: Guten Morgen. Gegenseitige Angriffe in der Golfregion. Das US-Militär berichtet, Ziele auf einer iranischen Insel in der Straße von Hormus zerstört zu haben. Die iranischen Revolutionsgarden feuerten in der Nacht auf die benachbarten Golfstaaten Kuwait und Bahrain, wo es US-Stützpunkte gibt. Deutschland will in UN-Sicherheitsrat. Die UN-Generalversammlung entscheidet heute, ob Deutschland 2027 und 2028 einen nicht ständigen Sitz bekommt. Auf die insgesamt 2 zu vergebenden Sitze haben sich auch Österreich und Portugal beworben. EU will bei KI- und Cloud-Diensten unabhängiger werden. Die EU-Kommission stellt heute ein entsprechendes Förderpaket vor. Ziel ist es, die Abhängigkeit von US-Unternehmen zu verringern. In Zukunft sollen bei öffentlichen Ausschreibungen für Datenspeicher europäische Firmen bevorzugt werden. Steinmeier im Saarland. Der Bundespräsident wird begleitet von rund 120 internationalen Diplomaten. Sie besuchen heute unter anderem die Firma Hager in Blieskastel, das Leibniz-Institut für neue Materialien in Saarbrücken und das Weltkulturerbe Völklinger Hütte. Unwettereinsätze im Saarland. Im Blieskastler Ortsteil Lautskirchen wurden gestern 10 Gebäude beschädigt, vor allem die Dächer. Verletzt wurde niemand. Insgesamt registrierte die Polizei rund 20 wetterbedingte Einsätze, vor allem wegen umgestürzter Bäume oder abgebrochener Äste. St. Ingbert will Digitalangebot ausbauen. Bereits jetzt können Bürger dort 37 Anliegen online erledigen. Sie können etwa eine Meldebescheinigung bekommen oder Anträge auf Betreuungsgutscheine für Kitas stellen. In 2 Jahren sollen alle stark genutzten Bürgeranliegen online erledigt werden können.
1: Danke, Ute.
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1: Heute haben wir dichte Wolken am Himmel. Vereinzelt wird es auch wieder zu Schauern kommen, aber es sind nicht so kräftige und ergiebige Schauer wie gestern. Es wird auch freundliche Momente geben. Die Höchstwerte heute 17 bis 21 Grad. Bleibt allerdings in den nächsten Tagen auch weiter so ein bisschen durchwachsen.
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1: Aktuell keine Störungsmeldung. Was ich habe, sind 3 Blitzermeldungen betreffend die A620, Saarlouis Richtung Saarbrücken in Höhe Wattgassen. Dann, wenn es weiter auf der A6 Richtung Mannheim geht, in Höhe der Krumbachtalbrücke. Und auf der A1 Saarbrücken Richtung Trier in Höhe Eppelborn. Danke fürs Melden.
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1: Ich habe gerade mal geguckt, morgen ist ja Feiertag, Frohen Leichnam, und ich google es jedes Jahr, wo in der Umgebung auch Feiertag ist. Also die Pfälzer haben auch Feiertag, Rheinland-Pfalz morgen auch zu, aber in Frankreich ist auch.
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1: Michael Frieden, schönen guten Morgen.

Achtung Autofahrer, ich muss mal eben mit Ihnen auf die A1 gucken, die Strecke Trier Richtung Saarbrücken. Da steht nämlich ein defekter LKW und zwar am Kreuz Saarbrücken. Deswegen ist die komplette Überleitung zur A8 in Richtung Saarlouis blockiert. Defekter Laster in der Überleitung zur A8 Richtung Saarlouis am Saarbrücker Kreuz. Fahren Sie vorsichtig ran, kommen Sie gut zum Ziel. Stellen Sie sich einfach vor, Sie würden zu dieser Musik heute Morgen im Büro auflaufen. Es gibt nun ein ganz anderes Selbstbewusstsein.

0: vorne geschafft, von Platz 700 in der Weltrangliste relativ weit nach vorne. Aber wir mussten gestern mal schnell nochmal eben die Namen üben, ne?
1: Rafa Hodar.
0: Jawohl, und gestern hat er gespielt, gestern Abend gegen Alex Zverev.
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0: Yannick ist da. Grüß dich, Yannick. Schönen guten Morgen.
3: Guten Morgen.
0: Man muss sagen, Alex Zverev hat das Viertelfinale gewonnen gestern Abend.
3: Ja.
0: Wie gut hat er denn gespielt?
3: Ja, an sich sehr gut, ne? Also nach Sätzen 3-0 gewonnen, sagt, denke ich, schon einiges. Wirkliche Probleme hatte er eigentlich nur im ersten Satz gegen Rafa Hodar. Der ging ja auch in den Tiebreak. Danach war es dann schon recht deutlich. Aber wie gesagt, am Anfang, da hakt es noch so ein bisschen.
4: Ich glaube, generell am Anfang habe ich defensiver gespielt als er. Ich habe immer noch versucht, mit sehr viel Spin zu spielen, was ich die Tage davor gemacht habe und für mich auch sehr gut geklappt hat. Heute ist aber der Ball einfach nicht geschwungen. Also der ist stehen geblieben bei Topspin.
3: Ja, er lag im ersten Satz sogar mit 2-5 zurück, kam dann aber besser in seinen Rhythmus, konnte den ersten Satz dann auch mit 7-6 ziehen.
0: Besser in den Rhythmus. Sag, was verbirgt sich hinter dieser magischen Formel? Was ist konkret besser geworden?
3: Ja, magisch war es natürlich nicht, aber um die Magie hinter meinen Tricks nicht zu verraten, lasse ich Ihnen das doch einfach mal selber erklären.
4: Ich glaube, es war schon entscheidend, dass ich dann irgendwann auch flacher gespielt habe, irgendwann auch schneller gespielt habe, so dass ich auch selber Druck machen konnte. Und er hatte einen unfassbaren Rhythmus am Anfang und ich halt nicht. Und sobald es das so ein bisschen geändert hat, fand ich, dass ich ein super Match gespielt habe.
3: Ja, dadurch konnte Zverev den zweiten Satz mit 6-1 gewinnen, den dritten dann mit 6-3 und dann war der Spaß auch recht schnell vorbei. Man muss auch dazu sagen, dass der Gegner Rafael Hodar jetzt nicht der Gradmesser war, ne? Gerade mal 19 Jahre alt, du hast es gesagt, vor einem Jahr noch außerhalb der Top 700 der Weltrangliste. Ein Youngster eben, der brutales Potenzial hat, aber für den Zverev eben gestern doch eine Nummer zu groß war. Trotzdem hat Zverev einfach auch ein starkes Match gespielt.
0: Wie sieht's jetzt mit der Zukunft aus? Ist der Gegner fürs Halbfinale schon fest?
3: Ja, auch da bekommt Zverev wieder mit einem jungen Burschen zu tun, nämlich mit dem Tschechen Jakub Menšík. Der ist auch gerade mal 20, hat seine besten Jahre definitiv noch vor sich, bei den French Open an Nummer 26 gesetzt. Gespielt wird am Freitag um 14.30 Uhr. Zverev also auch hier der klare Favorit, vor allem mit der Form, die er momentan hat. Dann ist auch der Weg zum sehnsüchtig erwarteten ersten Grand-Slam-Titel von Alexander Zverev nicht mehr weit. Topspieler Sinner und Djokovic sind ja schon ausgeschieden, Alcaraz verletzungsbedingt gar nicht angetreten. Also wenn ich jetzt war, dann... Leider muss man auch sagen, dass Zverev dann zu oft in seiner Karriere in wichtigen Spielen überraschend gegen irgendwelche Underdogs verloren hat. Also sicher ist noch gar nichts, aber ich sag mal, die Aussichten, die waren noch nie so gut wie jetzt.
0: Ich habe ihn ja schon nicht mal mehr heute Morgen im Halbfinale gesehen. Super. Wenn der Name Benjamin Becker in den Nachrichten fiel, wusste man immer, Benjamin Becker aus Orscholz ist ausgeschieden.

6.47 Uhr. Gerade eben hatten wir es doch hier über, haben wir eben gehört, ne? Europe, The Final Countdown. Da habe ich Ihnen erzählt, dass der 1986 auf Platz 1 weltweit gestürmt ist in den Charts. Der hat sich damals in genau diesem Jahr, ist das hier als absolut neuer Hit gelaufen, genauso wie der hier. Der ist damals auch als neuer Hit vorgestellt worden und die haben sich nichts geschenkt, also im Radio. Heinz-Rudolf Kunze war zur gleichen Zeit top aktuell mit dieser Nummer, wie eben The Final Countdown. Hier sind sie. Oder hier ist er mit Leib und Seele. Feiert auch 40-Jähriges dieses Jahr.

0: Haben Sie das gestern gehört? Die Sache mit dem Kölner Dom? Das war Gesprächsthema, oder? 12 Euro Eintritt, wenn Sie in den Kölner Dom wollen. Ab Juli wird's Eintritt kosten. Hoch umstritten, vor allem in Köln.
1: Wahrscheinlich würden wir es zahlen, weil wir von weiter weg kommen, wie viele Touristen eben.
2: Ja, wenn das bei der Instandhaltung und Instandsetzung des Domes hilft, dann vielleicht ein kleiner Eintritt gar nicht so schlecht.
3: Ich finde das als Kölnerin sehr schade und hoffe, dass die das zumindest wie Museen donnerstags kostenlos machen.
4: Ich bezahle Kirchensteuer und ich erwarte eigentlich, dass ich in jede Kirche reinkomme.
0: Ja, dafür muss diese Dame dann im Kölner Dom einen Gottesdienst besuchen, denn das ist auch weiter kostenlos. Oder sie muss einfach sagen, dass sie beten möchte. Unser Kollege Mathis Trapp hat sich das mal erklären lassen, wie das ab Juli überhaupt funktionieren soll.
5: Der Kölner Dombaumeister Peter Füssenich sagt, dass es keine Gesinnungsprüfung geben werde. Jeder, der sagt, dass er beten will, dürfe auch in den Bereich am Nordeingang des Kölner Doms rein. Und sollten sich Touristen reinschleichen, dann sei das so.
0: Ja, das Thema wird seit gestern heiß diskutiert. Auch im Netz, da schreibt unter dem entsprechenden Tagesschau-Post ein Nutzer, 12 Euro, ganz schön hab ich für eine Bahnhofskapelle. Ja, nicht alle sehen es so mit dem zwinkernden Auge. Ne? Wir sprechen nachher nochmal mit Joachim Frank vom Kölner Stadtanzeiger. Der kennt sich mit Köln, mit Dom und mit katholischer Kirche aus und der sagt auch, Kölner nicht.

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9: 7 Uhr. Die UN-Generalversammlung entscheidet heute, ob Deutschland in den kommenden 2 Jahren einen nicht ständigen Sitz im Weltsicherheitsrat bekommt. Deutschland tritt dabei gegen Österreich und Portugal an. Die 3 EU-Länder konkurrieren bei der Abstimmung um 2 zu vergebende Sitze. Deutschland bemüht sich alle 8 Jahre um den Einzug in den UN-Sicherheitsrat, bisher immer erfolgreich. Die EU will unabhängiger von US-amerikanischen Tech-Konzernen werden. Dazu stellt die EU-Kommission heute ein neues Förderpaket für künstliche Intelligenz, Cloud-Dienste und Halbleiter vor. Aus Brüssel berichtet Sabrina Fritz.
10: Laut Untersuchungen liegt die Mehrheit der europäischen Daten auf den Servern von 3 amerikanischen Anbietern. Diese Abhängigkeit will die EU-Kommission zumindest entschärfen. Der Vorschlag, der heute präsentiert wird, sieht unter anderem vor, dass europäische Cloud-Anbieter bei öffentlichen Ausschreibungen bevorzugt werden, berichtet das Handelsblatt. Die 2. große Droge für die Wirtschaft ist die künstliche Intelligenz. Auch hier sollen mehr europäische Anbieter zum Zuge kommen. Auch Halbleiter werden von der europäischen Industrie fast ausschließlich in den USA und in Asien bestellt. Sie braucht man für Computer, Smartphones, Autos und die Steuerung von Maschinen. Wenn die Lieferketten zum Beispiel nach Taiwan unterbrochen werden, hat dies massive Auswirkungen auf die europäische Wirtschaft.
9: Ein Ende der Rente mit 63 könnte Milliarden Euro sparen und zahlreiche Arbeitskräfte erhalten. Zu diesem Ergebnis kommt eine Studie des Deutschen Instituts für Wirtschaftsförderung im Auftrag der Bertelsmann Stiftung. Demnach würden sich die Einsparungen für den Staat auf 9,5 Milliarden Euro pro Rentnerjahrgang belaufen. Zugleich würden dem Arbeitsmarkt rund 125.000 Vollzeitkräfte erhalten bleiben. Bislang können Arbeitnehmer, die mindestens 45 Jahre in die Rentenkasse eingezahlt haben, 2 Jahre vor dem Renteneintrittsalter abschlagsfrei in den Vorruhestand gehen. In St. Petersburg beginnt heute das mehrtägige Wirtschaftsforum der russischen Regierung. Erstmals seit Beginn des russischen Angriffskrieges auf die Ukraine nehmen daran auch wieder Unternehmer aus Deutschland teil. Unter ihnen befindet sich der Geschäftsführer der Globus-Gruppe Bruch. Laut einer Unternehmenssprecherin nimmt er in seiner Funktion als Gesellschafter der russischen Hypermärkte teil, die eigenständig in Russland agieren. Im Saarland sind die Züge im Regionalverkehr immer häufiger unpünktlich. Wie der Zweckverband Personennahverkehr Saarland mitteilte, betrifft dies sowohl die Regionalbahnen als auch die Regionalexpresszüge von DB Regio und Flex. SR-Reporter Jonathan Janoschka.
4: Als pünktlich gelten alle Züge, die weniger als 5 Minuten Verspätung haben. Laut Zweckverband waren das im Jahr 2021 noch fast 93% der Regionalzüge. Seitdem ist der Anteil der pünktlichen Züge konsequent gesunken. 2024 galten nur noch 85,5% als pünktlich. Für das vergangene Jahr fehlen zwar noch die Zahlen für das 4. Quartal, aber im Schnitt waren in den 3 ersten Quartalen 2025 nur noch 84% der Züge pünktlich. Hauptgrund für die zunehmenden Verspätungen? Das marode Bahnnetz. Ein Sprecher der Deutschen Bahn sagte, das Schienennetz sei zu alt, zu voll und störanfällig. Zudem gäbe es wegen des hohen Sanierungsbedarfs viele Baustellen.
9: Bundespräsident Steinmeier wird heute zu einem Besuch im Saarland erwartet. Er reist mit rund 120 ausländischen Diplomaten an, die in Deutschland tätig sind. Zum Auftakt steht am Vormittag ein Besuch der Firma Hager in Blieskastel auf dem Programm. Weitere Stationen sind das Leibniz-Institut für neue Materialien in Saarbrücken und das Weltkulturerbe Völklinger Hütte. Am Abend werden Steinmeier und das diplomatische Korps von Ministerpräsidentin Rehlinger in Mettlach bei Villeroy und Boch empfangen. Das waren die Nachrichten mit Linda Grothold. 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
11: Auch heute kann es zu Schauern kommen, aber die werden nicht so ausfallen wie gestern, so kräftig und so langanhaltend. Die Temperaturen liegen ähnlich wie gestern bei 17 bis 21 Grad und ab und an bekommen wir die Sonne zu Gesicht. Halbwegs durchwachsen geht's auch durch die kommenden Tage. Wir sprechen gleich nochmal mit Peter Schwarz drüber.
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11: Vorsicht auf der A1 Trier Richtung Saarbrücken. Am Kreuz Saarbrücken ist die Überleitung zur A8 in Fahrtrichtung Saarlouis durch einen defekten Laster blockiert. Sie melden uns Blitzer auf der A620 Saarlouis Richtung Saarbrücken in Höhe Wattgassen, dann nochmal in Richtung Mannheim Höhe der Krumbachtalbrücke und auf A1 Saarbrücken Richtung Trier in Höhe Eppelborn.
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11: Ach so, Sie warten ja noch, ne? Ihnen fehlt ja noch ein Begriff. Ja, wir spielen doch um Tickets für den Grafen, für Unheilig, morgen Abend in der Saarlandhalle Saarbrücken. Vielleicht ist es in dieser Stunde soweit. Vielleicht verrate ich Ihnen den letzten Begriff, den Sie für Ihre Liste brauchen. Ich bin Michael Friemel.
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11: Guten Morgen. Ich habe ein gutes Gefühl.

0: Gestern Morgen haben alle noch überlegt, wie wird das jetzt heute mit dem Wetter? Gab es diese Unwetterankündigung, wird der Firmenlauf zum Beispiel in Saarbrücken gut über die Bühne gehen? Da hatten sich ja knapp 13.000 Menschen vorbereitet und auf das Fest gefreut. Und sie konnten das Fest feiern. Es hat geklappt, sie sind durchgekommen.
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0: Peter Schwarz ist da. Peter, wie war es gestern? War es dramatisch? Nee, ne?
2: Ja, teilweise gab es schon ganz kräftige Gewitter. Es soll sogar einen Tornado gegeben haben bei Blieskastell-Lautskirchen. Da kursiert ein Video, da sieht man etwas, das sieht doch verdächtig danach aus. Da sind auch ein paar Dächer schwer beschädigt worden. Sowas kann dann eben auch vorkommen bei solchen Gewitterlinien, dass sich mal so etwas bildet. Heute ist die Wahrscheinlichkeit aber sehr gering. Heute geht es ein bisschen ruhiger zu. Es wird zwar relativ windig sein, wir haben auch ein paar steife Böen, so 50 km/h werden die erreichen. Ansonsten ziehen ein paar Schauer drüber, vielleicht mal ein einzelnes verirrtes Gewitter, aber das werden meistens nur schwache bis mäßige Exemplare sein. Insgesamt wird es auch mal längere Zeit trocken sein. Die Sonne kommt ab und zu auch mal hervor. Es ist aber für die Jahreszeit heute relativ frisch mit maximal 17 Grad in höheren Lagen und bis zu 21 Grad noch bei längeren trockenen sonnigen Abschnitten unten an der Saar oder an der Mosel.
0: Wie lange bleibt es noch so wechselhaft und leicht durchwachsen kühl?
2: Da müssen wir zumindest noch über das Wochenende durch. Morgen am Donnerstag auch wieder etwas kräftigere Schauer und Gewitter mit dabei. Der Wind immer noch recht lebhaft, auch mal stürmische Böen, wenn sich ein Gewitter ankündigt. 17 bis 20 Grad morgen die Höchstwerte, da ist also auch nicht viel mehr zu holen. Und auch am Freitag, Samstag wird es noch den ein oder anderen Schauer geben. Sie werden aber ein bisschen selten, am Sonntag dann nur noch ganz geringe Schauerneigung und die Sonne ist wieder etwas häufiger dabei. Bei den Temperaturen müssen wir uns ganz, ganz langsam nach oben arbeiten. Am Freitag bleiben wir noch meistens unter 20 Grad. Am Sonntag sind dann schon mal wieder 21 oder 22 Grad drin.
0: Peter, ich danke dir für die Prognose. Ich wünsche dir einen schönen Tag. Mach's gut und schönen Feiertag morgen. Tschüss.
2: Ebenfalls bis dann. Tschüss.
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0: Haben Sie noch Ihr altes Klapprad? Oder ein Bonanza-Rad, vielleicht ein BMX-Rad. Die Reihe lässt sich munter fortsetzen. Die Geschichte des Fahrrads ist noch nicht zu Ende erzählt. Und heute am Weltfahrradtag dürfen wir sagen, es gibt wieder ganz viele Menschen, die Fahrräder lieben und das Radfahren auch. Unsere SR3-Reporterin Alexandra Weiland hat sich in Neunkirchen umgehört, wer da so mal per Rad unterwegs ist.
1: Fahren Sie viel mit dem Fahrrad?
2: Hobbymäßig. So, ich versuche einmal in der Woche.
3: Nein, zu viele Berge.
4: Eher selten. Faulheit, denkt man nicht wirklich drüber nach.
1: Eigentlich nur mit dem E-Bike im Urlaub.
0: Ja, bei aller Begeisterung fürs Fahrrad, wenn man sich die Zahlen anguckt, stellt man fest, dass das Saarland das Bundesland ist, wo statistisch gesehen am wenigsten Rad gefahren wird. Und wir sind gleichzeitig auch diejenigen mit der höchsten Anzahl an Pkw pro Kopf. Die Frage ist, warum ist das so? Was müsste sich denn ändern?
5: Aber bei uns im Saarland ist eben schlechte Fahrer, wo ich herkomme. Wir haben auch keine so gute Fahrradwege.
3: Wenn das so getrennt wäre, also ich glaube in Holland oder wo ist das ja so, die haben ja so extra Radwege und da wäre das, glaube ich, doch ein bisschen einfacher.
6: Ich bin also der Meinung, dass da viel zu viel Aufmerksamkeit auf die Fahrradwege gelegt werden. Und der Eindruck erweckt wird, als würde dann jeder Rad fahren, wenn die Fahrradwege erstmal da sind. Dabei fahren immer nur die gleichen Rad, die vorher schon Rad gefahren sind.
1: Was könnte ich denn tun, um Sie zu motivieren, mehr Fahrrad zu fahren?
2: Mir eins schenken, würde ich sofort mehr fahren. Ich glaube auch gerade so an der Saar entlang und so kann man echt ganz gut fahren im Saarland.
3: Ja genau, ich höre immer von Leuten, die viel Fahrrad fahren und denke immer, ich glaube, ich würde es mal probieren. Hört sich gut an.
0: Ja, nicht nur entlang der Saar, aber was auch toll ist, ist einfach mal wirklich so durch Gegenden fahren, durch die man normalerweise mit dem Auto fährt. Man nimmt sie ganz anders wahr. Und sie reden auch ganz anders. 7:22 Uhr, schönen guten Morgen. Heute ist Weltfahrertag. 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
4: Es ist 7:30.
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4: mit Ute Mühlbauer im Studio. Guten Morgen.
6: Guten Morgen. Unabhängiger werden von US-Digitalkonzernen. Künftig setzt die EU-Kommission bei Datenspeichern, künstlicher Intelligenz und Halbleitern verstärkt auf europäische Anbieter. Dazu stellt sie heute ein Förderpaket vor. Unter anderem will die EU den Bau neuer Rechenzentren stärker fördern. Internationales Wirtschaftsforum in St. Petersburg. Erstmals seit Beginn des russischen Angriffskrieges gegen die Ukraine nehmen auch wieder Unternehmer aus Deutschland teil. Auch AfD-Politiker werden erwartet. Dazu gehören die Bundestagsabgeordneten Frohnmeier und Cotré. Deutschland will in UN-Sicherheitsrat. Die UN-Generalversammlung entscheidet heute, ob Deutschland 2027 und 2028 einen nicht ständigen Sitz bekommt. Auf die insgesamt 2 zu vergebenden Sitze haben sich auch Österreich und Portugal beworben. Unwettereinsätze im Saarland. Im Blieskastler Ortsteil Lautskirchen wurden gestern 10 Gebäude beschädigt, vor allem die Dächer. Verletzt wurde niemand. Insgesamt registrierte die Polizei rund 20 wetterbedingte Einsätze, vor allem wegen umgestürzter Bäume oder abgebrochener Äste. Regionalzüge im Saarland unpünktlicher. 2021 waren noch fast 93% pünktlich, 2024 nur noch 85,5%. Laut Bahn liegt das am veralteten Schienennetz. Für das vergangene Jahr gibt es noch keine vollständigen Daten. Steinmeier im Saarland. Der Bundespräsident wird begleitet von rund 120 internationalen Diplomaten. Sie besuchen unter anderem die Firma Hager in Blieskastel, das Leibniz-Institut für neue Materialien in Saarbrücken und das Weltkulturerbe Völklinger Hütte.
4: Danke, Ute.
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4: Heute gibt es wieder dichte Wolken und einzelne Schauer, die werden aber nicht so kräftig ausfallen wie gestern. Es gibt nämlich auch freundliche Momente, das heißt, die Sonne wird sich zeigen, die höchsten Werte weiterhin verhalten bei 17 bis 21 Grad. Frisch bleibt es auch morgen, maximal 20 Grad, dann sind auch teilweise wieder kräftigere Schauer und vielleicht auch mal ein Gewitter mit dabei.
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4: A1, Trier Richtung Saarbrücken. Am Kreuz Saarbrücken ist die Überleitung zur A8 in Fahrtrichtung Saarlouis durch einen defekten Laster blockiert. Sie melden aktuelle Blitzer auf der A620 Saarlouis Richtung Saarbrücken in Höhe Wattgassen, auf der A6 Saarbrücken Richtung Mannheim in Höhe der Krumbachtalbrücke und auf der A1 Saarbrücken Richtung Trier in Höhe Eppelborn.
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4: Hallo, hier ist Michael Friemel. Falls Sie noch auf den dritten Begriff warten, Sachen Unheiligkonzert und Graf, dann sind Sie in dieser halben Stunde bei uns gut aufgehoben.
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4: Denn wir haben noch Karten fürs Konzert morgen.

0: 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Heute mit Martin Wolf für die katholische Kirche.
1: Jetzt im Frühjahr sind immer meine Himbeersträucher im Garten dran. Die alten Ruten vom vergangenen Jahr müssen raus. Übrig bleiben nur die jungen, frischen Triebe, die dann wieder genug Licht, Luft und Kraft zum Wachsen haben. Anfangs ist mir das ziemlich schwer gefallen. Denn die alten sahen eigentlich noch ganz gut aus, bekamen frische Blätter und neue Blüten. Also habe ich immer nur so ein bisschen weggeschnitten. Die Folge? Kranke, zugewucherte Sträucher und schlechte Himbeeren.

nie im Leben. Alles loszulassen, was ich oft viele Jahre lieb gewonnen habe, ist mir immer schon schwer gefallen. Die alten Klamotten etwa, die ich so gern angezogen habe, die jetzt aber abgetragen sind. Aber auch ganze Lebensabschnitte, die zu Ende gehen. Die Ausbildung, die Zeit, als die Kinder noch klein waren. Irgendwann auch das Berufsleben. Immer wieder geht's da auch um Menschen, die mich ein ganzes Stück auf meinem Weg begleitet haben. Ich muss sie weiterziehen lassen. Meine erwachsenen Kinder, enge Arbeitskollegen. Solche Abschiede fallen mir oft besonders schwer. Inzwischen weiß ich, dass das wohl zu den wichtigsten Lektionen gehört, die man im Leben lernen muss. Loslassen können. Dabei auch traurig sein dürfen. Und sich dann auf das freuen, was kommt.

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0: 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Schönen guten Morgen. Jetzt ist es soweit. Jetzt gibt's den dritten Begriff hier in SR3. Guten Morgen. Den mussten Sie ja noch abwarten und dann können Sie mir alle drei Begriffe gesammelt rüberschicken. Wir verlosen Karten für das Unheiligkonzert. Morgen in der Saarlandhalle Saarbrücken. Der Graf ist wieder zurück. Der Freitag war ratzfatz ausverkauft. Für morgen haben wir uns noch ein paar Tickets für Sie gebunkert und die können Sie jetzt gewinnen. Wir haben ja diese Woche ein kleines Graf-Begriffe-Sammeln mit Ihnen gespielt. Zwei Begriffe haben Sie also schon auf Ihrer Liste. Jetzt kommt der dritte hinzu. Auch der fußt auf einer Erzählung von dem Grafen, der hat uns ganz offen gesagt, dass er früher Probleme hatte, frei vor anderen zu reden. Kann man sich kaum vorstellen, wenn man ihn heute so auf der Bühne sieht.
1: Ich habe als Kind total gestottert. Und das ist für mich was ganz Tolles, wenn du auf der Bühne stehst vor zehntausenden Menschen und du den Mut gefunden hast, vor diesen Menschen einfach mal zu reden.
0: Das ist wirklich beeindruckend, dass er das jetzt so hinbekommen hat. Und Stottern ist auch der dritte Begriff, den wir suchen. Sie haben jetzt alle drei Begriffe auf dem Zettel für das Unheilig-Gewinnspiel. Und jetzt können Sie sich bei uns melden hier in SR3. Guten Morgen. Melden Sie sich mit einer WhatsApp, schicken Sie uns alle drei Begriffe, dann losen wir die Karten aus. Sie können sehr gerne auch anrufen unter 0681 64 064. Schicken Sie mir jetzt die drei gesuchten Begriffe mit einer WhatsApp-App-Nachricht und verraten Sie uns, was Sie mit der Musik von Unheilig verbindet, warum Sie unbedingt dabei sein wollen, morgen in der Saarlandhalle Saarbrücken. 0681 64 064, eine WhatsApp, gerne eine Sprachnachricht oder einen Anruf unter 64 064 im Studio. Ich drücke Ihnen die Daumen.

Noch bis 8 Uhr können Sie sich melden hier bei SR3 Saarlandwelle, entweder telefonisch unter 0681 64 064 oder über WhatsApp. Gleiche Rufnummer, schicken Sie uns auch dort die drei gesuchten Begriffe vom Unheilig-Gewinnspiel hin. Und mit einem bisschen Glück sind Sie morgen Abend in der Saarlandhalle beim Konzert mit dabei, beim großen Comeback von Unheilig. 5 Minuten vor 8 ist es. Gleich gibt's die SR-Info-Rundschau.

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6: 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Um 8 Uhr mit Lea Kielnecker. Guten Morgen. Und wir schauen unter anderem auf diese Themen. Bundespräsident Steinmeier zu Besuch im Saarland. Immer mehr Regionalzüge unpünktlich und Marktwerte der SVE-Spieler nach Aufstieg deutlich gestiegen. Das Wetter im Saarland, Wolken und vereinzelt Schauer, aber auch freundliche Momente bei maximal 17 bis 21 Grad. Ab dem Vormittag ist Bundespräsident Frank-Walter Steinmeier zu Gast im Saarland. Er reist mit rund 120 internationalen Diplomaten an, die nach Deutschland entsandt sind. Sabine Wachs berichtet.
7: Bei der traditionellen Informations- und Begegnungsreise des Bundespräsidenten mit dem diplomatischen Korps steht am Vormittag ein Besuch der Firma Hager in Blieskastel an. Außerdem führt Bundespräsident Steinmeier seine diplomatischen Gäste an die Saar-Uni. Genauer gesagt besuchen er und die Diplomatinnen und Diplomaten das Leibniz-Institut für neue Materialien, bevor es am Mittag dann in die Völklinger Hütte geht. Im Weltkulturerbe findet der offizielle Empfang des Bundespräsidenten statt. Am Abend werden Steinmeier und das diplomatische Korps dann noch von Ministerpräsidentin Rehlinger in Mettlach bei Villaroy und Boch empfangen. Die jährliche Reise des Bundespräsidenten mit den internationalen Diplomatinnen und Diplomaten soll den ausländischen Botschaftern einen Ein- und Überblick in und über die verschiedenen Regionen und Bundesländer geben. Im vergangenen Jahr hatte Bundespräsident Steinmeier nach Mecklenburg-Vorpommern unter anderem auf die Gorch-Fock eingeladen.
6: Bei einem Unwetter sind gestern Abend im Blieskasteler Ortsteil Lautskirchen insgesamt 10 Gebäude beschädigt worden. Wie die Polizei dem SR mitteilte, waren vor allem die Dächer der Häuser betroffen. Die Feuerwehr und ein Dachdecker-Notdienst waren stundenlang im Einsatz. Verletzt wurde niemand. Die Bewohner konnten noch am Abend wieder in ihre Häuser zurückkehren. Zur Höhe des Schadens gibt es bislang keine Angaben. Insgesamt registrierte die Polizei rund 20 wetterbedingte Einsätze im Saarland, vor allem wegen umgestürzter Bäume oder Ästen auf Fahrbahnen. Wer im Saarland mit dem Zug unterwegs ist, braucht immer mehr Geduld, denn die Züge im Regionalverkehr sind häufiger unpünktlich. Das geht aus Zahlen des Zweckverbandes Personennahverkehr Saarland, ZPS, hervor. Betroffen sind sowohl die Regionalbahnen als auch die Regionalexpresszüge von DB Regio und Flex. SR-Reporter Jonathan Janoschka.
8: Als pünktlich gelten alle Züge, die weniger als 5 Minuten Verspätung haben. Laut Zweckverband waren das im Jahr 2021 noch fast 93% der Regionalzüge. Seitdem ist der Anteil der pünktlichen Züge konsequent gesunken. 2024 galten nur noch 85,5% als pünktlich. Für das vergangene Jahr fehlen zwar noch die Zahlen für das vierte Quartal, aber im Schnitt waren in den 3 ersten Quartalen 2025 nur noch 84% der Züge pünktlich. Hauptgrund für die zunehmenden Verspätungen? Das marode Bahnnetz. Ein Sprecher der Deutschen Bahn sagte, das Schienennetz sei zu alt, zu voll und störanfällig. Zudem gäbe es wegen des hohen Sanierungsbedarfs viele Baustellen. Vom Zweckverband nicht erfasst wird die Pünktlichkeit der Saarbahnzüge. Die Saarbahn hat trotz mehrfacher Nachfragen des SR unsere Anfrage zur Pünktlichkeit ihrer Züge nicht beantwortet.
6: Der Deutsche Mieterbund warnt vor einer finanziellen Überlastung vieler Haushalte. Laut einer Studie des Instituts für Wohnen und Umwelt im Auftrag des Mieterbundes ist jeder dritte der rund 20 Millionen Mieterhaushalte in Deutschland überlastet. Demnach müssen sie allein für ihre Mieten und Nebenkosten über 30% ihres Nettoeinkommens ausgeben. Besonders betroffen seien Haushalte mit geringem Einkommen. Ein Ende der Rente mit 63 könnte Milliarden Euro sparen und zahlreiche Arbeitskräfte erhalten. Zu diesem Ergebnis kommt eine Studie des Deutschen Instituts für Wirtschaftsförderung im Auftrag der Bertelsmann Stiftung. Demnach beliefen sich die Einsparungen für den Staat auf 9,5 Milliarden Euro pro Rentnerjahrgang. Zugleich würden dem Arbeitsmarkt rund 125.000 Vollzeitkräfte erhalten bleiben. Bislang können Arbeitnehmer, die mindestens 45 Jahre in die Rentenkasse eingezahlt haben, 2 Jahre vor dem Renteneintrittsalter abschlagsfrei in den Vorruhestand gehen. Meldebescheinigungen oder Betreuungsgutscheine für Kitas digital beantragen? In St. Ingbert geht das schon. Die Stadt will ihr digitales Angebot in der Verwaltung aber noch deutlich erweitern. Ziel ist es, dass nahezu alle stark genutzten Bürgeranliegen bis in 2 Jahren digital abgewickelt werden können. SR-Info-Reporter Felix Schneider.
9: Bereits jetzt können in St. Ingbert 37 Amtsgeschäfte online erledigt werden. Bis Jahresende soll die Zahl auf 50 erhöht werden. Aufgrund des Fachkräftemangels sei es enorm wichtig, dass Standardprozesse digitalisiert ablaufen, weil es nicht mehr möglich sein wird, Menschen zu finden, die diese Arbeiten andernfalls verrichten, so der Chief Information Officer der Stadt St. Ingbert, Oberringer. Derzeit bleiben allerdings noch die Nutzer etwas aus. So verzeichnet die Stadtverwaltung bei einigen Anliegen wie etwa Meldebescheinigungen gerade mal 5% Online-Nutzung. Andere Anliegen, wie etwa das Beantragen von Betreuungsgutscheinen für Kitas, werden bereits jetzt vollständig von Bürgern digital angefragt. Bis Ende 2027 soll der Großteil der Amtsgeschäfte digital ablaufen können. Dann zieht die Stadtverwaltung nämlich in ein neues Rathaus um.
6: Die EU will unabhängiger von US-amerikanischen Digitalkonzernen werden. Dazu stellt die EU-Kommission heute ein neues Förderpaket für künstliche Intelligenz, Cloud-Dienste und Halbleiter vor. Untersuchungen zufolge liegt die Mehrheit der europäischen Daten bislang auf den Servern von lediglich 3 US-Konzernen. Bei öffentlichen Ausschreibungen sollen deshalb in Zukunft europäische Anbieter bevorzugt werden. Im Bereich KI soll der Bau europäischer Rechenzentren stärker gefördert werden. Der heftig umstrittene Entschädigungsfonds für angebliche Justizopfer in den USA wird nicht umgesetzt. Das teilte US-Justizminister Blanche mit. Der von US-Präsident Trump geplante Fonds sollte einen Umfang von 1,8 Milliarden US-Dollar haben. Kritiker des Vorhabens, sowohl aus der demokratischen als auch aus der republikanischen Partei, sprachen von Schmiergeld für Trump-Getreue und Korruption. So war etwa befürchtet worden, dass auch Teilnehmer des gewaltsamen Angriffs auf das US-Kapitol am 6. Januar 2021 Geld aus dem Fonds erhalten könnten. Bei den Vereinten Nationen kommt es heute zu einer Kampfabstimmung darüber, ob Deutschland in den Jahren 2027 und 2028 einen nicht ständigen Sitz im UN-Sicherheitsrat bekommt. Nötig ist dafür die Zustimmung von 2/3 der anwesenden UN-Mitgliedstaaten. Aus New York, Martin Gandelmeier.
10: Für die 2 frei werdenden Sitze für westeuropäische Staaten gibt es 3 Bewerber, neben Deutschland auch Portugal und Österreich. Die beiden kleineren Staaten hatten ihren Hut deutlich früher als Deutschland in den Ring geworfen. Portugal hat enge Kontakte zu Lateinamerika und Afrika. Österreich wirbt mit seiner politischen Neutralität. Bundesaußenminister Johann Wadephul ist schon seit Freitag in New York, um in einer Art politischem Speeddating noch möglichst viele Staaten für Deutschland zu gewinnen. Wadephul äußerte sich zuversichtlich, dass es am Ende reichen wird und versprach, Deutschland werde die UN stärker und handlungsfähiger machen. Negativ auswirken könnte sich diesmal jedoch Deutschlands enge Beziehung zu Israel. Anders als die große Mehrheit der UN-Mitgliedstaaten lehnte es Deutschland ab, Israels Vorgehen im Gaza-Krieg als völkerrechtswidrig zu verurteilen.
6: In St. Petersburg beginnt heute das mehrtägige Wirtschaftsforum der russischen Regierung. Erstmals seit Beginn des russischen Angriffskrieges gegen die Ukraine nehmen daran auch wieder Unternehmer aus Deutschland teil. Unter ihnen befindet sich der Geschäftsführer der Globus-Gruppe Bruch. Laut einer Unternehmenssprecherin nimmt er in seiner Funktion als Gesellschafter der russischen Hypermärkte teil, die eigenständig in Russland agieren. Auch mehrere AfD-Politiker nehmen an dem Wirtschaftsforum teil, unter anderem die Bundestagsabgeordneten Frohnmeier und Cotré. Und jetzt zum Sport. Nach dem Bundesliga-Aufstieg der SV Elversberg sind die Marktwerte der SVE-Profis zum Teil enorm gestiegen. Das zeigen die neuesten Daten des Sportportals transfermarkt.de, das regelmäßig geschätzte Marktwerte veröffentlicht. Einzelheiten von Kai Forst.
11: Der Spieler mit dem höchsten Marktwert in den Reihen Elversbergs ist David Mokwa. Die SVE zahlte im Winter eine Ablöse von etwa 2 Millionen Euro für den Stürmer. Laut Transfermarkt.de ist der 22-Jährige inzwischen bereits 4 Millionen Euro wert. Das gilt auch für Bambasa Konté, der seinen Marktwert innerhalb eines Jahres verdreifacht hat. Allerdings war Konté nur ausgeliehen. Der Spielmacher kehrt nun zur TSG Hoffenheim zurück. Auch SVE-Topscorer Lukas Petkov ist nach seinen zahlreichen Toren deutlich wertvoller geworden. Sein aktueller Marktwert 3 Millionen Euro. Daneben gibt es gleich mehrere Akteure, deren aktueller Wert auf 2,5 Millionen Euro geschätzt wird. Torhüter Nicolas Christoph zum Beispiel, der schon zu Regionalliga-Zeiten in Elversberg zwischen den Pfosten stand. Auch Abwehrchef Lukas Pinkert, Linksverteidiger Lasse Günther und Mittelfeldspieler Lukas Poreba gehören zu den wertvollsten SVE-Spielern.
6: Fußball-Regionalligist FC Homburg hat seinen nächsten Neuzugang für die kommende Saison vorgestellt. Der 26-jährige Innenverteidiger Aaron Manu wechselt vom Ligakonkurrenten TSV Steinbach-Haiger ins Saarland. Beim FCH erhält er einen Vertrag bis Sommer 2027. Der gebürtige Saarbrücker wurde in den Nachwuchsleistungsabteilungen des 1. FC Saarbrücken und des 1. FC Nürnberg ausgebildet. Manu spielte unter anderem für Rot-Weiß Erfurt und Rot-Weiß Essen. Und das war die SR-Info-Rundschau mit Lea Kielnecker. Es ist 8.10 Uhr und im Studio übernimmt jetzt wieder Michael Friemel. Guten Morgen.
12: Guten Morgen.
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12: Ganz so heftig wie gestern wird es nicht werden, aber auch heute sind einzelne Schauer mit dabei. Auch freundliche Momente haben wir heute Morgen schon ein bisschen Sonnenschein gehabt. Das kann den Tag über immer wieder mal passieren. Die Höchstwerte heute an diesem wechselhaften Tag bei 17 bis 21 Grad. Morgen auch mal Sonne, mal Wolken und weitere Schauer. Die können morgen aber dann wieder kräftiger ausfallen. Auch morgen sind vielleicht wieder Gewitter mit dabei. Der Wind wird wieder auffrischen. 17 bis 20 Grad.
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12: Vorsicht auf der A8 Saarbrücken Richtung Pirmasens zwischen Neunkirchen-Kohlhof und dem Kreuz Neunkirchen. Gefahr an einer ungesicherten Unfallstelle. A620 Saarbrücken Richtung Saarbrücken. Die Dauerbaustelle zwischen Völklingen und Gersweiler. 7 Kilometer heute Morgen. Die Verzögerung beträgt jetzt aktuell 25 Minuten. Die neuesten Blitzer gesichtet von Ihnen stehen in Neunkirchen in der Hohlstraße. Auf der A620 Saarbrücken Richtung Saarbrücken in Höhe Wattgassen und später im Verlauf dann nochmal in Höhe Grumbachtalbrücke.
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12: Hallo und guten Morgen, hier ist Michael Friemel. Schön, dass Sie mit uns in diesen heutigen Tag starten. Ist ja so ein bisschen wie ein Freitag, ne? Weil morgen ist ja schon fast wieder Feiertag. Also es ist Feiertag, damit fast wieder Wochenende für den einen oder anderen. Ich wünsche Ihnen einen schönen Start.

0: Über ein halbes Jahr musste man warten auf den endlich wieder stattfindenden Auftritt vom Grafen von Unheilig. Seither bekannt war, dass sie wieder da sind, dass sie wieder zurück sind. Wobei man muss fairerweise sagen, eigentlich musste man viel länger warten. Fast 10 Jahre waren sie ja weg gewesen. Hier ist SR3 Saarlandwelle. Morgen, übermorgen ist es jetzt im Saarland endlich soweit. In der Saarlandhalle Saarbrücken. SR3 präsentiert die Comeback-Konzerte von Unheilig. Und ich habe noch Karten, die letzten Karten. Um die konnten sie diese Woche mit uns spielen. Sie haben ihre 3 Begriffe gesammelt und können uns hier telefonisch durchgeben. Ich bin mal gespannt. Also ich wähle jetzt einfach irgendeine dieser Nummern, die ich hier habe und gucke mal, ob der oder diejenige hier, gucken wir mal. Jedenfalls habe ich unter dieser Nummer richtige Lösungen bekommen gerade eben. Ich habe zumindest mal einen Abend.
1: Hildegard Kunz.
0: Hallo Hildegard, hier ist der Michael Friemel. Guten Morgen nochmal.
1: Guten Morgen.
0: Hildegard, du hast gewonnen.
1: Ja, super, da freue ich mich ja riesig.
0: Glückwunsch für deine Karten hier, das ist ja schön. Danke. Du hast die 3 richtigen Begriffe gehabt. Hast du nochmal parat für alle anderen?
1: Ja, das war Freundschaft, roter Teppich und Stottern.
0: Genau, das sind die 3 Begriffe, die wir diese Woche über da rausgehauen haben. Du, wie sieht's aus? Ist es dein erstes Unheilig-Konzert?
1: Nein, wir waren auch schon auf dem Abschiedskonzert.
0: Ui, das klingt nach einem Fan.
1: Jo, ich mag den unheimlich gern. Der ist so natürlich, hat sehr gute Texte. Das passt.
0: Wie hat sich das damals angefühlt? Kannst du dich noch dran erinnern beim letzten Konzert?
1: Ja. Es war ja ein Open-Air-Konzert und es war sehr warm und mein Mann war dabei und der sagte damals schon, ach, irgendwann kommt er sowieso wieder.
0: Der hat's geahnt.
1: Der hat's geahnt. Da habe ich gesagt, nee, das glaube ich jetzt nicht.
0: Und was hast du?
1: Ich finde super, dass ich jetzt dabei sein darf.
0: Was hast du gedacht damals, als du dann gehört hast, dass er wieder zurück ist?
1: Da war ich schon, ehrlich gesagt, überrascht.
0: Und dein Mann hat gesagt, Schanz hat doch gesagt.
1: Ja, so ähnlich.
0: Ich vermute mal, du nimmst doch deinen Mann wieder mit.
1: Natürlich, der freut sich auch.
0: Morgen Abend ist es soweit. Ich drücke euch ganz fest die Daumen, prima, dass ihr einen tollen Abend habt. Ja. Sag mal, hast du einen Lieblingshit eigentlich vom Grafen? Irgendwas, was du besonders gerne magst?
1: Nee, eigentlich nicht. Ich mag die alle ganz gern.
0: Also soll ich uns den ganz neuen spielen, wo er begründet, warum er wieder zurück ist?
1: Ja, sehr gerne. Nicht,
0: mag ich eigentlich ganz gerne. Wunderschön heißt die Nummer. Hildegard, ja. Ich wünsche dir ganz viel Spaß mit deinem Mann morgen beim Grafen und danke fürs Mitmachen.
1: Ja, sehr gerne.

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4: Das freut mich. Es wird 8:30.
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6: Mit dem Kai Forst. Gemäue. Heute kommt der Bundespräsident, der Steinmeier, ins Saarland. Allein ist er aber nicht unterwegs. 120 Diplomaten aus allen möglichen Ländern sind auch dabei. Als erstes geht's noch Blischkastel zu der Firma Hager. Dort noch fährt der Steinmeier noch Saarbrücke auf der Unicampus und besucht dort das Leibniz-Institut für neue Materialien. Mittags gibt dann Good Guess in der Völklinger Hit. Gegen Abend geht's dann noch zu Villeroy & Boch in Mettlach, wo es auch noch Empfang von der saarländischen Ministerpräsidentin gibt. Im Blieskasteler Ort der Lautskaya hat es gestern Abend ein heftiges Unwetter gegeben. Insgesamt 10 Häuser sind beschädigt gen, vor allem die Dächer von der Häuser. Die Feuerwehr und der Dachdecker-Notdienst waren stundenlang im Einsatz. Verletzt hat sich zum Glück keiner. Die Leute konnten abends nochmal in die Häuser rennen. Die Ziege im Saarland wäre immer unpünktlicher. Das hat der Zweckverband Personennahverkehr herausgefunden. Pünktlich ist ein Zug, wenn er weniger als 5 Minuten Verspätung hat. 2025 war das aber nur noch 84%. Hauptgrund für die ganze Verspätung sind die ganze Bahnstrecke, die alt und kaputt sind. Noch ein Bundesliga-Aufstieg von der SV Elmersberg sind die Marktwerte von der SVE-Profis ziemlich gestiegen. Das Sportportal transfermarkt.de berechnet immer die neue Marktwerte von der Spieler und hat jetzt gerade nochmal aktuelle Zahlen vorgelegt. Der teuerste Spieler bei Elmersberg ist der Mokmar David, der jetzt 4 Millionen Euro wert ist. Im Petkov Lukas, der Marktwert liegt jetzt bei 3 Millionen Euro. Der Petkov hat letztes Jahr die meisten Tore geschossen. Der Christoph Nikolas und der Pinkert Lukas sind 2,5 Millionen Euro wert.
4: Dankeschön, Kai.
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4: Es wird auch heute ab und an mal einen Regenschauer geben, aber die werden nicht so ergiebig ausfallen wie gestern. Es wird auch nicht so sehr windig sein. Morgen ist es wieder anders. Also heute haben wir noch Temperaturen bis 21, morgen bis zu 20 Grad. Heute spielt ab und an auch die Sonne noch mit. Morgen können es teilweise auch wieder kräftige Regenschauer sein.
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4: A8 Salü Richtung Pirmasens zwischen Neunkirchen-Kohlhof und dem Neunkircher Kreuz eine Unfallstelle. A620 Salü Richtung Saarbrücken, 7 Kilometer an der Dauerbaustelle zwischen Völkling und Gersweiler, die Verzögerung ca. 25 Minuten. Aktuelle Blitzer gibt's auf der A6 zwischen Frankreich und St. Ingbert West, auf der B10 zwischen Eppelborn und Neububach und in Riegelsberg.
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4: Hallo und guten Morgen, hier ist Michael Friemel. Ich wünsche Ihnen einen schönen Start in den Mittwoch.
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0: habe immer nachgeschaut. Der Petersdom in Rom, der kostet keinen Eintritt. Von Notre Dame in Paris weiß ich, glaube ich, auch, da ist auch kein Eintritt. Unsere Saarbrücker Ludwigskirche, die Abteikirche in Thurley, ebenfalls kein Eintritt. Ganz anders demnächst der Kölner Dom. Und jetzt ist auch der Preis raus. 12 € für einen Erwachsenen soll es kosten, wenn man den Kölner Dom besichtigen will. Es wird Ausnahmen geben, aber trotzdem, da bricht was Neues an für Deutschlands berühmteste Kirche. Muss man auch mal sagen, für ein Wahrzeichen Deutschlands. Am Telefon ist Joachim Frank vom Kölner Stadtanzeiger. Der kennt sich mit Köln, Dom und katholischer Kirche aus. Hallo Herr Frank, guten Morgen.
1: Guten Morgen, Herr Friemel.
0: Also unsere Hörerinnen und Hörer, die sich hier so per WhatsApp beteiligt haben, sagen 12 € sind schon ganz schön happig, ne? In Köln schlägt's auch Wellen.
1: Ja, also genau, das wird hier auch gesagt, ist ganz schön teuer. Die prominenteste Stimme ist die frühere Dombaumeisterin und jetzige Präsidentin des Dombauvereins, Barbara Schock-Werner. Die hat hier einen Ruf wie Donnerhall in der Stadt und die sagt auch, ihr ist das viel zu teuer.
0: Es ist ja auch, ehrlich gesagt, so, es fühlt sich so an, so ein bisschen wie so ein Tabubruch, ne, ein Eintritt in eine Kirche. Wie sind die Reaktionen da?
1: Ja, das wird natürlich auch so wahrgenommen und ist es ja auch. Also in Deutschland gibt es das nicht. Das gibt es eigentlich nur im Berliner Dom unter ein bisschen anderen Bedingungen. Aber für eine katholische Kirche Eintritt zu verlangen, die ja immer offen sein soll, das ist, wie Sie sagen, ein Tabubruch, ein Präzedenzfall. Und man kann natürlich immer auf internationale Beispiele verweisen. Sie haben Petersdom und Notre Dame genannt, wo es nicht so ist. Es gibt auch eine ganze Reihe Kirchen, wo Geld genommen wird. Und da wird halt auch gesagt, ja, wir müssen irgendwo das Geld herbekommen. Das ist in Deutschland mit der Kirchensteuer natürlich noch mal ein bisschen anders. Aber trotzdem muss man fragen, wie man die Finanzierung sicherstellen will.
0: Es ist ja so, ich habe gesagt, es gibt Ausnahmen, dass der Gottesdienst im Dom weiter keinen Eintritt kostet. Ist das so ein bisschen die heimliche Hoffnung, dass Leute dann in die Messe kommen, um den Eintritt zu sparen?
1: Nee, also da haben die Verantwortlichen gestern eigentlich die Logik andersrum aufgemacht und haben gesagt, naja, es ist ja niemand dran gehindert, selbst wenn er zahlen muss, vom dem Bauwerk so überwältigt zu sein, dass man doch ins Staunen und ins Beten gelangt. Nee, also ich glaube, dass man sagt, Gottesdienstbesucher, das ist so die Flatrate dann für die Dombesichtigung, das wird nicht so sein, sondern dass man sagt, der Dom ist ein Gotteshaus in allererster Linie. Und wenn wir jetzt selbst den Gottesdienstbesuchern Geld abverlangen würden, dann wäre es mit diesem Appeal ja völlig vorbei.
0: Was ist denn so Ihr Bauchgefühl? Werden trotzdem genauso viele Menschen in den Dom kommen wie bisher auch?
1: Nein, auf gar keinen Fall. Die rechnen selber mit einem deutlichen Besuchereinbruch, weil bisher konnte man halt mal eben so rein und schauen und dann geht man wieder raus und so. Ob das immer so gut ist, kann man sich auch drüber streiten. Aber also die gehen von 950.000 zahlenden Gästen aus und bisher haben sie 6 Millionen, so, und da ist halt ein großes Delta.
0: Glauben Sie, dass das Thema jetzt bald einfach so ad acta gelegt ist, dass sich das wird sich so totlaufen und alle gewöhnen sich dran, oder fällt sowas der Kirche noch auf die Füße, vielleicht auch gerade in Köln?
1: Also ich glaube, das hat zwei Aspekte. Man wird jetzt gucken, wie viel sie damit einnehmen und ob das wirklich nur dafür da ist, die Defizite im Haushalt auszugleichen und den Dombau zu finanzieren, sondern ob da noch was überbleibt. Und dann könnte man ja fragen, wofür ist das Geld denn gedacht? Also das wird eine Spur sein. Und die andere Spur wird halt immer sein, dass man sagt, ist das die richtige Haltung, mit der die Kirche an die Menschen rangeht und wie sie den Menschen gegenüber auftritt. Und die Diskussion wird auch nicht so ohne weiteres abebben.
0: 12 € für einen Eintritt in den Kölner Dom. Das ist der Preis ab Juli. Das war eine Stimme aus Köln, eine bekannte Stimme aus Köln, Joachim Frank vom Kölner Stadtanzeiger. Danke, dass Sie uns das mal eingeordnet haben und so ein bisschen auch die Stimmung aus Köln rübergebracht haben. Alles Gute und schöne Grüße aus dem Saarland.

0: Ich hätte eine frische Verkehrsmeldung von der A6, die Strecke Mannheim Richtung Saarbrücken. Fahren Sie dort bitte vorsichtig zwischen St. Ingbert West und Saarbrücken-Fechingen. Gefahr durch ein defektes Auto und durch Gegenstände auf der Fahrbahn. Ne? Gegenstände und ein defektes Auto zwischen St. Ingbert West und Saarbrücken-Fechingen. Ach übrigens, Lina, stört dich das eigentlich, wenn ich hier ständig Verkehrsmeldungen durchgebe?
1: Ich mag

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0: Morgen ist schon wieder Feiertag. Ich wünsche Ihnen einen schönen. Wir hören uns am Freitagmorgen wieder. Gleich kommt Marcel mit dem Vormittag hier auf SR3. Haben Sie eine schöne Zeit mit ihm und haben Sie einen schönen Tag.
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2: Es ist einfach echt traurig, weil es so unvorstellbar ist. Wenn er weg ist, war es das, ja.
3: Auf Wiedersehen, Herr Friemel.
2: So kommt ja nichts mehr.

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10: 9 Uhr. Mehr Recycling und eine längere Nutzung von Rohstoffen. Das Bundeskabinett will heute einen Aktionsplan auf den Weg bringen, mit dem die sogenannte Kreislaufwirtschaftsstrategie schneller umgesetzt werden soll. Aus Berlin berichtet Dietrich Karl Meurer.
11: Besonders wichtig ist das zum Beispiel beim Recycling von Batterien. Sie enthalten viele wertvolle Materialien, die wiederverwendet werden können. Damit soll auch die Abhängigkeit von Importen verringert werden. Deutschland ist bei Rohstoffen wie Lithium oder seltenen Erden fast vollständig auf das Ausland angewiesen. Recycling und Wiederverwendung sollen dazu beitragen, mehr dieser Stoffe im eigenen Wirtschaftskreislauf zu halten und langfristig Kosten zu senken. Bundesumweltminister Carsten Schneider sagt im Interview mit dem ARD-Hauptstadtstudio, die Kreislaufwirtschaft könne Deutschland unabhängiger machen, Arbeitsplätze schaffen und die Umwelt schützen.
10: Ein Ende der sogenannten Rente mit 63 könnte Milliarden Euro sparen und zahlreiche Arbeitskräfte erhalten. Zu diesem Ergebnis kommt eine Studie des Deutschen Instituts für Wirtschaftsförderung im Auftrag der Bertelsmann Stiftung. Demnach würden sich die Einsparungen für den Staat auf 9,5 Milliarden Euro pro Rentnerjahrgang belaufen. Zugleich würden dem Arbeitsmarkt rund 125.000 Vollzeitkräfte erhalten bleiben. Bislang können Arbeitnehmer, die mindestens 45 Jahre in die Rentenkasse eingezahlt haben, 2 Jahre vor dem Renteneintrittsalter abschlagsfrei in den Vorruhestand gehen. Bei einem iranischen Angriff auf den Flughafen von Kuwait sind mehrere Menschen verletzt worden. Nach Angaben des Golfstaates wurde ein Terminalgebäude von Drohnen getroffen und schwer beschädigt. Alle kommerziellen Flüge nach Kuwait seien deswegen gestrichen worden. In der Nacht hatte der Iran auch mehrere Angriffe auf US-Basen in der Golfregion gestartet. Die USA griffen unterdessen erneut Ziele im Iran an. Bundespräsident Steinmeier wird am Vormittag zu einem Besuch im Saarland erwartet. Er reist mit rund 120 ausländischen Diplomaten aus Berlin an. Die Bundeswehrmaschine soll gegen 10 Uhr in Zweibrücken landen. Zum Auftakt steht ein Besuch der Firma Hager in Blieskastel auf dem Programm. Weitere Stationen sind das Leibniz-Institut für neue Materialien in Saarbrücken und das Weltkulturerbe Völklinger Hütte. Am Abend werden Steinmeier und das diplomatische Korps von Ministerpräsidentin Rehlinger in Mettlach bei Villeroy und Boch empfangen. Die Stadt St. Ingbert will ihr digitales Angebot in der Verwaltung deutlich ausbauen. Innerhalb der nächsten 2 Jahre sollen alle stark nachgefragten Bürgeranliegen digital abgewickelt werden können. SR-Inforeporter Felix Schneider.
12: Bereits jetzt können in St. Ingbert 37 Amtsgeschäfte online erledigt werden. Bis Jahresende soll die Zahl auf 50 erhöht werden. Aufgrund des Fachkräftemangels sei es enorm wichtig, dass Standardprozesse digitalisiert ablaufen, weil es nicht mehr möglich sein wird, Menschen zu finden, die diese Arbeiten andernfalls verrichten, so der Chief Information Officer der Stadt St. Ingbert, Oberringer. Derzeit bleiben allerdings noch die Nutzer etwas aus. So verzeichnet die Stadtverwaltung bei einigen Anliegen wie etwa Meldebescheinigungen gerade mal 5% Online-Nutzung. Andere Anliegen, wie etwa das Beantragen von Betreuungsgutscheinen für Kitas, werden bereits jetzt vollständig von Bürgern digital angefragt.
10: Der US-amerikanische Soul-Sänger Peebo Bryson ist tot. Nach Angaben seiner Familie starb er gestern Abend im Alter von 75 Jahren an den Folgen eines Schlaganfalls. Bryson war vor allem für seine Duette bekannt. Für den Titelsong des Disney-Films Die Schöne und das Biest erhielt er 1993 zusammen mit Celine Dion einen Grammy. Im Jahr darauf gewann er seinen zweiten Grammy, dieses Mal zusammen mit Regina Bell für das Lied A Whole New World aus dem Disney-Film Aladdin. Das waren die Nachrichten mit Linda Grothold. 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
1: Ein bisschen grau ist es gerade, also viele Wolken, einzelne Schauer, aber auch freundliche Momente sind für heute angesagt. Die Höchstwerte bei 17 bis 21 Grad, 16 bis 13 Grad dann in der Nacht. Da kann es ab und zu mal ein paar Schauer geben, zwischendurch auch längere trockene Phasen. Und der Donnerstag bringt mal Sonne, mal Wolken und ja wieder kräftige Schauer und Gewitter. Bei lebhaftem Wind bis zu 20 Grad dann nur noch.
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1: A6 Mannheim Richtung Saarbrücken. Die Richtungsfahrbahn ist zwischen St. Ingbert West und Saarbrücken-Fechingen wegen eines Unfalls gesperrt. Wir haben 3 Kilometer Stau dort. Verzögert sich ihre Fahrt um circa 45 Minuten. A620 Saarlouis Richtung Saarbrücken zwischen Völklingen und Saarbrücken-Gersweiler. 7 Kilometer Stau an der Dauerbaustelle. Da brauchen Sie 20 Minuten mehr. Blitzer am Ortsausgang Duttweiler in Richtung Scheid, in der Ortsdurchfahrt Haustadt, in Elm in der Kölner Straße, in Neunkirchen in der Hohlstraße auf der A620 Saarlouis Richtung Saarbrücken in Höhe Wattgassen, auf der A6 Saarbrücken Richtung Mannheim in Höhe Grumbachtalbrücke und auf der A1 Saarbrücken Richtung Trier in Höhe Eppelborn. Gute Fahrt wünsche ich, es ist 9.05 Uhr.
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1: Mit Marcel Lützbinder. Einen wunderschönen guten Morgen. Was machen wir gegen die grauen Wolken? Ja, wir gehen mit Albert Hammond erstmal runter zum Fluss.
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Den gibt's kein zweites Mal. Udo Lindenberg, gerade ist sein Gesamtwerk nochmal veröffentlicht worden als 41-CD-Set. Und wer das bestellt hat und kriegt dann ein Paket zu Hause, der weiß ja, dass er es bestellt hat. Aber es gibt so Fälle, wo du plötzlich ein Paket da stehen hast, das gehört dir nicht, das hast du nicht bestellt. Es ist trotzdem auf deinen Namen ausgestellt. Das ist so eine neue Masche bei bestimmten Firmen. Und was dahinter steckt, was das Ganze soll, das klären wir gleich mal. Man nennt es, glaube ich, Paketbrushing. Ja, woher immer der Begriff kommt, Paketbrushing. Was das ist, erfahren Sie gleich hier auf SR3. Nicht reinfallen.

0: Da macht's Ding-Dong an der Tür. Und was haben wir denn hier? Ein Paket. Nanu, Sie haben doch gar nichts bestellt. Möglicherweise sind Sie ein Opfer des sogenannten Paketbrushings geworden. So nennt man das, wenn Online-Händler ohne Bestellung Waren an Menschen verschicken. Klingt vielleicht nach einer lustigen Überraschung. Ist es aber nicht, sondern eine lästige Masche, meint SR3-Wirtschaftsreporter Sven Berzelis. Sven, was hat's damit auf sich?
1: Ja, also im Prinzip geht's um die positiven Bewertungen auf Amazon, eBay und Co. Also Hersteller von Billigprodukten versuchen mit dem Paketbrushing den großen Plattformen möglichst viele Produktkäufe vorzugaukeln und nehmen diese hohen Verkaufszahlen dann als Referenz. So werden dann Haarspangen, Spielzeug oder auch Saatguttüten fürs Blumenbeet für zu Hause zu Tausenden blind verschickt, beobachtet Stiftung Warentest, um dann im zweiten Schritt positive Bewertungen zu verfassen von den Händlern auf den Verkaufsplattformen, um eben die Nachfrage und die Beliebtheit des Produkts künstlich nach oben zu schrauben. Ja, und weil die Pakete eben an echte Menschen gehen, wie du und ich, fällt das den Plattformbetreibern auch erstmal gar nicht auf.
0: Also will mir überhaupt niemand irgendwas Gutes tun, sondern ich bin nur Mittel zum Zweck. Wenn ich jetzt so ein Paket bekommen habe, was mache ich dann am besten damit?
1: Ja, ganz wichtig, erstmal überhaupt nicht zurückschicken. Das ist das Schlimmste und vor allem fallen in der Regel Kosten an, wenn zum Beispiel das Paket im Zoll hängen bleibt und dergleichen. Die Verbraucherzentrale empfiehlt zumindest, wenn es sich um einen deutschen oder europäischen Absender handelt, kann man den Händler zumindest mal per E-Mail darüber informieren, ohne Bestellung etwas bekommen zu haben. Und man kann dem Händler beispielsweise 2 Wochen Zeit geben, das Produkt wieder zurückzugeben. Klar, im Idealfall hat man das Paket natürlich gar nicht erst angenommen. In der Realität nimmt man aber das Paket erst an und stellt dann fest, Mist, ich habe ja gar nichts bestellt. So geht's mir im Zweifel. Grundsätzlich darf man aber die Produkte auch wegwerfen oder eben sogar benutzen, sagt Kirsten Schikira von Stiftung Warentest.
2: Ich kann mir diese Haarspangen oder so in die Haare stecken. Ich kann mir die Handyhülle übers Handy ziehen. Das kann ich natürlich alles machen. Aber vielleicht sollte man dabei dann noch ein bisschen kritisch sein. Man weiß einfach nicht, was das ist. Das sind wahrscheinlich keine geprüften Sachen. Die können Schadstoffe enthalten.
1: Ja, einfach weil die Billigplastikprodukte teils nicht den EU-Richtlinien entsprechen. Und auch bei Saatgut sollte man sehr vorsichtig sein und bestenfalls die Finger weglassen, rät Stiftung Warentest. Denn nicht selten sind da Samen von Pflanzen, die hier nicht hergehören. Und das kann auch die Biodiversität im eigenen Garten durcheinander bringen.
0: So, wie verhalte ich mich denn jetzt am besten?
1: Also, so ein Paket zu bekommen ist erstmal ein Warnzeichen. Denn jemand hat die eigene Adresse. Es ist zwar schon so, dass einige Unternehmen sich die Adressen aus öffentlichen Telefonbüchern besorgen können, aber eben nicht alle. Oft tauchen die Adressen mitsamt geklauter Online-Daten zu Hunderttausenden im Internet auf und um daher auf Nummer sicher zu gehen, hilft es, die Passwörter aller Online-Dienste zu ändern. Wer jetzt Waffen oder Drogen in seinem Paket sogar findet, der sollte natürlich auch zur Polizei gehen. Sicher ist sicher.
0: Sagt Sven Berzelis über die Betrugsmasche Paketbrushing. Danke, Sven.
1: Gerne.

0: Ein Name fast wie ein würziger Käse, aber sie heißt Genevieve Rassett, nicht Raclette. Jetzt hier auf SR3. 9:30 Uhr haben wir's.
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0: Mit Ute Mühlbauer. Guten Morgen.
2: Guten Morgen. Steinmeier im Saarland erwartet. Der Bundespräsident wird voraussichtlich in einer Viertelstunde in Zweibrücken landen, begleitet von rund 120 ausländischen Diplomaten. Nach verschiedenen Stationen im Saarland endet der Besuch am Abend mit einem Empfang bei Villeroy & Boch in Bettlach. Luftangriff auf Kuwait. Nach Regierungsangaben wurde ein Flughafengebäude von iranischen Drohnen getroffen. Mehrere Menschen wurden verletzt. Der Flugbetrieb ist unterbrochen. Auch Bahrain wurde attackiert. Die USA griffen unterdessen Ziele im Iran an. Mehr Recycling. Das Bundeskabinett will heute einen Aktionsplan auf den Weg bringen. Damit soll die sogenannte Kreislaufwirtschaftsstrategie schneller umgesetzt werden. Es geht um die Wiederverwertung wertvoller Rohstoffe, etwa aus Batterien. St. Ingbert baut Digitalangebot aus. Bereits jetzt können Bürger dort 37 Anliegen online abwickeln, zum Beispiel eine Meldebescheinigung bekommen oder Anträge auf Betreuungsgutscheine für Kitas stellen. In 2 Jahren soll das bei allen stark nachgefragten Formalitäten möglich sein.
0: Danke, Ute.
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0: Gewölks über uns, einzelne Schauer, aber auch freundliche Momente soll es heute noch geben. 17 bis 21 Grad, das Höchste, was wir an Temperaturen zu bieten haben. Morgen gehen wir noch einen Grad runter, 16 bis 20 Grad dann. Und dann mal Sonne, mal Wolken, weiter etwas kräftigere Schauer, unter anderem auch Gewitter bei lebhaftem Wind. Der Freitag dann häufiger Wechsel aus Sonne und Wolken, nur ein paar Schauer möglich und auch bis zu 20 Grad.
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0: A6 Mannheim Richtung Saarbrücken zwischen St. Ingbert West und Saarbrücken-Fechingen wegen eines Unfalls auf einen Fahrstreifen, dort alles verengt. 4 Kilometer Stau, da brauchen Sie eine halbe Stunde aktuell länger. Die neuesten Blitzer am Ortsausgang Duttweiler in Richtung Scheid, in der Ortsdurchfahrt Hausstadt, in Elm in der Kölner Straße, in Neunkirchen in der Hohlstraße, auf der A620 Saarlouis Richtung Saarbrücken in Höhe Badgassen, auf der A6 Saarbrücken Richtung Mannheim in Höhe Grumbachtalbrücke und auf der A1 Saarbrücken Richtung Trier in Höhe Eppelborn ebenfalls ein Blitzer. Wenn es noch was gibt, die 0800 700 8000 bringt Sie telefonisch unsere Verkehrsredaktion. Der Anruf kostet ja auch nichts. Gute Fahrt nochmal.
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0: Mit Marcel Lützbinder. Guten Morgen. Der Bundespräsident ist also im Saarland. Ja, offiziell will er sich umgucken, wie es wirtschaftlich bei uns so aussieht. Ich sage in den wahren Grund: Nirgendwo, aber auch wirklich nirgendwo in Deutschland kannst du so gut essen. Und er ist ja nicht das erste Mal bei uns. Ich denke, der Mann freut sich tierisch aufs Mittagessen.
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0: das macht schon was her. Schöne Gärten rund um alte Villen und dann Kunstausstellungen da drin. Uns leibliche Wohl kommt auch nicht zu kurz. Ein bisschen Urlaubsfeeling ist am Samstag in Forbach möglich. Dorthin lädt der Verein Art Ladies ein. Simone Norell ist die Präsidentin.
1: Unser Club heißt Art Ladies Culture et Fantasie. Das heißt Kunstladies, Kultur und Fantasie. Um beiden Seiten der Grenze kennen lokale Künstler ihre Werke dem Publikum präsentieren.
0: Die fantasievollen Ladies. Rund 40 Künstlerinnen und Künstler präsentieren Malerei, Handarbeiten, Bücher und Kunsthandwerk. Ludwig Speicher ist einer der Gentlemen bei den Art Ladies.
2: Das ist eine Kunstausstellung in drei großen Gärten in Forbach, in der Rue Georges Loire. Da ist eine ehemalige Villensiedlung. Dort hatten die Direktoren und Ingenieure von der Grube, von der HBL, gewohnt. Und das ist jetzt alles in Privatbesitz und in diesen großen Gärten findet diese Ausstellung statt.
0: Ja, da kann man was Schönes kaufen oder auch mal ein Stück Kuchen essen. Die Einnahmen werden von den Art Ladies unter anderem an das Krankenhaus in Forbach gespendet. Also auch noch für eine gute Sache. Simone Norell lädt nochmal stilecht ein.
1: Vous êtes les bienvenus chez Art Ladies Culture et Fantaisie. Venez voir notre exposition avec quasiment 40 exposants. Les choses sont très variées, les choses proposées sont très variées. Et c'est surtout, ayez bonne conscience parce que c'est pour la bonne cause, c'est pour les enfants.
0: Ja, ist klar. Ich übersetze das mal für mich selber. Herzlich willkommen bei Art Ladies, Skulptur und Fantasie. Kommt in unsere Ausstellung mit fast 40 Ausstellern. Es gibt unglaublich viel zu sehen und es ist für eine gute Sache. Es geht um krebskranke Kinder. Kunst anschauen, lecker essen und trinken und auch noch was Gutes tun. Am Samstag ab 11 Uhr in Forbach.

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1: Und ich sehe auch einiges und deswegen gucken wir mal kurz auf die Straße. Vorsicht auf der A8 Saarlouis Richtung Pirmasens. Zwischen Neunkirchen-Spießen und Neunkirchen-Oberstadt nach wie vor Gefahr durch Gegenstände auf der Fahrbahn. Kommen Sie bitte gut an und passen Sie auf sich auf. 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
10: 10 Uhr. Bundespräsident Steinmeier besucht heute das Saarland. Die Bundeswehrmaschine mit Steinmeier und 120 ausländischen Diplomaten an Bord ist soeben in Zweibrücken gelandet. SR-Reporterin Sabine Wachs.
11: Bei der traditionellen Informations- und Begegnungsreise des Bundespräsidenten mit dem diplomatischen Korps steht am Vormittag ein Besuch der Firma Hager in Blieskastel an. Außerdem führt Bundespräsident Steinmeier seine diplomatischen Gäste an die Saar-Uni. Genauer gesagt besuchen er und die Diplomatinnen und Diplomaten das Leibniz-Institut für neue Materialien, bevor es am Mittag dann in die Völklinger Hütte geht. Im Weltkulturerbe findet der offizielle Empfang des Bundespräsidenten statt. Am Abend werden Steinmeier und das diplomatische Korps dann noch von Ministerpräsidentin Rehlinger in Mettlach bei Villaroy und Boch empfangen.
10: Die Ukraine hat in der Nacht die russische Großstadt St. Petersburg mit Drohnen angegriffen. Nach russischen Angaben wurden dabei nicht näher bezeichnete Infrastrukturobjekte in 3 Stadtbezirken getroffen. Nach ukrainischen Angaben wurden ein Ölterminal und die Militärbasis Kronstadt attackiert. Auch am Morgen waren noch dichte Rauchwolken zu sehen. In St. Petersburg beginnt heute das Wirtschaftsforum der russischen Regierung. In Deutschland sollen künftig deutlich mehr Rohstoffe aus Abfällen wiedergewonnen werden. Die Bundesregierung bringt dazu heute ein Programm auf den Weg. Es hat zum Ziel, Rohstoffe etwa aus Altbatterien und Akkus weiter zu nutzen. Damit soll auch die Abhängigkeit von Importen verringert werden, beispielsweise von Lithium oder seltenen Erden. Laut Umweltminister Schneider will der Bund Investitionen und Innovationen in diesem Bereich mit fast 250 Milliarden Euro fördern. Die Kreislaufwirtschaft könne Deutschland unabhängiger machen, Arbeitsplätze schaffen und die Umwelt schützen. Die Zahl der Einbürgerungen in Deutschland hat im vergangenen Jahr einen neuen Höchststand erreicht. Nach vorläufigen Zahlen des Statistischen Bundesamtes haben über 332.000 Menschen die deutsche Staatsbürgerschaft erworben. Ursula Mayer berichtet.
12: Im Vergleich zum Jahr davor war das ein Plus von 14%, der höchste Wert seit Beginn der Auswertung im Jahr 2000. Am häufigsten ließen sich letztes Jahr Menschen aus Syrien einbürgern, insgesamt rund 65.600. Der Grund: nach ihrer Flucht aus ihrer Heimat wegen des Bürgerkriegs lebten sie im Schnitt bereits knapp 8 Jahre in Deutschland und damit lang genug, um einen deutschen Pass zu erhalten. Den beantragten auch viele Menschen mit türkischen und russischen Wurzeln. Dort gab es einen deutlichen Anstieg, weil seit Ende Juni 2024 infolge einer Reform mehrere Staatsangehörigkeiten möglich sind.
10: Drei von vier Deutschen befürchten, dass die geplanten Sparmaßnahmen im Gesundheitswesen zu einer schlechteren hausärztlichen Versorgung führen. Das geht aus einer Umfrage im Auftrag des Hausärztinnen- und Hausärzteverbandes hervor, über die Rheinische Post berichtet. Demnach befürchten zudem knapp 60% der Befragten, dass Ärzte künftig weniger Zeit für ihre Patienten haben und dass längere Wartezeiten in den Praxen drohen. Die Bundesregierung plant Kürzungen bei Praxen, Kliniken und der Pharmabranche, aber auch höhere Zuzahlungen für Medikamente und Einschränkungen der kostenlosen Mitversicherung von Ehepartnern. An der Spitze der Landespolizeidirektion Saarland gibt es einen Wechsel. Wie das Innenministerium mitteilte, hat die bisherige Direktorin Nathalie Grandjean eine neue Aufgabe beim Verfassungsschutz des Saarlandes übernommen. Mit der Leitung der Landespolizeidirektion wurde Erik Schweitzer beauftragt. Laut Ministerium war er zuletzt Leiter der Direktion Gefahrenabwehr und Einsatz. Das waren die Nachrichten mit Linda Grothold. 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
5: Das ist ja schon hier mit Temperaturen so zwischen 17 und 21 Grad, merkt man, etwas kühler und dazu eben viele Wolken. Gelegentlich zeigt sich mal die Sonne, aber auch Schauer sind weiterhin mit dabei. Das Ganze kann dann im Tagesverlauf sogar auch mal hier und da trocken sein. Ansonsten saust da eben so eine steife Böe bis zu 50 Stundenkilometer durchs Land. Das merkt man dann schon. Das fühlt sich einfach nicht so angenehm an, wie wir es noch letzte Woche hatten, wo viele sagten, oh, ist mir zu heiß. Ja, jetzt vom Regen, von der Sonne in die Traufe sozusagen, in die Regentonne geht's rein. Das wird auch morgen nochmal der Fall sein. Da haben wir mal Sonne, mal Wolken, mitunter kräftige Schauer mit 16 bis 20 Grad weiterhin auf einem ähnlichen Temperaturniveau. So wird es sich auch bis zum Morgen hin verhalten. Also so richtig heiß ist es in nächster Zeit erstmal nicht.
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5: A6 Mannheim Richtung Saarbrücken zwischen St. Ingbert West und Saarbrücken-Felchingen wegen eines Unfalls ist da auf einen Fahrstreifen alles verengt. 4 Kilometer Stau. Sie müssen eine Viertelstunde mehr einplanen. Die neuesten Blitze am Ortsausgang Duttweiler in Richtung Scheid in der Ortsdurchfahrt Haustadt. In Elm in der Kölner Straße, in Neunkirchen in der Hohlstraße, auf der A620 Saarlouis Richtung Saarbrücken in Höhe Wartgassen. Dann haben wir noch einen Blitzer auf der A6 Saarbrücken Richtung Mannheim in Höhe Krumbachtalbrücke und auf der A1 Saarbrücken Richtung Trier in Höhe Eppelbarra. Wünsche eine gute Fahrt. Wir haben es 10.05 Uhr.
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5: Ja, was wünsche ich denn? Hier ist Marcel Lütz-Binder. Ich wünsche mir jetzt gleich eine gute, stabile Leitung zu meiner Kollegin, die gerade nach draußen gefahren ist. Lisa Krauser meldet sich gleich aus Lautskirchen mit der Frage, was war da denn los? Da sind Häuser beschädigt worden wegen des Unwetters. Gucken wir uns gleich genauer an.
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2: Kommt, und ich meine das wirklich respektvoll, vom guten alten Ringo. Der Drummer, der Schlagzeuger der Beatles, der eine lange Solokarriere jetzt auch schon hat und immer so ein bisschen auch Richtung Country gestrebt ist. Der ist in Amerika mittlerweile zu Hause und mit seinen 85 Jahren hat er einfach gesagt, ich mache nochmal ein Album. Long, Long Road. Nicht nur das, der geht auch nochmal auf Tour. Zumindest erstmal in den USA. Wir würden uns freuen, wenn er auch vielleicht in die, na, ich will nicht so, ne? Der Ringo in der Saarlandhalle, das ist natürlich jetzt erstmal ein Traum. Also da ist nichts angekündigt, keine Angst, aber beziehungsweise keine Hoffnung erstmal. Aber er hat gearbeitet und hat in diesem neuen Album, Long Long Road, immer auch mal so ein bisschen was Persönliches von sich reingesteckt. Er erzählt übrigens, dass dieses musikalische Gen, was er in sich fühlt, also dieses Schlagzeuger-Gen, das ist durchaus auch in der nächsten Generation zumindest ein bisschen zu finden. Was sagt er?
3: I have 10 grandchildren and like 9 of them are musicians and 3 of them are doing okay.
2: Ich habe 10 Enkelkinder, 9 von denen sind Musiker, ja, und 3 von denen können was. It's Been Too Long, das ist der Titel, den wir heute für Sie haben, von Ringo Starr aus seinem neuen Album Long Long Road.

0: Jackson Browne, Stay hier am Vormittag auf SR3. Fast 10.20 Uhr haben wir es und unsere Reporterin ist nach Lautskirchen in die Neunkircher Straße. Das hat auch einen bestimmten Grund, denn dort sind mehrere Häuser beschädigt worden wegen des Unwetters in der letzten Nacht. Und alle fragen sich, war das sowas wie ein Tornado? Lisa Krauser ist da. Wie sieht es da aus?
1: Guten Morgen, Marcel. Es sieht einigermaßen unspektakulär aus. Gerade kommt die schönsten Sonnenstrahlen hier raus, als wäre gestern nichts gewesen. Aber tatsächlich sieht man an einem Haus doch ganz stark, dass hier etwas passiert ist. Da ist nämlich eine grüne Plane drüber gelegt, sodass kein Wasser reinlaufen kann. Und da ist das Dach auch stark beschädigt. Und ich stehe jetzt hinter diesem Haus mit Frau Welspitius, denn die ist die Eigentümerin dieses Hauses. Guten Morgen.
2: Guten Morgen.
1: Frau Welspitius, Sie waren selber gestern gar nicht da. Sie haben hier zwei Mietwohnungen. Aber wie haben Sie davon erfahren, dass hier was passiert ist?
2: Mein Mieter oder andere Nachbarn haben mich informiert. Und dann bin ich natürlich direkt hier hingefahren, weil ich wohne weit weg. Und habe dann erst das Ausmaß gesehen, als ich hier war. Ich habe mir das gar nicht so schlimm vorgestellt und habe halt eben jetzt erfahren, dass es ein Tornado ist. War.
1: Heute Morgen sagen Sie, war auch ein Experte da?
2: Ja,
1: der das
2: war, ja genau, aber ich... Den kannte ich nicht und der hat das bestätigt, ein Tornadoforscher.
1: Was für ein Bild hat sich heute Morgen, gestern Abend Ihnen denn hier gezeigt?
2: Es war alles ziemlich verwüstet und das Dach ist sehr stark beschädigt.
1: Da wurde jetzt die Plane drüber.
2: Genau, das Gebälk ist beschädigt und fast die ganze Rückseite war abgedeckt.
1: Und für Ihre Mieterin und Mieter ganz schön heftig auch.
2: Ja, genau, ja, die waren auch sehr erschrocken, genau.
1: Sie haben auch gerade Decken gebracht.
2: Mein Mieter, der muss jetzt die Wohnung auf Vordermann bringen. Und ich habe ihm zum Auslegen, muss die Wohnung mit Malervlies auslegen, weil wenn noch mehrere Leute kommen und damit er das ausgelegt hat und mein Lebensgefährte, der deckt das heute Abend alles professionell ab, damit nichts beschädigt wird.
1: Und die haben
2: wird.
1: Auch gerade kein warmes Wasser, haben Sie gesagt?
2: Nein, ne? Die haben kein Wasser, weil der Kamin ist auch beschädigt und ist jetzt total ganz abgedeckt. Und das warme Wasser läuft über die Gasheizung. Mhm. Und wenn der Kamin abgedeckt ist, kann man die Gasheizung nicht nutzen aktuell.
1: Aber heute Morgen Funktionsmodus, ne? Wenn auch noch so ein bisschen Schock doch in Ihnen wahrscheinlich drinsteckt.
2: Ja,
1: oder?
2: Genau. Ja. Ich habe mit so einem Ausmaß auch nicht gerechnet. Mhm.
1: Sie haben auch eben schon mit einem Versicherungsexperten gesprochen. Jetzt stellt sich die Frage, wer zahlt. Das klären wir heute Mittag in der Region am Mittag. Da sprechen wir auch mit einem Versicherungsexperten und klären auch nochmal, wer zahlt in so einem Fall und um was muss man sich dann wie kümmern.
2: Ich habe eine Wohngebäudeversicherung und die Wohngebäude übernimmt das normalerweise.
1: Das ist schon klar.
2: Ja.
1: Super.
2: Ja.
1: Alles klar.
2: Also es muss halt ein Gutachter kommen und das muss halt relativ schnell passieren, weil die Leute kein Warmwasser haben.
1: Marcel, ich habe auch mit anderen Anwohnern gesprochen, die ein bisschen glimpflicher davon gekommen sind. Hören wir später noch in der Region am Mittag.
0: Wir drücken alle Betroffenen den Daumen, dass das bald wieder behoben ist. Naturphänomene, die kein Mensch braucht. Das Unwetter gestern hat mehrere Häuser in Lautskirchen beschädigt. Möglicherweise war es ein Tornado, der dort unter anderem auch Dächer abgedeckt hat. Lisa Krauser war das live vor Ort. Danke dir.

0: Silbermond und Symphonie. Es ist 10.30 Uhr.
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0: Mit Ute Mühlbauer.
2: Steinmeier im Saarland. Der Bundespräsident wird von 120 ausländischen Diplomaten begleitet. Zunächst besuchen sie gemeinsam in Wieskastel die Firma Hager. Von dort geht es weiter nach Saarbrücken zu verschiedenen Forschungseinrichtungen an der Saar-Uni. Ukrainische Drohnenangriffe. Nach russischen Angaben wurden in St. Petersburg mehrere Infrastrukturobjekte getroffen. Die Ukraine spricht von einem Ölterminal und der Militärbasis Kronstadt. Der größte Flughafen in St. Petersburg stellte zeitweise den Betrieb ein. In der Stadt werden heute zu einem Wirtschaftsforum 20.000 Teilnehmer aus 130 Ländern erwartet. Mehr Recycling. Das Bundeskabinett will heute einen Aktionsplan auf den Weg bringen. Damit soll die sogenannte Kreislaufwirtschaftsstrategie schneller umgesetzt werden. Es geht um die Wiederverwertung wertvoller Rohstoffe, etwa aus Batterien. Wechsel bei Landespolizeidirektion. Die bisherige Direktorin Nathalie Grandjean hat eine neue Aufgabe beim Verfassungsschutz des Saarlandes übernommen. Mit der Leitung der Landespolizeidirektion wurde vorläufig Erik Schweizer beauftragt. Laut Innenministerium war er zuletzt Leiter der Direktion Gefahrenabwehr und Einsatz.
0: Danke, Ute.
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0: Ach, ist das wolkig heute. Eher grau, aber es soll auch ein paar sonnige Momente heute noch geben und vor allem auch einzelne Regenschauer. Also ganz trocken kommen wir nicht durch den Tag. 17 bis 21 Grad, das ist auch so das Temperaturniveau, mit dem wir die nächsten Tage rechnen. Also morgen zum Beispiel um die 20 Grad in den Höchstwerten. Heute Nacht geht's dann erstmal runter auf 16 bis 13 Grad. Da kann es noch den ein oder anderen Schauer geben. Später wird es dann eher trockene Abschnitte sein, die wir erleben. Und morgen, der Donnerstag, mal Sonne, mal Wolken und weiter mitunter kräftige Schauer und Gewitter. Lebhafter Wind.
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0: A6 Mannheim Richtung Saarbrücken zwischen St. Ingbert West und Saarbrücken-Vechingen. Wegen eines Unfalls ist dort auf einen Fahrstreifen alles verengt. 4 Kilometer Stau. Momentan sind es noch 10 Minuten. Man merkt ja, es wird weniger, die sie allerdings doch durchhalten müssen, wenn sie da durch wollen. Ihre Anrufer hier haben sich auch schon bewährt gemacht, nämlich wenn es um die Blitzer geht. Vielen Dank fürs Durchgeben. Auf der A1 Trier Richtung Saarbrücken in Höhe Tholey. In Neunkirchen der Spießer Straße in der Ortsdurchfahrt Haustadt haben wir Blitzer. Auf der A620 Saarlouis Richtung Saarbrücken Höhe Wattgassen. Auf der A6 Saarbrücken Richtung Mannheim in Höhe Grumbachtalbrücke. Auf der A1 Saarbrücken Richtung Trier in Höhe Eppelborn. In Elm in der Kölner Straße. In Neunkirchen in der Hohlstraße. Und am Ortsausgang Duttweiler in Richtung Scheid. Danke fürs Durchgeben und Ihnen weiterhin eine gute Fahrt. Unter 0800 700 8000 können Sie unsere Verkehrsredaktion kontaktieren. Der Anruf kostet ja auch nichts.
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0: 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Mit Marcel Lützbinder. Ja, bin froh, dass Sie auch mit dabei sind. Wir vertreiben ein paar Wolken mit Michel Fugger. Une belle histoire.
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1: Die Sache mit dem Kölner Dom. 12 Euro Eintritt. Hoch umstritten.
2: Ich bezahle Kirchensteuer und ich erwarte eigentlich, dass ich in jede Kirche reinkomme.
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0: Marmalade. Die haben wir am liebsten auf dem Brötchen, aber auch gerne ab und zu mal im Radio. Reflections of my life. Ich bin nicht alleine im Studio. Ich habe gerade Besuch bekommen. Eine liebe Besuchergruppe ist hier reingekommen. Lauter junge Leute, unter anderem die Jette. Ihr seid eine Schulklasse, ne?
1: Ja.
0: Ja, beziehungsweise mehrere Schulklassen sind da praktisch vereint. Immer ein paar Abgesandte aus verschiedenen Klassen sind jetzt bei mir. Dritte und vierte Klasse. Von welcher Schule?
1: Von der Grundschule am Ordensgut.
0: Und du hast das gerade gehört hier mit Köln, ne, dass die 12 € Eintritt verlangen, wenn man die Kirche besuchen will. Was hältst du davon?
1: Ich find's irgendwie ein bisschen doof, weil man sollte beten können, ohne dass man irgendwie Geld bezahlen muss.
0: Das ist richtig. Das machen die auch noch. Also wenn du direkt sagst, ich bin gekommen, um zu beten, dann sollten sie dich eigentlich reinlassen. Das betrifft dann mehr so Touristen. Wärst du ja dann im Grunde auch, wenn du jetzt nach Köln fährst, wärst du als Tourist unterwegs, dann wollten die 12 € für dich, von dir. Naja, anderes Thema. Ihr seid aus einem bestimmten Grund auch heute beim SR, beim Saarlandschonfunk unterwegs, denn ihr habt einen Preis neulich gewonnen, gell?
1: Ja.
0: Was denn?
1: Den Axel-Buchholz-Preis.
0: Für junge Nachwuchsjournalistinnen und Journalisten. Das heißt, ihr habt eine, wie sagt man da, eine Zeitschrift, eine Zeitung, eine Schülerzeitung, die heißt?
1: Der Schülerknaller.
0: Ist die ein Knaller?
1: Ja.
0: Ja? Ich meine, die Jury hat gesagt, das Ding ist preiswürdig. Worüber schreibt ihr so?
1: Über unsere Schule, was die besonders macht und über die Klassen.
0: Wart ihr überrascht, als es dann hieß, ja, man reicht das ja erstmal ein, ne, zu so einem Preis, dann hofft man natürlich. Wart ihr dann überrascht, als es hieß, ja, ihr habt gewonnen?
1: Ja.
0: Ja? Jetzt bist du nicht alleine da. Die anderen sind so, die Mucksmäuschen still, ne? Total diszipliniert. Ist das in der Schule auch immer so, dass da solche Ruhe herrscht?
1: Manchmal.
0: Oder wenn ihr, macht ihr auch Redaktionssitzungen?
1: Ja.
0: Ja?
1: Ja.
0: Und da nehme ich aber an, da geht's ein bisschen lebhafter zu.
1: Mhm.
0: Ja. Wie sucht ihr eure Themen aus? Also wird dann diskutiert oder wie kommt ihr drauf, was ihr da machen wollt?
1: Also zuerst in der ersten Stunde, da schreiben wir die Themen an die Tafel und dann tun sich so ein paar Kinder zusammen und dann können die sich so ein Thema aussuchen und dann schreiben die darüber.
0: Und dann wird ganz fleißig auch mal geguckt, recherchiert, gemacht, geschrieben und am Ende können dann alle Schülerinnen und Schüler lesen, was ihr geschrieben habt.
1: Ja, genau.
0: Sehr, sehr schön. Ich wünsche euch weiterhin ganz viel Erfolg. So, jetzt dürft ihr mal kurz, damit wir den Beweis auch antreten, dass ihr alle da seid. Ruft mal kurz Hallo, bitte.
2: Hallo.
0: Bitte. Danke. Danke, Jette.

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6: Es ist 11 Uhr. Ukrainische Drohnen haben die russische Metropole St. Petersburg getroffen. Den örtlichen Behörden zufolge wurden mehrere Infrastruktureinrichtungen beschädigt. Todesopfer habe es nicht gegeben. Es steht Rauch über der Stadt. Björn Blaschke berichtet.
7: Der Angriff ukrainischer Drohnen zielte offenbar auf Energie- und Militäranlagen der russischen Stadt. Und das kurz vor Beginn des Wirtschaftsforums, an dem unter anderem Kreml-Chef Wladimir Putin teilnehmen soll. Der größte Flughafen von St. Petersburg stellte aufgrund der Angriffe für mehrere Stunden seinen Betrieb ein. Insgesamt werden rund 20.000 Besucher aus 130 Ländern zu dem Treffen erwartet. Aus Deutschland reisen zwei Bundestagsabgeordnete der in Teilen als rechtsextrem eingestuften AfD nach St. Petersburg. Zudem werden einige deutsche Wirtschaftsvertreter erwartet. Ob sie nun tatsächlich noch kommen, ist unklar. Genauso wie auch Kreml-Chef Putins Teilnahme.
6: Laut dem Programm des Forums zählt zu den Wirtschaftsvertretern aus Deutschland auch der langjährige Chef der saarländischen Globus Holding, Thomas Bruch. Der Iran hat den Flughafen von Kuwait angegriffen. Dem kuwaitischen Verteidigungsministerium zufolge wurden mehrere Menschen verletzt. Genauere Angaben machten die Behörden nicht. Die iranischen Drohnen hätten das Passagierterminal zum Ziel gehabt. Moritz Behrendt berichtet.
8: Der Flughafen von Kuwait war wegen des Krieges am Golf für mehrere Wochen geschlossen gewesen. Erst vorgestern hatte er seinen Betrieb wieder aufgenommen. Auch im Inselstaat Bahrain hat es in der Nacht Luftalarm gegeben. Die iranischen Revolutionsgarden behaupten, sie hätten dort das Hauptquartier der 5. Flotte der US-Marine angegriffen. Als Reaktion auf einen US-Angriff auf einen Öltanker, der versucht habe, den Iran zu erreichen. Nach Angaben des US-Militärs seien auf Bahrain gerichtete Raketen abgefangen worden, ebenso wie mehrere Drohnen, die auf Militärstützpunkte in Kuwait abgefeuert wurden.
6: Das iranische Regime griff nach eigenen Angaben auch einen US-Stützpunkt in Bahrain an. Nach US-Angaben wurden die Drohnen und Raketen aber abgewehrt. Bundespräsident Steinmeier ist im Saarland angekommen. Vor etwa einer Stunde landeten die Bundeswehrmaschinen mit Steinmeier und 120 ausländischen Diplomaten an Bord in Zweibrücken. Soeben sind sie zu einem Besuch der Firma Hager in Blieskastel angekommen. Außerdem besuchen Steinmeier und seine diplomatischen Gäste die Saar-Uni. Im Weltkulturerbe Völklinger Hütte gibt es am Mittag einen offiziellen Empfang. Am Abend steht dann noch gemeinsam mit Ministerpräsidentin Rehlinger ein Besuch in Mettlach bei Villeroy und Boch an. Anlass für Steinmeiers Aufenthalt im Saarland ist die jährliche Informations- und Begegnungsreise des Bundespräsidenten mit internationalen Diplomatinnen und Diplomaten. In Völklingen und in Berlin ist für kommende Woche Freitag ein Stahlaktionstag geplant. Die Betriebsräte der Stahlholding Saar und die IG Metall organisieren drei Demonstrationszüge durch Völklingen. Anschließend ist eine Kundgebung im Stadtzentrum geplant. Erwartet werden bis zu 10.000 Beschäftigte von Saarstahl und Dillinger. Nach Betriebsratsangaben wollen sie für niedrigere Energiepreise und gegen Änderungen an den Vorgaben für die Investitionen in grünen Stahl protestieren. Darüber diskutieren derzeit die EU-Mitgliedstaaten in Brüssel. Zeitgleich mit Völklingen organisiert der IG Metall Bundesverband auch Protestaktionen in Berlin. Der Landkreis Saarlouis bekommt knapp 127 Millionen Euro aus dem Infrastrukturprogramm des Bundes. Wie die Landesregierung mitteilte, gehen rund 23 Millionen Euro direkt an den Landkreis. Der Rest wird auf die Städte und Gemeinden des Landkreises verteilt. Gefördert werden sowohl neue Maßnahmen als auch bereits begonnene Projekte. Laut Innenministerium können alle Projekte auf einfachem Wege digital angemeldet werden. Das Saarland bekommt insgesamt fast 1,2 Milliarden Euro aus dem Infrastrukturprogramm des Bundes. Und das waren die Nachrichten mit Stefan Eising. 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
9: Viele Wolken über dem Saarland und da fallen so einzelne Schauer noch raus. Ab und zu wird es auch freundliche Momente geben im Verlauf des heutigen Tages und die Höchstwerte bei 17 bis 21 Grad. Nachtwerte schauen wir uns an. 16 bis 13 Grad. Der Himmel wechselnd bis stark bewölkt. Ein paar Schauer gibt's dann noch, zwischendurch aber auch trockene Phasen. Und der Donnerstag dann mal Sonne, mal Wolken und weitere mitunter kräftige Schauer und Gewitter. Der Wind lebhaft, 16 bis 20 Grad die Höchstwerte.
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9: A6 Mannheim Richtung Saarbrücken zwischen St. Ingbert West und Saarbrücken-Fechingen ist die linke Spur nach einem Unfall gesperrt. Die neuesten Blitzer in Völklingen-Röchtlinghöhe in der Trierer Straße, auf der A1 Trier Richtung Saarbrücken in Höhe Tholey, in Neunkirchen in der Spießerstraße, auf der A1 Saarbrücken Richtung Trier in Höhe Eppelborn, auf der A620 Saarlouis Richtung Saarbrücken in Höhe Wattgassen, auf der A6 Saarbrücken Richtung Mannheim in Höhe Krumbachtalbrücke, in der Ortsdurchfahrt Haustadt, in Neunkirchen in der Hohlstraße, am Ortseingang Dudweiler aus Scheid kommt ebenfalls noch ein Blitzer. 11.05 Uhr, ich wünsche Ihnen eine gute Fahrt.
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9: Es war schön, dass wir nochmal Besuch hatten hier im Studio. Lauter junge Leute, die schon sich das Fernsehen angeguckt hatten, drüben bei uns hier auf dem Hallberg in Saarbrücken, jetzt gerade im SR3-Studio waren. Und in der Klassenkasse war noch Geld. Ich glaube, es gibt ein Eis für alle.
0: Juhu. 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

ABC, The Night You Murdered Love. Wir können auch mal die Stromgitarre, die Elektrogitarre auspacken, wenn Sie mögen. Das Leben auf der Überholspur. Auf Englisch würde man sagen, Life in the Fast Lane. Die Eagles. Der Vormittag auf SR3.

0: war gestern wieder interessant bei Uwe Jäger in Aus dem Leben, unserer SR3-Talksendung. Gestern Abend war Dirk Steffens sein Gast, der Mann, der als Wissenschaftsjournalist oft im Fernsehen zu sehen ist, verschiedene Expeditionen macht, die man sich angucken kann, wenn man in der ARD Erlebnis Erde zum Beispiel schaut, die Terra X-Serie, da ist er auch unter anderem unterwegs gewesen. Und er hat ein Buch geschrieben, das nennt sich Hoffnungslos optimistisch. Und das ist tatsächlich auch sein Lebensthema, der Optimismus. Und wie es um den bestellt ist und warum der gar nicht mal so übel ist, das hat er auch erklärt.
1: Fangen wir mal mit dem banalen Gedanken an. Wenn ich ein Problem lösen muss, dann habe ich zwei Möglichkeiten. Entweder ich gebe auf oder ich versuche, das Problem zu lösen. Wenn ich aufgebe, also ein Pessimist bin, ist es unmöglich, ein Problem zu lösen oder eine Krise zu überwinden. Und der Rückschluss ist dann eben, je schlimmer und größer und drückender eine Krise ist, desto wichtiger ist eine optimistische Grundhaltung, um aus der Krise wieder rauszukommen.
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0: der wunderbare Otis Redding hier auf SR3 Sitting on the Dock of the Bay. Das ist eine Betrugsmasche, über die wir heute Morgen schon informiert haben. Die nennt sich Paketbrushing, mit der Internethändler ihre Waren für bessere Online-Bewertungen auf beispielsweise Amazon, eBay und Co. einfach so an Menschen verschicken, ohne dass die da was bestellt hätten. Aber vor allem, woher haben die eigentlich die Adressen, diese Händler? Zum einen aus öffentlichen Adressbüchern, sagt Kistenschickierer, zum anderen durch Datenleaks großer Firmen, die im Darknet dann verkauft werden, wie etwa bei einem großen Zahlungsdienstleister vor ein paar Jahren sichtbar wurde.
1: Im Darknet wurden dann so Pakete, glaube ich, über 15 Millionen Datensätze für 750 Euro angeboten. Also es ist noch nicht mal teuer, kann man dazu zusammenfassend sagen. Und es scheint nicht so schwer zu sein, an diese Daten ranzukommen, an viele.
0: Ein Paket unbestellt zu bekommen, so sagt die Frau von der Stiftung Warentest, kann deshalb auch ein großes Warnzeichen sein. Was dann hilft, natürlich Passwörter sofort mal ändern, falls die eigene Adresse doch Teil eines Datenleaks geworden ist zum Beispiel. Grundsätzlich sollte man eher sparsam mit der eigenen Adresse umgehen, sagt Desiree Fuchs von der Verbraucherzentrale Saarland.
2: Also einfach ein bisschen Sensibilität, dass wenn irgendwo etwas sich öffnet und ich soll meine Adressdaten eingeben, dann will ein Unternehmen damit auch etwas tun. Und dann wirklich vielleicht mal kurz durchatmen, überlegen, warum, was mache ich denn da eigentlich gerade? Weil dann können solche Dinge schon viel weniger passieren, dass mir irgendwas zugesendet wird.
0: Zu fragen, warum, was mache ich da eigentlich gerade, das ist auch ein Tipp, darüber mal nachzudenken in verschiedensten Lebenslagen. Hier allerdings gibt's auch keine absolute Garantie. Deswegen immerhin die zugeschickten Produkte darf man zumindest behalten und benutzen. Oder halt wegwerfen, wenn sie nichts taugen, je nachdem, was da so ankommt. Paketbrushing, das war unser Thema in Gut zu wissen heute Morgen. Das können Sie gerne auch nochmal nachlesen auf sr3.de im Internet.

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6: Um 11.31 Uhr ganz genau mit Michaela Berger.
7: St. Petersburg getroffen. In der russischen Metropole wurden mehrere Infrastrukturobjekte durch ukrainische Drohnen angegriffen. Todesopfer hat es offenbar nicht gegeben. In St. Petersburg soll in Kürze das internationale Wirtschaftsforum eröffnet werden, unter anderem mit dem russischen Präsidenten Putin. Flughafen in Kuwait angegriffen. Nach Behördenangaben gibt es mehrere Verletzte. Die iranischen Drohnen hätten ein Passagierterminal schwer beschädigt. Die US-Streitkräfte haben nach eigenen Angaben als Reaktion auf den Angriff iranische Militäreinrichtungen beschossen. Steinmeier im Saarland. Der Bundespräsident besuchte am Vormittag die Firma Hager in Blieskastel zusammen mit rund 120 internationalen Diplomaten. Auf dem Programm steht heute unter anderem auch ein Besuch der Saar-Uni und ein offizieller Empfang in der Völklinger Hütte. Und Stahlaktionstag geplant. Er soll kommende Woche Freitag in Völklingen und Berlin stattfinden. Die Betriebsräte der Stahlholding Saar und die IG Metall wollen 3 Demonstrationszüge durch Völklingen organisieren. Erwartet werden bis zu 10.000 Beschäftigte.
6: Danke, Michaela.
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6: Man muss kein Seher sein, um zu sehen, was ich sehe, denn es sind Wolken am Himmel und zwar ziemlich mächtige und aus denen kommen noch einzelne Schauer. Es soll aber auch noch ein paar freundliche Momente am heutigen Tage geben. 17 bis 21 Grad, die Höchstwerte. In der Nacht erwarten wir 16 bis 13 Grad. Dann wechselnde, häufig starke Bewölkung allerdings auch und weitere Schauer. Später kann es auch trockene Abschnitte geben und der Freitag häufiger Wechsel aus Sonne und Wolken, vor allem windig auch und ich habe den Donnerstag unterschlagen, merkst du auch gerade? Ja, der Donnerstag. Mal Sonne, mal Wolken und weitere mitunter kräftige Schauer, Gewitter und lebhafter Wind. Bis zu 20 Grad, nochmal kurz der Freitag. Häufiger Wechsel aus Sonne und Wolken. Auch ein paar Schauer sind noch möglich und es bleibt bei diesen 16 bis 20 Grad. Generell Temperaturen im Bereich um und unter 20 Grad.
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6: A6 Mannheim Richtung Saarbrücken zwischen St. Ingbert West und Saarbrücken-Vechingen ist die linke Spur nach einem Unfall gesperrt. Wir haben Blitzer. In Jägersfreude in der Hauptstraße, in der Ortsdurchfahrt Bachem, in Völklingen-Röchlinghöhe, in der Trierer Straße. Auf der A1 Trier Richtung Saarbrücken in Höhe Tholey, auf der A1 Saarbrücken Richtung Trier in Höhe Eppelborro. Auf der A620 Saarlouis Richtung Saarbrücken in Höhe Wattgassen. Auf der A6 Saarbrücken Richtung Mannheim in Höhe Grumbach-Talbrücke. In Neunkirchen der Spieserstraße und der Hohlstraße. Und am Ortseingang von Dudweiler aus Scheid kommend wird ebenfalls geblitzt. Wenn es noch was gibt aus Ihrer Ecke oder wenn Sie gerade was gesehen haben, bitte anrufen. 0800 700 8000. Der Anruf in der Verkehrsredaktion ist auch kostenlos für Sie.
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6: SR3 mit Marcel Lützbinder. Ja, bei dem Mann, ist es ein Mann. Bei dem Geschöpf, was wir gleich wieder im Radio hören, da spalten sich die Geister. Es gibt Menschen, die sagen, hä, verstehe ich gar nicht, worum geht's? Und andere sagen, ich lach mich kaputt, wenn er mich beißt. Der Drake, die gleich hier auf.
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1: AOK Kundeservice, Hartmut Meier.
0: Guten Tag. Wer ist heute Graf Drageli?
1: Ja, bitte.
0: Ah ja, hat mal um folgendes Gang. Ich hat ein Brief gekriegt von Ihnen. Ladet Gang um Organspende.
1: Ja, das war ein Brief, den hat er mal an alle Mitglieder rausgeschickt, weil das Problem, wo man hatten, das war, dass die Bereitschaft für Organspende, dass die in letzter Zeit sehr stark zurückgegangen ist. Und
0: ah ja, das ist von meiner Seite kein Problem. Ich esse sie ja doch nicht. Ich schmeißen sie aber nie fort. 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
1: Was haben Sie bei Piranha dir gestellt?
0: Ich hat müsse Gelsäck holen. Die von der Kleidersammlung hätte ich nicht können holen. Da wurden er gerätselt.

0: Und was ist der Weiler drin?
1: Oh, ich habe den Rübelstoff, den ich gerade gefunden habe. Ich habe den Wein nur im Keller gelaut. 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
0: Ist das nur bei so Witz-Anruf?
1: Für was?
0: Oh, komm, das ist gut.
1: Das lässt doch eine Frischheit. 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

0: So, genug getanzt für heute. Der Vormittag neigt sich dem Ende zu. Um 12 gibt's die Region am Mittag mit Simin Sadeghi für Sie. Ich guck nochmal, ist es wirklich die Simin? Sie ist mir schon begegnet auf dem Flur. Man weiß ja nie, wer ist die Region? Ist es wirklich Simin Sadeghi? Und wenn ich sage Simin Sadeghi, dann meine ich auch Simin Sadeghi. Und genauso wird es sein. Ich wünsche Ihnen mit ihr viel Spaß. Wir hören uns morgen wieder. Und jetzt Fernsehmusik. Aus einer Serie, die ich als Kind geliebt habe. Es ging um einen Stuntman, der sich nebenher Geld verdient hat als Kopfgeldjäger. Ja, hat Delinquenten eingefangen. Lee Majors spielte die Hauptrolle. Und der Titel, der war dann tatsächlich auch in den Charts. Nur in Deutschland, weil wir so begeistert waren von Ein Colt für alle Fälle. Tschüss, bis morgen.
1: Marcel, jetzt aber ab. Der Volkshochschulkurs Töpfern gegen Tobsuchtsanfälle beginnt gleich.
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5: Es ist 12 Uhr. Bundespräsident Steinmeier hat seinen Besuch im Saarland begonnen. Zum Auftakt mit mehr als 120 Diplomaten stand eine Besichtigung des Elektroinstallationsunternehmens Hager in Blieskastel auf dem Programm. Ministerpräsidentin Rehlinger hat sich im SR-Interview zu dem Besuch geäußert.
6: Ja, das Saarland hat sich bestens herausgeputzt. Wir möchten uns von der allerbesten Seite zeigen. Es ist eine große Ehre für uns, dass der Bundespräsident mit einer ganz großen Delegation von Botschafterinnen und Botschaftern unser schönes Bundesland besucht und wir damit natürlich noch einmal die Gelegenheit haben, zu präsentieren, was im Saarland alles möglich ist, wenn es um wirtschaftliche Stärke geht.
5: Rehlinger sprach außerdem von einer Gelegenheit, bei ausländischen Diplomaten für das Saarland zu werben. Bei dem Besuch Steinmeiers handelt es sich um eine jährliche Informations- und Begegnungsreise. Steinmeier und seine diplomatischen Gäste besuchen heute außerdem die Saar-Uni, die Völklinger Hütte sowie Villeroy und Boch in Mettlach. In Völklingen und in Berlin ist für kommende Woche Freitag ein Stahl-Aktionstag geplant. Die Betriebsräte der Stahlholding Saar und die IG Metall organisieren 3 Demonstrationszüge durch Völklingen. Anschließend ist eine Kundgebung im Stadtzentrum geplant. Erwartet werden bis zu 10.000 Beschäftigte von Saarstahl und Dillinger. Nach Betriebsratsangaben wollen sie für niedrigere Energiepreise und gegen Änderungen an den Vorgaben für die Investitionen in grünen Stahl protestieren. Darüber diskutieren derzeit die EU-Mitgliedstaaten in Brüssel. Zeitgleich mit Völklingen organisiert der IG Metall Bundesverband auch Protestaktionen in Berlin. Die russische Metropole St. Petersburg ist von ukrainischen Drohnen getroffen worden. Die Behörden vor Ort bestätigten, es seien Infrastruktureinrichtungen beschädigt worden. Todesopfer habe es nicht gegeben. Dem ukrainischen Präsidenten Selenskyj zufolge wurde ein Ölterminal angegriffen. Es steht Rauch über der Stadt. Der Angriff ereignete sich kurz vor Beginn eines internationalen Wirtschaftsforums, an dem unter anderem Präsident Putin teilnehmen soll. Auch Gäste aus Deutschland werden in St. Petersburg erwartet, unter ihnen 2 Bundestagsabgeordnete der AfD. Außerdem nehmen laut dem Programm zahlreiche deutsche Wirtschaftsvertreter teil, unter ihnen der langjährige Chef der saarländischen Globus Holding, Thomas Bruch. Die Kämpfe zwischen USA und Iran sind erneut eskaliert. Das iranische Militär hat nach Angaben des Regimes in Teheran in der Nacht ein Hauptquartier der US-Marine in Bahrain mit Raketen und Drohnen angegriffen. Außerdem habe die Revolutionsgarde ein Containerschiff im Persischen Golf beschossen. Paul Jens berichtet.
7: Die Angriffe sind nach iranischer Darstellung eine Reaktion auf einen Einsatz des US-Militärs am Dienstag, bei dem ein unbeladener Öltanker vor einem iranischen Hafen getroffen worden sein soll. Das US-Militär wehrte die iranischen Angriffe in der Nacht nach eigenen Angaben ab. Das Verteidigungsministerium in Kuwait teilte allerdings mit, dass ein Terminal des zivilen Flughafens von Drohnen getroffen und schwer beschädigt worden sein soll. Das US-Militär reagierte nach eigener Darstellung mit Angriffen auf iranische Militäreinrichtungen auf der Insel Keshem. Während die gegenseitigen Angriffe eines der schwersten Feuergefechte seit Beginn der Waffenruhe zwischen den USA und Iran sind, ist der Stand der Verhandlungen über ein Rahmenabkommen weiter unklar.
5: Die Zahl der Einbürgerungen in Deutschland hat im vergangenen Jahr einen neuen Höchststand erreicht. Nach vorläufigen Zahlen des Statistischen Bundesamtes bekamen über 332.000 Menschen die deutsche Staatsbürgerschaft. Mit mehr als einem Fünftel stellten Syrer die größte Gruppe unter den Eingebürgerten. Dahinter folgen Menschen aus der Türkei sowie aus Russland. Jeder dritte Erwachsene in Deutschland hat Schlafprobleme und kann in der Nacht nicht durchschlafen. Wie das Robert-Koch-Institut mitteilte, geht das aus einer aktuellen Analyse im Journal of Health Monitoring hervor. Demnach berichtet jeder Sechste über Einschlafprobleme. Jeder achte Erwachsene in Deutschland könne weder gut einschlafen noch durchschlafen. Mögliche Gründe für die Probleme könnten die vermehrte Smartphone-Nutzung sowie die Sorge über zunehmend mehr Krisen in der Welt sein. Und das waren die Nachrichten mit Stefan Eising. 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
9: Heute regnet es immer mal wieder. Die Sonne zeigt sich aber auch mal relativ kühl bei 17 bis 21 Grad. In der Spitze hier bei uns im Saarland. Morgen der Feiertag, der ist gemischt. Mal Sonne, mal Wolken, aber teilweise auch kräftige Schauer und Gewitter bei lebhaftem Wind, wie es so schön heißt. 16 bis 20 Grad. Freitag regnet es dafür weniger.
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9: A6 Mannheim Richtung Saarbrücken zwischen St. Ingbert West und Saarbrücken-Vechingen ist die linke Spur nach einem Unfall gesperrt. Und Blitzer haben wir. Danke fürs Melden. In der Ortsdurchfahrt von Gräsaubach wird geblitzt. In Jägersfreud in der Hauptstraße und noch einer in der Ortsdurchfahrt von Bachem. Und alle Blitzer können Sie nochmal nachlesen bei uns im Netz oder in der SR3-App.
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9: Mit Semin Sadeghi, hallo, ja, hoher Besuch im Saarland. Bundespräsident Frank-Walter Steinmeier ist da und im Schlepptau hat er eine Delegation von internationalen Diplomaten, um denen unser schönes Bundesland zu zeigen. Was genau, das hören wir gleich.
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0: Falls ihr heute auf der Autobahn oder einer der Autobahnen einen Tross von vielen unauffälligen, auffälligen schwarzen Autos sehen, das könnte Bundespräsident Frank-Walter Steinmeier sein. Der ist nämlich heute zu Besuch im Saarland und zeigt rund 120 Delegierten aus der ganzen Welt, wie schön es bei uns ist. So eine Saarland-Rundfahrt mit Bundespräsident klingt doch grundsätzlich erstmal ganz gut. Erster Stopp war heute Vormittag die Firma Hager in Blieskastel. Und meine Kollegin Jennifer Klein war dabei, ist mir jetzt noch aus Blieskastel zugeschaltet. Jenny, wie muss man sich so einen Rundgang vorstellen?
1: Es war ganz schön was los, so wie du gesagt hast. Er hatte sehr, sehr viele Leute im Gepäck, über 120 Botschafterinnen und Botschafter und weitere Vertreter internationaler Organisationen. Also hier für das beschauliche Blieskastel doch einiges los. Und auch Ministerpräsidentin Rehlinger war da. Sie hat ihn hier in Empfang genommen und zum Auftakt hat sie das gesagt.
2: Es ist eine große Ehre für uns, dass der Bundespräsident mit einer ganz großen Delegation von Botschafterinnen und Botschaftern unser schönes Bundesland besucht. Und wir damit natürlich noch einmal die Gelegenheit haben, zu präsentieren, was im Saarland alles möglich ist. Wenn es um wirtschaftliche Stärke geht, dafür sind wir unter anderem hier bei Hager, einem Unternehmen, das Weltmarktführer ist, aus dem Saarland heraus, deutsch-französisch aufgestellt. Wir zeigen unsere Forschungslandschaft, wo wir an den Ideen nicht nur von heute, sondern auch von morgen arbeiten.
1: Und zum Auftakt gab es natürlich nicht nur eine Rede von Rehlinger, sondern natürlich hat auch Bundespräsident Steinmeier eine Rede gehalten, allerdings auf Englisch, denn die Delegation ist ja international aufgestellt und die Unternehmensführung kann natürlich auch Englisch verstehen, von daher konnte man so jeden mitnehmen. Da hat Steinmeier gesagt, unter anderem, dass das Saarland zumindest mal für eine Sache auch wirklich bekannt sei.
3: At least the kitchen here in the Saarland, which is beautiful, one of the best in Germany.
1: Also das Essen, dass das bei uns gut ist, das hat sich wohl auch deutschlandweit rumgesprochen und jetzt vielleicht auch international. Naja, jedenfalls ging es danach los zur Werksführung. Da wurde sich hier die Produktion bei Hager angeschaut. Das Unternehmen produziert ja Elektrotechnik, ist unter anderem für Verteilerkästen bekannt. Da konnte man sehen, wie die hier zusammengebaut werden. Jeder von uns hat ja auch so einen im Haus stehen. Hier gibt's die dann auch in deutlich größeren Varianten. Es wurden auch Projekte präsentiert, zum Beispiel zum nachhaltigen Arbeiten am Arbeitsplatz, also wie man körperschonender arbeiten kann. Da gab es Sensoren, wo dann die Körperströme gemessen wurden. Das war ganz spannend und dann ging es aber auch recht fix durch und hier wurde sich schon verabschiedet und inzwischen ist die Delegation auch auf dem Weg zum nächsten Stopp. Das ist nämlich die Universität des Saarlandes in Saarbrücken.
0: Ja, genau. Du hast gerade gesagt, es geht an die Saar-Uni. Der Bundespräsident zu Gast hier bei uns im Saarland. Frank-Walter Steinmeier mit einer Delegation von rund 120 Delegierten. Dann geht's an die Saar-Uni. Und heute auch noch, wo soll's anders hingehen natürlich, das Wahrzeichen des Saarlandes an die Völklinger Hütte.
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0: Peggy Lee und Fever. Ich muss sagen, als Kind hatte ich immer Angst vor diesem Lied, weil es auch so ein bisschen mysteriös und gruselig wie so ein Detektivfilm geklungen hat. Inzwischen finde ich den Song einfach nur noch gut. SR3 hier mit der Region am Mittag. Teilweise ist es schon wieder günstiger geworden an den Tankstellen. Ich habe die Tage für 1,85 war das, glaube ich, den Liter Benzin getankt. Es gab ja verschiedene Maßnahmen der Bundesregierung, um die Preise zu senken. Zum Beispiel die 12-Uhr-Regel oder den Tankrabatt. Die geplante Entlastungsprämie, die ist ja dagegen gescheitert. Nächste Woche soll in Berlin in großer Runde darüber beraten werden, welche Entlastung Menschen und Unternehmen helfen würden. Und wir haben uns umgehört, wie gut Tankrabatt und Co. funktioniert haben und was wirklich sinnvoll wäre. Jan Kersten und Yvonne Schleinhege-Böffel haben nachgefragt.
1: Vormittags in Bildstock. An der Tankstelle an der Hauptstraße bildet sich eine lange Schlange. Seit gut 2 Monaten gilt beim Tanken die 12-Uhr-Regel. Dass die Preise nur noch einmal täglich steigen dürfen, merken die Kunden hier.
2: Das letzte Mal haben sie bis oben an die Kreuzung gestanden. Ich nutze das natürlich auch, weil heutzutage muss man überall sparen.
3: Kurz vor 12, da waren es hier Preis 1,77. Da bin ich nach Elversberg gefahren und da war es kurz nach 12 und da war der Preis bei 2,08 €. Also 30 Cent Unterschied. Ich weiß nicht, was das für einen Sinn macht mit der 12-Uhr-Regelung.
1: Eine Auswertung des Wirtschaftsinstituts der Uni Düsseldorf zeigt, die 12-Uhr-Regelung hat nicht zu Preissenkungen geführt, so die Wissenschaftlerin Leona Jung.
4: Wir sind bei der Studie zu dem Ergebnis gekommen, dass in Reaktion auf die 12-Uhr-Regelung in der kurzen Frist die Margen insbesondere bei Benzin um 5 bis 6 Cent pro Liter gestiegen sind. Dadurch, dass der Markt vor allem aus vertikal integrierten Unternehmen besteht, kommt die Margensteigerung dann vor allem bei den Mineralölkonzernen an.
1: Auch deshalb gibt es viel Kritik an der Regelung. Der Arbeitsmarktexperte Enzo Weber fordert viel mehr passgenauere Entlastungen für kleinere und mittlere Einkommen.
5: In Deutschland, da steigen die Einkommenssteuersätze schon bei niedrigen Verdiensten ziemlich schnell an. Das heißt, das sollten wir abflachen. Das würde ganz gezielt Geringverdiener entlasten, also die, die das auch wirklich brauchen. Es würde schnell ankommen, nämlich schon im ersten Monat über geringeren Lohnsteuerabzug auf dem Gehaltszettel. Und man hätte auch eine nachhaltige Wirkung. Es wäre kein Strohfeuer, sondern man würde wirklich nachhaltig bessere Anreize für Erwerbstätigkeit setzen.
1: Ähnliches fordert Timo Lehberger. Er ist Unternehmensberater in Riegelsberg und Präsident des Europaverbandes der Selbstständigen. Die Gruppe der Kleinunternehmer wird seiner Ansicht nach bei der Entlastungsdebatte oft übersehen. Dabei beschäftigen sie rund 7 Millionen Menschen in Deutschland.
6: Und um da vielleicht einen gerechten Ausgleich zu schaffen, wäre unser Vorschlag, den Freibetrag, einen einmaligen zusätzlichen Freibetrag bei der Einkommenssteuer einzuführen, um dann zu schauen, dass dass einfach alle was davon haben, die Einkommenssteuer zahlen.
1: Zurück zur Tankstelle. Weil die 12-Uhr-Regelung, wie von vielen erwartet, nicht griff, hat die Bundesregierung zum 1. Mai einen Steuererlass eingeführt, den Tankrabatt.
7: Das ist eigentlich eine gute Sache, aber er muss halt ankommen beim Verbraucher.
8: Also wenn es jetzt beim Tankrabatt bleibt, ist das okay für mich. Wenn ich eine bessere Lösung finde, auch.
1: Studien bestätigen, mit etwas Verzögerung ist der Tankrabatt weitergegeben worden. Doch Ende des Monats endet er. Und wie es weitergeht, ist derzeit unklar.
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5: Es ist 12:30.
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5: Mit Michaela Berger.
7: Steinmeier im Saarland. Der Bundespräsident besuchte zum Auftakt das Unternehmen Haga in Blieskastel zusammen mit rund 120 internationalen Diplomaten. Die saarländische Ministerpräsidentin Rehlinger sagte dem SR, sie wolle den Besuch nutzen, um bei den ausländischen Gästen für das Saarland zu werben. Angriff auf St. Petersburg. Nach Angaben des ukrainischen Präsidenten Selenskyj wurde in der russischen Metropole ein Ölterminal getroffen. In St. Petersburg soll heute das internationale Weltwirtschaftsforum eröffnet werden, an dem auch Präsident Putin teilnehmen will. Kämpfe im Nahen Osten. Nach Angaben des Irans wurde in der Nacht ein Hauptquartier der US-Marine in Bahrain beschossen. Aus Kuwait werden Verletzte nach einem Angriff auf den Flughafen gemeldet. Die US-Streitkräfte haben ihrerseits Ziele im Iran attackiert. Und Analyse zu Schlafproblemen. Laut dem Robert-Koch-Institut berichtet jeder dritte Erwachsene in Deutschland von Problemen beim Durchschlafen, jeder sechste von Schwierigkeiten beim Einschlafen. Demnach gibt es immer mehr Menschen mit Schlafproblemen.
5: Vielen Dank, Michaela.
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5: In der letzten Woche hatten bestimmt einige Schlafprobleme, weil es so heiß war. Das Problem haben wir im Moment nicht, denn es regnet immer mal wieder bei uns im Saarland. Die Sonne kommt auch mal raus, aber es bleibt recht kühl bei 17 bis 21 Grad. Morgen von Leichnam, der Feiertag, der ist eher gemischt vom Wetter her. Mal Sonne, mal Wolken, kann aber auch mal ein kräftiger Schauer runterkommen. Und gewittern kann es auch. Es ist weiterhin windig bei 16 bis 20 Grad.
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5: Und die 0800 700 8000, das ist die Nummer in unserer SR3-Verkehrsredaktion, darüber haben sie Blitzer gemeldet. Hier die neuesten drei. In der Ortsdurchfahrt von Grisaubach, in Jägersfreude in der Hauptstraße und in der Ortsdurchfahrt von Bachem. Kommen Sie gut an.
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5: Unwetter gestern im Saarland. Die meisten Orte, die kamen zum Glück mit dem Schrecken oder sogar vielleicht trocken davon. In Lautskirchen, da war es allerdings anders. Da hat ein Sturm einige Dächer abgedeckt und nicht nur das.
8: Ich habe die Dächer zugedrückt und der ganze Dreck ist geflogen bis in der Fluren.
5: Erzählt dieser Anwohner. War es vielleicht nicht nur ein Sturm, sondern sogar ein Tornado? Unsere Reporterin erzählt gleich mehr.
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0: Haben Sie gestern was abgekriegt von dem Regen und teilweise Unwetter? Die meisten sind glimpflich davongekommen, allerdings nicht so in Lautkirchen-Blieskastel. Da, also erstmal, da gab es keine Verletzten, aber da ist gestern Abend mutmaßlich ein Tornado durch die Hauptstraße gefegt. 10 Häuser waren laut Polizei betroffen und da hat es unter anderem Ziegeln von den Dächern geregnet, kann man sagen. SR3-Reporterin Lisa Krauser war heute für uns dort, hat sich das Ganze angeschaut, wie es am Morgen danach aussieht. Lisa, wie groß sind die Schäden?
1: Ja, bei den meisten Häusern sind es zum Glück nur kleinere, also zerstörte Blumenkästen, Balkonmöbel, kleinere Schäden an den Dächern. Es war auch eben schon eine Dachdeckerfirma aus Blieskastel da, die schon mit Leitern auf die Dächer hoch ist, um die ersten Reparaturen zu machen. Auf den ersten Blick, wenn man da so durchfährt durch die Neunkircher Straße, sieht man nur bei einem Haus, dass da auf jeden Fall was Größeres passiert ist, weil die Feuerwehr da gestern Abend noch das komplette Dach mit einer riesigen grünen Plane abgedeckt hat. Das ist ein sogenanntes Notdach, das haben die Saarlandversicherungen zur Verfügung gestellt. Und das ist auch das Haus, das am stärksten getroffen wurde. Dort sind so viele Ziegeln weggeflogen, dass die Gefahr bestand, dass es da reinregnet. Die Eigentümerin, die war heute früh auch da, das ist Genoveva Welspitius. Sie lebt dort nicht selbst, vermietet aber 2 Wohnungen und sie war entsprechend aufgewühlt.
2: Mein Mieter hat mich direkt angerufen, so um 20.07 Uhr war das. Und ich war dann auch bis so kurz nach 10 vor Ort, aber ich konnte ja dann auch nichts mehr bewegen. Ne? Aber man ist schon ein bisschen im Schockzustand, weil man sowas noch nicht gehabt hat. Ne?
1: Und sie sagt, das Dachgebälk, das sei auf jeden Fall beschädigt, auch der Kamin. Deshalb haben ihre Mieter auch gerade kein warmes Wasser. Ein Rollladen hat es komplett zerdrückt und sie denkt, dass vielleicht sogar das ganze Dach neu gemacht werden muss.
0: Aber kann es denn tatsächlich ein Tornado gewesen sein?
1: Die Polizei kann das nicht offiziell bestätigen, aber wir haben beim Deutschen Wetterdienst nachgefragt und laut dem Meteorologen Thomas Kessler-Lauterkorn ist es zumindest nicht unwahrscheinlich. Denn er sagt, gestern hat es einige Gewitterzellen im Saarland gegeben, die das Potenzial hatten, einen Tornado zu produzieren. Windhose ist übrigens nur ein anderes Wort für Tornado. Und auch, dass das eher eine kleine Schneise war, die betroffen war. Dieser kleine Straßenabschnitt spricht dafür. Am Ende geht man danach, was Augenzeugen gesehen haben. Und ein betroffener Anwohner hat zumindest das typische Bild eines Tornados beschrieben. Franz Josef Kopp-Sattler, er ist 87 Jahre schon alt und er hat das heute Morgen mir so geschildert.
3: Wie so eine Nebelwand und hat sich gedreht und war dunkel gewesen, wie wenn einer das Licht ausgemacht hätte.
1: Also er hat auch diese Handbewegung gemacht, um das typisch rotierende Phänomen eines Tornados zu beschreiben.
0: Ja, und wer bezahlt jetzt diese Schäden, die entstanden sind? Übernimmt das die Versicherung?
1: Die am stärksten betroffene Anwohnerin, Frau Welspitius, meinte, sie hat heute früh direkt mit der Versicherung telefoniert und es sei schon klar, dass die Schäden am Dach die Wohngebäudeversicherung übernimmt. Und es hat mir auch René Seelbach von den Saarlandversicherungen bestätigt. Er sagt, egal ob jetzt Tornado oder nicht, ab Windstärke 7 übernimmt die Wohngebäudeversicherung alle Schäden, die an der Hülle des Hauses entstehen, also auch Dach. Alles, was im Haus kaputt geht oder an Einrichtungen, übernimmt die Hausratversicherung. In dem Fall braucht es auch keine Elementarversicherung. Das ist ja immer ein großes Thema bei Überflutungen, die wir ja auch schon hatten im Saarland. Wichtig auf jeden Fall, so gut es geht, die Schäden dokumentieren, Fotos machen und sich schnell mit der Versicherung in Verbindung setzen.
0: Alles klar, dank dir, Lisa. Im Blieskasteler Ortsteil Lautkirchen ist gestern Abend eventuell ein Tornado durch die Hauptstraße gefegt. Ein Haus wurde besonders stark erwischt. Da sind große Teile vom Dach abgedeckt worden. Verletzt wurde zum Glück aber niemand.
4: Immer nah dran.

0: Fahrradfahren, das ist im Saarland keine Seltenheit mehr. Immer mehr Leute steigen aufs Rad und lassen das Auto in der Garage. Bei den vielen Baustellen muss man einfach sagen, ist es im Moment vielleicht auch manchmal die bessere Wahl. Und heute ganz besonders, denn heute ist Weltfahrradtag. SR3-Reporterin Alessandra Weiland hat sich anlässlich dieses Tages mit Dieter Neiss aus Schwalbach getroffen. Er ist ein Radfahrer aus Leidenschaft.
1: Ich bin also in der Zeit, in dem ich im Dienst war, beziehungsweise hier in kleine Reisen gemacht habe, im Jahresthema zwischen 8.000 und 10.000 Kilometer gefahren.
2: Dem heute 74-Jährigen fehlte damals zunächst das Geld für den Führerschein. Später dann entschied er sich bewusst dagegen. Eine Entscheidung, die er nie bereut hat. Der heute pensionierte Lehrer hatte mehrere Arbeitsstellen im Saarland. Alle mit dem Rad erreichbar. Die weiteste Entfernung waren dabei 15 Kilometer pro Weg.
1: Man hat das Problem, dass das Saarland hügelig ist und dass in vielen Tallagen leider keine Radwege sind und dass man gezwungen ist, Straßen zu benutzen. Und es gibt nicht nur die schönen Radwege und die engen Strecken zu fahren ist auch gefährlich. Und es gibt leider auch im Saarland ja Unfälle bei Radfahren immer wieder. Die Autos wissen nicht, dass 1,50 Meter der Abstand sein soll. Das muss man auch mal sagen. Ich habe zwar keinen Führerschein, ich kenne aber die Regelung und der 1,50 Meter, der macht bei manchen Autofahrern nur 15 Zentimeter.
2: Immer mit dem Rad unterwegs zu sein, das macht einen in jedem Fall wetterfest und auch kreativ.
1: Im Winter gab es mehrere Wintertage. Da musste ich die Schule, konnte ich mit dem Fahrrad nur rutschend erreichen, das hat es auch gegeben. Wenn das ganz stark war, bin ich sogar schon mal mit Langlaufski zum Dienst gefahren.
2: Auch seine Urlaube hat Dieter zum Großteil mit dem Fahrrad unternommen. Vor allem die Vogesen und Skandinavien bereist er immer wieder gern.
1: Skandinavien war es mehr als 900 Kilometer, aber natürlich in Tagesetappen, je nach Gelände, wenn man übers Fjell fahren muss, übers Hochgebirge, da waren es halt 50 Kilometer, da war man schon fertig, wenn man durchgekommen ist. Längere Strecken waren maximal 100 Kilometer dann.
2: Radfahren, das ist für Dieter mehr als ein Hobby oder ein Transportmittel. Man könnte sagen, es ist eine Lebenseinstellung.
1: Wer mit dem Radfahren lebt, der muss sein Leben anders strukturieren. Der muss die Zeit anders strukturieren und der muss vor allem Zeitfenster sich schaffen, um nicht in Stress zu geraten. Ich bin als Radfahrer eigentlich durch das Fahren nicht in Stress gekommen. Ich bin sogar durch Fahren vom Stress weggekommen. Und das ist der Vorteil, das möchte ich nicht missen. Das kann man nur erleben, wenn man gemütlich sich bewegt.
0: Richtig schön gemütlich unterwegs sein mit dem Fahrrad heute zum Weltfahrradtag. Und wir müssen trotzdem nochmal auf die Straßen gucken. Also eher Autofahrer ansprechen. Vorsicht, A620 Saarbrücken Richtung Saarlouis zwischen Völklingenwerden und Wattgassen. Hier Gefahr durch einen Spanngurt auf der Fahrbahn und A620 Saarbrücken Richtung Saarlouis in Höhe Ennsdorf. Hier Gegenstände auf der Fahrbahn.

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1: Das war die Region am Mittag mit Simin Zadegi. Jetzt gleich alles, was wir wissen müssen aus dem Saarland, Deutschland und der Welt in der SR-Info-Rundschau. Und danach übernimmt André Werner mit unserem Kiosk. Ich sage tschüss und bis später.

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9: Es ist 13 Uhr. Willkommen zur Rundschau mit Barbara Grech und hier ein Themenüberblick. Hoher Besuch. Bundespräsident Steinmeier zusammen mit internationalen Diplomaten im Saarland unterwegs. Peinlicher Schlag. Ukraine bombardiert St. Petersburg kurz vor Weltwirtschaftsgipfel. Und heftiges Unwetter. Tornado räumt Dächer in Lautskirchen ab.
10: Wie so eine Nebelwand und hat sich gedreht und war dunkel gewesen, wie wenn einer das Licht ausgemacht hätte.
9: Und noch der Blick auf das Wetter. Es ist alles dabei. Starke Bewölkung, gelegentlich Sonnenschein, aber auch Schauer. Und das bei Temperaturen zwischen 17 und 21 Grad. Bundespräsident Steinmeier hat seine Reise durch das Saarland mit einem Besuch bei dem Elektronikunternehmen Hager in Bliskastel begonnen. Zusammen mit internationalen Diplomatinnen und Diplomaten ist er heute zu Besuch im Saarland. Weitere Informationen von Jennifer Klein.
11: Zu Beginn begrüßte Steinmeier die 120 Diplomatinnen und Diplomaten sowie die Führung des Unternehmens in einer Rede auf Englisch. Ministerpräsidentin Rehlinger, die Steinmeier und die Delegation in Empfang nahm, sagte zum Auftakt, der Besuch sei eine Möglichkeit für das Saarland zu zeigen, was wirtschaftlich in ihm steckt. Anschließend gab es eine Führung durch das Werk von Hager. Dabei erhielt die Delegation Einblicke in die Produktion, unter anderem von den Verteilerschränken, für die Hager international bekannt ist. Auf dem Tagesplan stehen auch noch unter anderem ein Mittagessen in der Völklinger Hütte und ein Empfang am Abend in Mettlach.
9: Begleitet wird Bundespräsident Steinmeier von der saarländischen Ministerpräsidentin Anke Rehlinger, die diesen Besuch als Chance sieht, das Saarland nochmal in den internationalen Blickpunkt zu rücken.
12: Nun, es ist, wie gesagt, die schöne Gelegenheit, das Saarland noch einmal zu präsentieren. Sicherlich nicht immer bei allen gleich auf der Landkarte sichtbar. Insofern kann man auch noch mal für diesen Standort werben. Die Botschafterinnen und Botschafter, sie stehen ja für ihre Länder und die haben auch ihre wirtschaftlichen Interessen. Wir werden sicherlich das Saarland auch noch mal in seiner besonderen Rolle als eine Brücke zwischen Deutschland und Frankreich zeigen können.
9: In Völklingen und in Berlin ist für kommende Woche Freitag ein Stahlaktionstag geplant. Die Betriebsräte der Stahlholding Saar und die IG Metall organisieren 3 Demonstrationszüge durch Völklingen. Anschließend ist eine Kundgebung im Stadtzentrum geplant. Erwartet werden bis zu 10.000 Beschäftigte von Saarstahl und Dillinger. Nach Betriebsratsangaben wollen sie für niedrige Energiepreise und gegen Änderungen an den Vorgaben für die Investitionen in grünen Stahl protestieren. Darüber diskutieren derzeit die EU-Mitgliedstaaten in Brüssel. Zeitgleich mit Völklingen organisiert der IG Metall-Bundesverband auch Protestaktionen in Berlin. Im Blieskasteler Ortsteil Lautskirchen haben die Reparaturarbeiten an den Dächern begonnen. Gestern Abend ist dort mutmaßlich ein Tornado durch die Hauptstraße gezogen. Einzelheiten von SR3-Reporterin Lisa Krauser.
13: Weggefegte Ziegel, kaputte Dachbleche, eingedrückte Rollläden. 10 Häuser in der Neunkircher Straße sind laut Polizei beschädigt worden. Nachdem die Feuerwehr gestern Abend bereits die ersten Schäden provisorisch repariert hatte, ist seit dem Morgen eine Dachdeckerfirma im Einsatz. In den meisten Fällen handelt es sich um um kleinere Schäden. Nur bei einem Haus sind ein Großteil des Dachs abgedeckt sowie der Kamin beschädigt worden. Das ist tatsächlich ein Tornado bzw. eine Windhose. Beides beschreibt das Gleiche. War, kann die Polizei nicht offiziell bestätigen. Laut dem Meteorologen Thomas Kessler-Lauterkorn vom Deutschen Wetterdienst ist es zumindest nicht unwahrscheinlich, unter anderem, weil es gestern viele Gewitterzellen im Saarland gegeben habe, die das Potenzial hätten, einen Tornado zu produzieren. Ein Anwohner, der das Wetterphänomen beobachtet hat, hat es gegenüber dem SR als eine sich drehende, dunkle Nebelwand beschrieben. Für die Versicherung ist egal, ob es ein Tornado war oder nicht. Ab Windstärke 7 zahlt laut einem Sprecher der Saarlandversicherung in der Regel die Wohngebäudeversicherung alles, was die Hülle des Hauses betrifft, also auch das Dach. Bei Schäden am Inventar greift die Hausratversicherung.
9: 3 von 4 Deutschen befürchten, dass die geplanten Sparmaßnahmen im Gesundheitswesen zu einer schlechteren hausärztlichen Versorgung führen. Das geht aus einer Umfrage im Auftrag des Hausärztinnen- und Hausärzteverbandes hervor, über die die Rheinische Post berichtet. Demnach befürchten außerdem knapp 60% der Befragten, dass Ärzte künftig weniger Zeit für ihre Patienten haben und dass längere Wartezeiten in den Praxen drohen. Die Bundesregierung plant Kürzungen bei Praxen, Kliniken und der Pharmabranche, aber auch höhere Zuzahlungen für Medikamente und Einschränkungen der kostenlosen Mitversicherung von Ehepartnern. Der russische Präsident Putin wird es als Schmach empfinden. Kurz vor Beginn eines internationalen Wirtschaftsforums in St. Petersburg ist die Stadt von ukrainischen Drohnen getroffen worden. Auch Gäste aus Deutschland werden in St. Petersburg erwartet, darunter auch der langjährige Globus-Chef Thomas Bruch.
8: Mehrere Infrastruktureinrichtungen seien beschädigt, dabei jedoch niemand getötet worden. Das teilte der Gouverneur von St. Petersburg, Alexander Beglow, mit. Der Angriff ukrainischer Drohnen zielte offenbar auf Energie- und Militäranlagen der russischen Stadt. Und das kurz vor Beginn des Wirtschaftsforums, an dem unter anderem Kremlchef Wladimir Putin teilnehmen soll. Der größte Flughafen von St. Petersburg stellte aufgrund der Angriffe für mehrere Stunden seinen Betrieb ein. Insgesamt werden rund 20.000 Besucher aus 130 Ländern zu dem Treffen erwartet. Das St. Petersburger Internationale Wirtschaftsforum wird seit 1997 jährlich von der russischen Regierung ausgerichtet. Nach eigener Darstellung ist es eine Plattform für den Dialog zwischen Geschäftskreisen aus Russland, aufstrebenden Märkten und der ganzen Welt. Aus Deutschland reisen 2 Bundestagsabgeordnete der in Teilen als rechtsextrem eingestuften AfD nach St. Petersburg. Zudem werden einige deutsche Wirtschaftsvertreter erwartet. Ob sie nun tatsächlich noch kommen, ist unklar. Genauso wie auch Kremlchef Putins Teilnahme. Aus Armenien, Jerewan, Björn Blaschke für das ARD-Studio Moskau.
9: Der Landkreis Saarlouis erhält knapp 127 Millionen Euro aus dem Infrastrukturprogramm des Bundes. Wie die Landesregierung mitteilte, gehen rund 23 Millionen Euro direkt an den Landkreis. Der Rest wird auf die Städte und Gemeinden des Landkreises verteilt. Gefördert werden sowohl neue Maßnahmen als auch bereits begonnene Projekte. Laut Innenministerium können alle Projekte auf einfachem Weg digital angemeldet werden. Das Saarland erhält insgesamt fast 1,2 Milliarden Euro aus dem Infrastrukturprogramm des Bundes. Dänemark hat eine neue Regierung. Die neue Mitte-Links-Regierung aus 4 Parteien hat dem dänischen König ihr Kabinett präsentiert. Damit beginnt die 3. Amtszeit der Sozialdemokratin Mette Frederiksen als Regierungschefin.
14: Mit einem strahlenden Lächeln kommt Mette Frederiksen gemeinsam mit der neuen Regierung aus dem Schloss Christiansborg. Dort hatte sie am Morgen dem dänischen König Frederik X. ihr neues Kabinett präsentiert. Und die alte und künftige Ministerpräsidentin Dänemarks hat ein paar Überraschungen mitgebracht. Erstmals sind unter den 21 Ministerinnen und Ministern Dänemarks mehr Frauen als Männer vertreten. Trotz unruhiger Zeiten, so Frederiksen in einem Statement, sei diese Regierung ein stabiles Fundament für Dänemarks Zukunft. Die Regierungsbildung in Kopenhagen hatte mit fast 10 Wochen ungewöhnlich lang gedauert. Frederiksen will nun mit einem Mitte-Links-Bündnis aus Sozialdemokraten, Sozialistischer Volkspartei, den Moderaten und der Sozialliberalen Partei in einer Minderheitsregierung in ihre 3. Amtszeit gehen. Auf fast allen Ministerposten gibt es Wechsel oder parteiinterne Rochaden. Die Regierung löst die bisherige Koalition aus Sozialdemokraten, Rechtsliberalen und Moderaten ab. Christian Blenker aus Stockholm.
9: Die Zahl der Einbürgerungen ist im Saarland zuletzt leicht gesunken. Wie das Statistische Amt Saarland mitteilte, erhielten 2711 Ausländerinnen und Ausländer im vergangenen Jahr die deutsche Staatsangehörigkeit. Das waren gut 60 Personen weniger als im Jahr davor. Die meisten Einbürgerungen verzeichnete der Regionalverband Saarbrücken. Insgesamt bekamen Menschen aus 87 verschiedenen Nationen einen deutschen Pass. Die größte Gruppe kommt aus Syrien. Bundesweit hat die Zahl der Einbürgerungen in Deutschland im vergangenen Jahr einen neuen Höchststand erreicht, mit insgesamt mehr als 332.000 Menschen. In Deutschland sollen künftig deutlich mehr Rohstoffe aus Abfällen wiedergewonnen werden. Die Bundesregierung bringt dazu heute ein Programm auf den Weg. Es hat zum Ziel, Rohstoffe etwa aus Altbatterien und Akkus weiter zu nutzen.
15: Alte Handys gehören nicht in den Müll, denn die darin enthaltenen seltenen Erden sind wertvoll. Die Rückgewinnung dieser Stoffe, wie zum Beispiel Lithium, kann zu einem guten Geschäft werden, doch dafür müssen neue Verfahren entwickelt werden. Dies will die Bundesregierung in den kommenden Jahren mit rund 260 Millionen Euro fördern. Damit sollen zum Beispiel kleine Start-up-Unternehmen unterstützt werden, die an neuen Technologien zur Rückgewinnung von wertvollen Rohstoffen forschen. Schon heute sei Deutschland in diesem Bereich Weltmarktführer. Könnte man die Rückgewinnung von seltenen Erden im großen Stil durchführen, würde auch die Abhängigkeit von Ländern kleiner werden, die diese wertvollen Stoffe exportieren. Auch im Bausektor soll es künftig mehr Recycling geben können, zum Beispiel durch Gebäude, die man leichter zurückbauen kann und deren Elemente dann in Neubauten wiederverwendet werden. Oder indem man alten Bauschutt für den Beton von Neubauten einsetzt. Auf einer gemeinsamen Plattform sollen nun Ideen gesammelt und ausgetauscht werden, um die Kreislaufwirtschaft zu beschleunigen, können die Daten dann mit Hilfe von künstlicher Intelligenz ausgewertet und so ganz neue Einsatzmöglichkeiten für Stoffe gefunden werden, die bisher auf der Müllkippe landen. Aus Berlin, Uwe Berndt.
9: An der Spitze der Landespolizeidirektion Saarland gibt es einen Wechsel. Wie das Innenministerium mitteilte, hat die bisherige Direktorin Nathalie Grandjean eine neue Aufgabe beim Verfassungsschutz des Saarlandes übernommen. Mit der Leitung der Landespolizeidirektion wurde Erik Schweitzer beauftragt. Laut Ministerium war er zuletzt Leiter der Direktion Gefahrenabwehr und Einsatz. Und das war die Rundschau. Es ist jetzt 13.10 Uhr und André Werner macht weiter mit dem Kiosk.
16: Dankeschön, Barbara.
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16: Da gibt es heute eher dichte Wolken. Gelegentlich zeigt sich aber auch mal die Sonne. Schauer sind mit dabei, aber eher selten. Die Temperaturen erreichen heute 17 bis 21 Grad. Und wenn es dann mal regnet, gibt es auch mal viel Wind. Da sind steife Windböen mit bis zu 50 km/h möglich. In der kommenden Nacht gibt es ab und zu mal Schauer. Im weiteren Verlauf setzen die aber auch mal aus. Und es wird milder als zuletzt. Die tiefsten Werte liegen zwischen 16 und 13 Grad. Morgen am Donnerstag dann erstmal Sonne, mal Wolken und weitere mitunter kräftige Schauer und Gewitter. Dazu auch noch lebhafter Wind und höchste Werte von 16 bis 20 Grad. So ähnlich wechselhaft geht's dann auch bis zum Ende der Woche weiter.
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16: Vorsicht auf der A8 Saarlouis Richtung Pirmasens. In der Einfahrt Heusweiler Gefahr durch eine noch nicht gesicherte Unfallstelle. Da sind auch Menschen auf der Fahrbahn. Ich wiederhole, in der Einfahrt Heusweiler Gefahr durch eine noch nicht gesicherte Unfallstelle und durch Personen auf der Fahrbahn. Im Landkreis Saarlouis zwischen Roden und Dillingen Behinderungen nach einem Unfall. Die neuesten Blitzer stehen in der Ortsdurchfahrt von Gräsaubach, in Jägersfreude in der Hauptstraße und in der Ortsdurchfahrt von Bachem. Allen unterwegs eine gute Fahrt. 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
16: Ich bin André Werner, hallo. Einen schönen Start in den Mittwochnachmittag wünsche ich. Wir starten mit einem Titel, der für Miriam Makeba damals gar nicht so besonders bedeutend war, aber es war ihr größter Hit, muss man sagen. Pata Pata. Und Pata Pata bedeutet so viel wie berühren oder anfassen. Und dazu gibt es tatsächlich auch einen Tanz. In den 50ern in den Townships in Südafrika gern getanzt, von der damals natürlich durchweg schwarzen Bevölkerung. Und sie hat sozusagen dieser Lebensfreude und diesem Tanz ein kleines Liedchen gewidmet. Und das war ihr großer Hit. Mama Afrika wurde sie liebevoll genannt. Miriam Makeba. Jetzt bei uns.
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Raisinet von Prince auf SR3. The most beautiful girl in the world. Wir haben eine Warnmeldung auf der A8 Saarlouis Richtung Pirmasens. In der Einfahrt Heusweiler, da gibt es Gefahr durch eine noch nicht gesicherte Unfallstelle. Da sind noch Menschen auf der Autobahn. Fahren Sie da vorsichtig. A8 Saarlouis Richtung Pirmasens. In der Einfahrt Heusweiler Gefahr durch eine noch nicht gesicherte Unfallstelle und durch Personen auf der Fahrbahn. Jetzt ein schöner Titel von Dennis Fieber. Ein Leben lang.

Gloria Gaynor, I Will Survive auf SR3 Saarlandwelle. Wir haben immer noch die Warnmeldung auf der A8 Saarlouis Richtung Pirmasens. In der Einfahrt Heusweiler Gefahr durch eine ungesicherte Unfallstelle und durch Menschen auf der Fahrbahn. Jetzt gibt es Musik aus den 90ern. Man muss schon sagen, Learning to Fly aus dem Jahr 91 ist mit Sicherheit der bekannteste Hit von Tom Petty und The Heartbreakers. Und nein, das ist nicht eine Hymne für alle Pilotinnen, vielleicht auch doch. Aber es geht ja nicht ums wörtliche Fliegen, sondern es geht eher um das Flüggewerden. So könnte man das vielleicht ganz gut übersetzen. Also den Aufbruch ins Leben, Learning to Fly, so wie ein kleiner Vogel ja auch lernen muss zu fliegen. Tom Petty and The Heartbreakers auf SR3. Gleich halb zwei.

0: Tom Petty and the Heartbreakers, Learning to Fly um 13:30.
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0: Steinmeier-Besuch im Saarland. In Kürze soll der Bundespräsident eine Rede im Weltkulturerbe Völklinger Hütte halten. Steinmeier besichtigt heute zusammen mit rund 120 diplomatischen Gästen das Saarland. Ministerpräsidentin Rehlinger sprach von einer großen Ehre. Ukrainische Drohnenangriffe auf St. Petersburg. Nach russischen Angaben wurde auf die Infrastruktur der Stadt gezielt. Laut dem ukrainischen Präsidenten Selenskyj wurde ein Ölterminal in Brand gesetzt und ein Marinestützpunkt getroffen. In St. Petersburg soll heute ein Weltwirtschaftsforum stattfinden, unter anderem mit Präsident Putin. Neue Regierung in Dänemark. Ministerpräsidentin Frederiksen stellte am Vormittag ihr neues Kabinett mit insgesamt 21 Ministerposten vor. Erstmals gibt es darin mehr Frauen als Männer. Und 8 Tonnen Kokain in Wilhelmshaven gefunden. Es ist laut dem Zoll einer der größten Funde der vergangenen Jahre. Der Straßenverkaufswert wird auf rund 500 Millionen Euro geschätzt.
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0: Da gibt es heute überwiegend dichte Wolken. Gelegentlich sehen wir vielleicht die Sonne, aber auch Schauer sind möglich. Dazu 17 bis 21 Grad und auch ein bisschen Wind. In der kommenden Nacht ist es weiter wechselnd bewölkt. Es gibt auch noch weitere Schauer. Es wird milder als zuletzt bei 16 bis 13 Grad. Morgen am Donnerstag dann weiter wechselhaftes Wetter. Es gibt mal Sonnenschein, mal Wolken, mal kräftige Schauer und Gewitter mit lebhaftem Wind. Dazu 16 bis 20 Grad. So ähnlich wechselhaft geht's auch am Freitag und am Samstag weiter.
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0: Vorsicht auf der A8 Saarlouis Richtung Pirmasens. In der Einfahrt Heusweiler gibt es Gefahr durch eine noch nicht gesicherte Unfallstelle. Im Landkreis Saarlouis zwischen Roden und Dillingen Behinderungen nach einem Unfall. Die neuesten Blitzer stehen in der Ortsdurchfahrt von Gräsaubach, in Jägersfreude in der Hauptstraße und in der Ortsdurchfahrt von Bachem. Es gibt noch mehr Blitzer, die finden Sie alle auf sr3.de und zum Mitnehmen in der SR3-App.
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0: Mit André Werner, hallo zusammen, gleich hier bei uns Pink Floyd mit Money. Davor Schweizer und 13 Tage. Den Anfang machen jetzt The Chiffons und One Fine Day. Schönen Mittwoch.
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13 Tage von Schweizer auf SR3 Saarlandwelle. Wir haben eine Warnmeldung auf der A8 Saarlouis Richtung Pirmasens in der Einfahrt Heusweiler immer noch Gefahr durch eine noch nicht gesicherte Unfall.

0: Glückwunsch für deine Karten hier, das ist ja schön.
1: Danke.
0: Du, wie sieht's aus? Ist es dein erstes Unheilig-Konzert?
1: Nein, wir waren auch schon auf dem Abschiedskonzert.
0: Ui, das klingt nach einem Fan.
1: Jo, ich mag den unheimlich gern. Und mein Mann war dabei und er sagte damals schon, oh, irgendwann kommt er sowieso wieder.
0: Der hat's geahnt. Und was hast
1: ich finde super, dass ich jetzt dabei sein darf.
2: Ja, und SR3 wünscht allen Gewinnern ganz viel Spaß bei den beiden Konzerten von Unheilig im Saarland mit dem Grafen, mit allen Hits und den neuen Liedern. Und wer möchte, der kann uns gerne nach dem Konzert eine WhatsApp-Sprachnachricht schicken an die 0681 64 064 und erzählt uns dann doch mal bitte, wie schön das Konzert war. Bitte mit dem Stichwort Unheilig als Text, dass wir das sofort erkennen. Vielen Dank.

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0: Mary's Prayer von Danny Wilson auf SR3 Saarlandwelle. Wir haben eine Warnmeldung im Saarpfalz-Kreis. Achtung, zwischen Hassel und Niederwürzbach. Da gibt's Gefahr durch gleich mehrere Äste auf der Fahrbahn. Ich wiederhole, im Saarpfalz-Kreis zwischen Hassel und Niederwürzbach aufpassen. Da liegen gleich mehrere Äste auf der Fahrbahn. So, und jetzt hören wir nochmal nach, wie es heute Morgen bei uns war.
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2: Der Kölner Dom. 12 Euro für ein Wahrzeichen Deutschlands. Joachim Frank vom Kölner Stadtanzeiger. Es fühlt sich so an, so ein bisschen wie so ein Tabubruch, ne? Ein Eintritt in eine Kirche.
3: Ja, das wird natürlich auch so wahrgenommen und ist es ja auch. Also in Deutschland gibt es das nicht. Für eine katholische Kirche Eintritt zu verlangen, die ja immer offen sein soll, das ist ein Präzedenzfall. Die Diskussion wird auch nicht so ohne weiteres abebben.
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7: Es ist 14 Uhr. Die steigenden Energiepreise infolge des Iran-Kriegs gefährden den Aufschwung in Deutschland. Zu diesem Schluss kommt die Organisation für wirtschaftliche Zusammenarbeit und Entwicklung, OECD, in ihrer neuesten Wachstumsprognose. Sie sieht den Anstieg des Bruttoinlandsprodukts in Deutschland im laufenden Jahr nur noch bei 0,7%. Kai Rienecker für SR Info.
8: Die OECD ist damit jedoch immer noch optimistischer als die Bundesregierung, die ihre Wachstumsprognose schon vor einigen Wochen auf 0,5% korrigiert hatte. Auch für das kommende Jahr senkte die OECD die Prognose für den Anstieg des deutschen Bruttoinlandsproduktes von 1,5 auf 1,1%. Für das höher liegende weltweite Wirtschaftswachstum erwarten die Experten in Paris eine Abschwächung für das laufende Jahr auf 2,8%. Je länger der Iran-Krieg andauere, desto spürbarer würden die wirtschaftlichen und sozialen Kosten, so die OECD. Anders als im Vorjahr liegt Deutschland bei den Aussichten aber nicht mehr am unteren Tabellenende des Wachstums, sondern zumindest im Durchschnitt der EU-Länder.
7: Nach dem iranischen Angriff auf den Flughafen von Kuwait haben die dortigen Behörden jetzt genauere Informationen herausgegeben. Laut dem kuwaitischen Gesundheitsministerium wurden 63 Menschen verletzt, viele von ihnen schwer. Aus Kreisen des Flughafens hieß es, dass es auch ein Todesopfer gebe. Der Flughafen von Kuwait war wegen des Iran-Kriegs für mehrere Wochen geschlossen gewesen. Erst vorgestern hatte er den Betrieb wieder aufgenommen. Vergangene Nacht trafen zahlreiche iranische Drohnen das Passagierterminal. Die Bundesregierung will mehr für den Erhalt, die Reparatur und das Recycling von Produkten tun. Das Kabinett hat dafür heute das Aktionsprogramm zur nationalen Kreislaufwirtschaftsstrategie verabschiedet. Umweltminister Schneider von der SPD sagte, Deutschland habe wenig eigene Rohstoffe. Kreislaufwirtschaft mache die deutsche Wirtschaft weniger abhängig vom Ausland. Die Bundesregierung will unter anderem Unternehmen, Wissenschaft, Verwaltung und Zivilgesellschaft vernetzen, damit nachhaltige Produkte leichter auf den Markt kommen können. Außerdem sollen digitale Produktpässe künftig Informationen unter anderem über die Reparierbarkeit von Produkten enthalten. Ministerpräsidentin Rehlinger hat den Besuch von Bundespräsident Steinmeier im Saarland als große Ehre bezeichnet. Bei dem Besuch Steinmeiers handelt es sich um eine jährliche Informations- und Begegnungsreise für ausländische Diplomaten. Bei einer Besichtigung des Elektroinstallationsunternehmens Hager in Bieskastel am Vormittag betonte Rehlinger die Bedeutung der Reise.
9: Nun, es ist, wie gesagt, die schöne Gelegenheit, das Saarland noch einmal zu präsentieren. Sicherlich nicht immer bei allen gleich auf der Landkarte sichtbar. Insofern kann man auch noch mal für diesen Standort werben. Die Botschafterinnen und Botschafter, sie stehen ja für ihre Länder und die haben auch ihre wirtschaftlichen Interessen. Wir werden sicherlich das Saarland auch noch mal in seiner besonderen Rolle als eine Brücke zwischen Deutschland und Frankreich zeigen können.
7: In Kürze wird der Bundespräsident im Weltkulturerbe Völklinger Hütte erwartet. Dort soll er eine Rede halten. Am Abend besucht Steinmeier gemeinsam mit den Diplomaten den Keramikhersteller Villeroy & Boch in Mettlach. Die jährlichen Forschungsgelder des CISPA-Helmholtz-Zentrums für Informationssicherheit in Saarbrücken werden ab 2030 um rund 45 Millionen Euro erhöht. Damit wächst das jährliche Gesamtbudget auf über 100 Millionen Euro. Die zusätzlichen Mittel werden vom Bundesministerium für Forschung, Technologie und Raumfahrt sowie dem Saarland zur Verfügung gestellt. Die Finanzierung des CISPAs teilen sich Land und Bund im Verhältnis 10-90%. CISPA-Gründungsdirektor Backes sagte, durch die zusätzlichen Gelder könnten weitere Forschungsfelder im Bereich künstliche Intelligenz und Cybersicherheit erschlossen sowie neue Arbeitsplätze geschaffen werden. Derzeit hat das CISPA am Standort in Uninähe in Saarbrücken 725 Beschäftigte. Und das waren die Nachrichten mit Stefan Eising. 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
10: Es gibt heute dichte Wolken, gelegentlich aber auch ein bisschen Sonnenschein. Schauer sind auch mit dabei, aber selten. Die Temperaturen liegen heute zwischen 17 und 21 Grad. Da, wo es regnet, da gibt es auch steife Windböen mit bis zu 50 km/h. In der kommenden Nacht ist es wechselnd bewölkt. Es gibt auch noch weitere Schauer. Im Verlauf wird es dann milder als zuletzt. Es gibt 16 bis 13 Grad als tiefste Werte. Und morgen am Donnerstag sehen wir dann mal die Sonne, mal dichte Wolken und mitunter auch kräftige Schauer und Gewitter. Das Ganze bei lebhaftem Wind und 16 bis 20 Grad.
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10: Wir haben aktuell keine Staus und auch keine Störungen, doch es wird geblitzt. Die neuesten Blitzer stehen in der Ortsdurchfahrt von Gräsaubach, in Jägersfreude in der Hauptstraße und in Neunkirchen in der Spieserstraße. Allen unterwegs eine gute Fahrt, 0800 700 8000, das ist die Nummer, die Sie wählen können, wenn auch Sie einen Stau, einen Blitzer oder eine Gefahrenstelle entdecken.
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10: Mit André Werner, hallo zusammen. Jetzt gibt es tatsächlich einen der größten Umweltsongs oder Klassikern aus den 70er Jahren. Joni Mitchell hat ihn geschrieben im Jahr 1970. Der Titel Big Yellow Taxi. Und eine der Zeilen heißt They paved paradise and put up a parking lot. Das hat sie geschrieben, als sie auf Hawaii war und schockiert war, wie viel Natur für Straßen, Hotels und eben Parkplätze weichen musste. Big Yellow Taxi, jetzt von Joni auf SR3.
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OMD und Pandora's Box auf SR3 Saarlandwelle. 12:12 ist es. Und man muss schon sagen, Heinz-Rudolf Kunze ist einer der klügsten und auch wortgewaltigsten Stimmen der deutschen Rockmusik. 1956 in Iselkamp geboren, wurde er vor allem mit seinem großen Hit Dein ist mein ganzes Herz bekannt in den 80ern, genauer Jahr 1985. Aber Kunze ist ja tatsächlich nicht nur Sänger, er ist ja auch Schriftsteller, Liedermacher, Übersetzer, hat im Laufe seiner Karriere schon über 500 Songs veröffentlicht. Im Gespräch mit SR3 hat er zuletzt noch gesagt, dass ihn bis heute das Schreiben von Texten, aktuelle Themen und auch die Veränderungen des Lebens so grundsätzlich inspirieren für seine Arbeit. Noch mehr, was er so gesagt hat, finden Sie in diesem Gespräch in der SR-Audiothek bei uns im Netz. Jetzt hören wir ihn, Heinz-Rudolf Kunze auf SR3 Saarlandwelle und aller Herren Länder.

Heinz Rudolf Kunze auf SR3 Saarlandwelle. Und wir präsentieren ihn wieder. Auch in diesem Jahr kommt er in Saarland. Am 14. Oktober spielt er ein Konzert in der Saarlandhalle Saarbrücken mit seiner Band Verstärkung, natürlich mit allen Hits und auch mit neuer Musik vom letzten Album. Jetzt gibt es einen sehr, sehr entspannten Titel und das haben wir sogar, könnte man fast sagen, schwarz auf weiß. Im Jahr 2013 gab es eine Studie einer britischen Apothekerkette und befragt wurden da 1500 Menschen mit chronischen Schmerzen. Und es ging dabei darum, im Labor zu messen, mit welcher Musik die Betroffenen so ganz subjektiv sich am besten entspannen können oder vielleicht auch am besten fühlen im Rahmen ihrer chronischen Schmerzen. Und siehe da, der Top-1-Hit, der besonders wohltuend war für alle chronisch Schmerzpatienten, war Bridge Over Troubled Water von Simon & Garfunkel.

Und fühlen Sie sich auch schon ein bisschen schmerzfreier und besser? Dann lag es an diesem Titel, Bridge Over Troubled Water von Simon & Garfunkel. Ich habe es eben schon gesagt, es gab ja diese Studie 2013 und da immerhin 1500 chronischen Schmerzpatienten, die alle, gesagt haben, ja, dieser Titel, der hilft mir tatsächlich, irgendwie meine Schmerzen besser zu ertragen. Dass Musik schon Einfluss auf uns hat, das ist mittlerweile wissenschaftlich auch belegt. Musik kann Stress, Angst und auch Anspannungen messbar reduzieren. Und Musik kann sogar die Schlafqualität verbessern, insbesondere bei Menschen mit psychischen Belastungen. Und neurowissenschaftlich betrachtet gibt's da auch eine ganze Menge im Gehirn. Nämlich Musik beeinflusst unseren Dopamin, den Opioid und das Stresssystem. Also da wird eine ganze Menge gesteuert bei uns durch die Musik. Mal gucken, was jetzt passiert bei diesem Titel. Achten Sie mal genau drauf. Shayla und Spacer auf SR3. Gleich ist es 2:30, dann gibt's die Schlagzeilen.

Schiller und Spacer, ihr großer Hit auf SR3 Saarlandwelle. Wir haben eine Warnmeldung auf der A6er Brücken Richtung Mannheim zwischen St. Ingbert West und St. Ingbert Mitte. Gefahr durch eine noch nicht gesicherte Unfallstelle auf der rechten Fahrbahn. Ich wiederhole, A6er Brücken Richtung Mannheim zwischen St. Ingbert West und St. Ingbert Mitte. Gefahr durch eine noch nicht gesicherte Unfallstelle auf der rechten Fahrbahn.

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8: Es ist kurz nach 3:30.
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8: mit Semin Sadeghi.
10: Neue Wachstumsprognose. Die Organisation für wirtschaftliche Zusammenarbeit und Entwicklung, OECD, sieht den Anstieg des Bruttoinlandsprodukts in Deutschland im laufenden Jahr nur noch bei 0,7%. Damit ist sie allerdings optimistischer als die Bundesregierung, die von 0,5% ausgeht. Angriff auf Kuwaiter Flughafen. Nach Angaben des Gesundheitsministeriums wurden dabei 63 Menschen verletzt. Es gibt auch Berichte über ein Todesopfer. Vergangene Nacht hatten mehrere Drohnen ein Passagierterminal getroffen. Schöne Gelegenheit, das Saarland zu präsentieren, das sagte die saarländische Ministerpräsidentin Rehlinger zum Besuch von Bundespräsident Steinmeier mit rund 120 ausländischen Diplomaten. Sie ergänzte, man könne heute für diesen Standort werben. Und mehr Geld fürs CISPA. Die Forschungsgelder für das Helmholtz-Zentrum für Informationssicherheit in Saarbrücken werden ab 2030 um rund 45 Millionen Euro erhöht. Damit wächst das jährliche Gesamtbudget auf über 100 Millionen Euro.
8: Dankeschön, Simin. Ausführliche Nachrichten gibt's wieder um 15 Uhr.
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8: Es ist überwiegend stark bewölkt am saarländischen Himmel. Gelegentlich sehen wir mal die Sonne, aber viel ist da nicht zu erwarten. Und mitunter sind auch noch ein paar Schauer möglich. Dazu bekommen wir 17 bis 21 Grad und vor allem in Schauernähe viel Wind. In der kommenden Nacht ist es weiter wechselnd bewölkt. Es muss weiter mit Schauern gerechnet werden. Die Nacht verläuft aber immerhin milder als zuletzt. Die tiefsten Werte liegen zwischen 16 und 13 Grad. Morgen am Donnerstag gibt es so einen Mix aus Sonnenschein und Wolken. Aber es sind auch kräftige Schauer und Gewitter möglich, auch lebhafter Wind. Dazu 16 bis 20 Grad.
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8: A6er Brücken Richtung Mannheim zwischen St. Ingbert West und St. Ingbert Mitte. Da gibt es Behinderungen nach einem Unfall. Die neuesten Blitzer stehen in der Ortsdurchfahrt von Gräsaubach, in Jägersfreude in der Hauptstraße und in Neunkirchen in der Spieserstraße. Allen unterwegs eine gute Fahrt und unter der 0800 700 8000 können Sie uns jederzeit auch Blitzer melden oder eine Gefahrenstelle oder Stau, wenn Sie drinstecken.
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8: So, wir können uns natürlich auch anrufen und den Stau melden, wenn Sie an dem vorbeifahren. Sie müssen nicht unbedingt auch in dem Stau drinstehen. Das nur der Vollständigkeit halber. Wir starten mit einem der größten Hits in die nächste halbe Stunde von Tom Jones, 1968 herausgekommen, in vielen Ländern auf den Spitzenplätzen in den Charts gewesen, darunter auch in Deutschland, aber auch in Irland, Australien und natürlich auch in Großbritannien, wo er ja herkommt. Der gute Tom Jones, jetzt bei uns mit Help Yourself.
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Bartome und nur bei dir auf SR3 Saarlandwelle. In ziemlich genau einer Woche startet die Fußball-Weltmeisterschaft und vielleicht haben Sie es auch schon bei uns gehört. Auch dieses Mal dürfen die Gastronomen hier bei uns im Saarland die Spiele wieder bis in die späten Abendstunden zeigen. Das zuständige Ministerium hat da entsprechend die Lärmschutzverordnung landesweit für angepasst. Das bedeutet, in Kneipen und Biergärten dürfen alle WM-Spiele im Außenbereich bis 0 Uhr gezeigt werden. Und wenn ein Spiel bis nach Mitternacht läuft, darf dann bis zum Abpfiff weitergeschaut werden. Da es ja eine Zeitverschiebung gibt, kann es aber auch passieren, dass Spiele erst nach 0 Uhr angepfiffen werden. In diesen Fällen können die Kommunen hier im Saarland selber entscheiden, ob die Gastronomen die Spiele im Freien übertragen dürfen oder eben nicht. Diese Regelungen gelten dann nur für

die Tage, an denen auch wirklich ein WM-Spiel stattfindet. Ich denke, das ist klar. Ansonsten ist bislang erst ein Public Viewing angekündigt im Saarland, ein größeres, und zwar in Homburg. Dort werden laut Veranstalter auf dem Christian-Weber-Platz alle Spiele der deutschen Fußballmannschaft gezeigt.

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1: Das kommt von einem Mann mit musikalischer Geschichte, vom Ex-Beatle-Drummer Ringo Starr. Sein neuestes Werk heißt Long, Long Road und mit 85 Jahren blickt Ringo Starr nochmal zurück auf diese lange, lange Lebensstraße, so könnte man das sagen. Auf dem Album sind auf jeden Fall viele Momentaufnahmen eines, ja, vielleicht sogar erfüllten Lebens, so klingt's manchmal, getragen auf jeden Fall von Gelassenheit, von Humor und einer spürbaren Dankbarkeit. Von daher kann alles gar nicht so schlecht gelaufen sein für ihn. Aber es gibt auch Titel, die so Vergänglichkeit, Erinnerungen und auch Akzeptanz behandeln, ohne dabei irgendwie besonders schwermütig zu wirken. So jetzt der folgende Titel zum Beispiel. Der heißt Return Without Tears, also zurückkehren ohne Tränen. Neue Musik auf SR3 von Ringo Starr.

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11: Es ist 15 Uhr. Das CISPA-Helmholtz-Zentrum für Informationssicherheit in Saarbrücken bekommt ab 2030 mehr Geld. Die jährlichen Forschungsgelder werden ab dann um 45 Millionen Euro erhöht. Damit wächst das jährliche Gesamtbudget auf über 100 Millionen Euro. Die zusätzlichen Mittel werden vom Bundesministerium für Forschung, Technologie und Raumfahrt sowie dem Saarland zur Verfügung gestellt. SR-Reporter Peter Sauer.
12: Von einer außergewöhnlichen Anerkennung der Leistung des CISPA sprach der Gründungsdirektor Professor Michael Backes. Die Finanzierung des CISPA teilen sich Land und Bund im Verhältnis 10-90%. Durch die zusätzlichen 45 Millionen Euro pro Jahr könnten weitere Forschungsfelder im Bereich künstliche Intelligenz und Cybersicherheit erschlossen sowie neue Arbeitsplätze geschaffen werden. Derzeit hat das CISPA am Standort in Uninähe in Saarbrücken 725 Mitarbeitende. In gut 2 Jahren soll der Neubau des CISPA Campus in St. Ingbert abgeschlossen werden, den das Land mit 350 Millionen Euro aus dem Transformationsfonds finanziert. Die Mitarbeiterzahl soll laut der Bundesforschungseinrichtung dann auf 1.000 steigen.
11: Bundespräsident Steinmeier hat bei einem Besuch in Völklingen die besondere Bedeutung des Saarlandes für Europa hervorgehoben. Bei einem Empfang im Weltkulturerbe Völklinger Hütte bezeichnete der Bundespräsident das Saarland als Region, die Europa nicht von oben verordnet bekommen habe, sondern von Grund auf in sich trage. Das Land profitiere vom europäischen Binnenmarkt und grenzüberschreitender Kooperation. Als Beispiel nannte Steinmeier die Firma Hager in Blieskastel. Gemeinsam mit mehr als 120 Diplomaten hatte Steinmeier das Elektroinstallationsunternehmen am Vormittag besichtigt. Bei dem Besuch Steinmeiers handelt es sich um eine jährliche Informations- und Begegnungsreise für ausländische Diplomaten. Die Universität des Saarlandes ist Opfer eines Hackerangriffs geworden. Wie die Pressesprecherin der Uni dem SR bestätigte, geschah der Angriff bereits im April. Zunächst hatte das Online-Magazin Tarnkappe.info darüber berichtet. Nach Angaben der Uni verschaffte sich der Hacker Zugang zu über 40.000 Nutzerprofilen des Lernmanagementsystems Moodle. An sensible Informationen sei er dabei nicht gelangt. Bei etwa 1.300 Konten seien allerdings auch private E-Mail-Adressen, Hobbys und Social-Media-Accounts im Profil veröffentlicht gewesen. Der Angreifer versuchte nach Angaben der Sprecherin die Uni zu erpressen. Weniger Produkte wegwerfen, in denen wertvolle Rohstoffe stecken. Das ist ein Ziel des Aktionsprogramms zur nationalen Kreislauf-Wirtschaftsstrategie, das die Bundesregierung heute verabschiedet hat. Auf einer gemeinsamen Plattform, unter anderem für Unternehmen, Wissenschaft und Zivilgesellschaft, sollen nun Ideen gesammelt werden, um die Kreislaufwirtschaft zu stärken. Aus Berlin, Uwe Berndt.
13: Alte Handys gehören nicht in den Müll, denn die darin enthaltenen seltenen Erden sind wertvoll. Die Rückgewinnung dieser Stoffe, wie zum Beispiel Lithium, kann zu einem guten Geschäft werden, doch dafür müssen neue Verfahren entwickelt werden. Dies will die Bundesregierung in den kommenden Jahren mit rund 260 Millionen Euro fördern. Damit sollen zum Beispiel kleine Start-up-Unternehmen unterstützt werden, die an neuen Technologien zur Rückgewinnung von wertvollen Rohstoffen forschen. Könnte man die Rückgewinnung von seltenen Erden im großen Stil durchführen, würde auch die Abhängigkeit von Ländern kleiner werden, die diese wertvollen Stoffe exportieren. Auch im Bausektor soll es künftig mehr Recycling geben können, zum Beispiel durch Gebäude, die man leichter zurückbauen kann und deren Elemente dann in Neubauten wiederverwendet werden.
11: Die steigenden Energiepreise wegen des Kriegs im Nahen Osten gefährden den Aufschwung in Deutschland. Das geht aus der aktuellen Prognose der Organisation für wirtschaftliche Zusammenarbeit und Entwicklung OECD hervor. Demnach wird das Wachstum in diesem Jahr nur noch 0,7% betragen und damit 0,1 Prozentpunkte weniger als zuvor angenommen. Die OECD ist damit aber noch optimistischer als die Bundesregierung, die das Wirtschaftswachstum in diesem Jahr auf 0,5% schätzt. Und das waren die Nachrichten mit Stefan Eising. 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
14: Der Mittwoch bringt uns ein paar dichte Wolken, gelegentlich aber auch die Sonne. Schauer sind auch möglich, aber selten. Die Temperaturen erreichen heute nur noch 17 bis 21 Grad. In Schauernähe ist auch starker Wind möglich mit Geschwindigkeiten von über 50 km/h. In der kommenden Nacht ist es weiter wechselnd bewölkt. Es gibt auch noch weitere Schauer, aber es gibt mildere Tiefstwerte. Die liegen zwischen 16 und 13 Grad. Morgen am Donnerstag dann wechselhaftes Wetter. Es gibt Sonne, Wolken, aber auch kräftige Schauer und Gewitter, dazu auch lebhafter Wind und 16 bis 20 Grad.
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14: Wir haben aktuell keine Staus, auch keine Gefahrenmeldungen, aber es wird geblitzt. Die neuesten Blitzer stehen in St. Wendel in der Ostertalstraße, in Neunkirchen in der Spießerstraße und auf der A1 Trier Richtung Saarbrücken in Höhe Tholey. 0800 708000 können Sie anrufen, wenn auch Sie einen Blitzer, eine Gefahrenstelle oder einen Stau entdecken. Vielen Dank.
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14: Mit André Werner, hallo zusammen. Jetzt starten wir mit den Bee Gees und einem ihrer erfolgreichsten und größten Titel, Night Fever. Und es gibt ja auch diesen Film, ne? Saturday Night Fever. Und es gibt eine Geschichte, die besagt, dass der Film eigentlich nur Saturday Night heißen sollte. Aber die Bee Gees hatten schon den Song dafür fertig und sie hatten ihn Night Fever getauft. Und dann haben sie den Produzenten Robert Stickwood wohl anscheinend irgendwie überzeugt, den Filmtitel auch in Saturday Night Fever zu ändern. Ja, und den dazugehörigen Titel gibt's jetzt bei uns.
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0: Philipp Dittberner und Stand By auf SA3 Saarlandwelle. Gut, heute bin ich nicht mit dem Rad gefahren, aber sonst fahre ich auch gerne und viel mit dem Fahrrad. Und Fahrradfahren boomt. Ja, das ist doch mal eine schöne Nachricht. Fahrradfahren macht ja auch Spaß, ist super gesund und man schützt ja auch noch die Umwelt. Und mit einem E-Bike kommt man heutzutage ja auch wirklich überall sehr gut hoch und runter, je nachdem, wo man wohnt. Und man kommt auch im Büro nicht so richtig verschwitzt an. Das gilt natürlich nicht für alle Regionen hier im Saarland. Unsere Kollegin Alessandra Weiland hat sich dazu mal umgehört.
1: Fahren Sie viel mit dem Fahrrad?
2: Hobbymäßig. So, ich passiere einmal in der Woche.
1: Nein, zu viele Berge.
3: Eher selten. Faulheit, das denkt man nicht wirklich drüber nach.
2: Eigentlich nur mit dem E-Bike im Urlaub.
0: Tja, und knapp 2 Zugstunden entfernt ist eine tolle Urlaubsstadt, nämlich Paris. Und die ist mittlerweile eine richtige Fahrradstadt geworden, erklärt unsere Korrespondentin vor Ort, Katrin Erdmann.
4: In Paris lieben die einen die zahlreichen neuen Fahrradwege, die anderen finden sie völlig überflüssig. Wo früher an der Seine Autos fuhren, lässt sich jetzt entspannt radeln und zwischendurch in einer der zahlreichen Bars verschnaufen. Parkplätze mussten breiten Fahrradspuren weichen. Doch dafür gäbe es nun an anderer Stelle viel mehr Stau als früher, beklagen andere. Den Touristen gefällt's auf jeden Fall.
0: Ja, und so setzt Paris auch weiterhin aufs Fahrrad. Los Angeles hingegen, sagt unser Kollege Reinhard Spiegelhauer, ist da eine eher reine Autostadt.
5: Radfahren in Los Angeles ist ein bisschen so wie Busfahren. Für den Weg von A nach B machen das vor allem Leute, die kein Auto haben. Radwege gibt es nur wenige und Verständnis für Radfahrer noch weniger. Selbst da, wo sogenannte Sharrows auf die Fahrbahn gemalt sind, also Doppelpfeile und ein Fahrrad, und Radfahrer die Spur damit offiziell gleichberechtigt nutzen dürfen, reagieren manche Autofahrer ziemlich aggressiv. Als Sportgerät ist das Fahrrad dagegen deutlich akzeptierter. Nach Feierabend und am Wochenende sieht man viele Rennradfahrer und Triathleten.
0: So, der Blick nach Los Angeles. Aber was bräuchten denn die Menschen hier bei uns im Saarland, die Saarländerinnen und Saarländer, um vielleicht ein bisschen mehr auf das Fahrrad zu steigen?
1: Wenn das so getrennt wäre, also ich glaube in Holland oder wo ist das ja so, die haben ja so extra Radwege und da wäre das, glaube ich, doch ein bisschen einfacher.
6: Aber bei uns im Saarland ist eben schlechte Fahrer, wo ich herkomme. Wir haben auch keine so gute Fahrradwege.
7: Ich glaube auch gerade so an der Saar entlang und so kann man echt ganz gut fahren im Saarland.
8: Ja genau, ich höre immer von Leuten, die viel Fahrrad fahren und denke mal, ich glaube, ich würde es mal probieren. Hört sich gut an.
0: Ja, und wenn Sie noch nicht drauf waren, dann heute noch schnell rauf aufs Rad, denn heute ist tatsächlich der internationale Weltfahrradtag.

0: Sadi, the sweetest Tabu auf SR3 Saarlandwelle. Wir haben eine Warnmeldung für die A1 Trier Richtung Saarbrücken. In Höhe Illingen gibt es Gefahr durch einen defekten LKW. Ich wiederhole, A1 Trier Richtung Saarbrücken. In Höhe Illingen Gefahr durch einen defekten LKW. So, jetzt ein spannendes Gespräch in musikalischer Form zwischen Vater und Sohn von Cat Stevens.
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0: Tja, zu zweit macht's eh viel mehr Spaß, auch in Paris. Antje Schomaker war das auf SR3. Wir haben 3:01.
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0: mit Semin Sadeghi.
2: Programm für mehr Kreislaufwirtschaft beschlossen. Die Bundesregierung will den Erhalt, die Reparatur und das Recycling von Produkten stärker unterstützen. Vorgesehen ist unter anderem, Unternehmen, Wissenschaftlern, Verwaltungen, Bürger besser zu vernetzen, um eine nachhaltige Produktion auf den Weg zu bringen. Steinmeier im Saarland. Bei einem Empfang in der Völklinger Hütte sagte der Bundespräsident, das Saarland trage Europa von Grund auf in sich. An der Grenze, im Alltag und im Miteinander mit den französischen Nachbarn. Mehr Geld fürs CISPA. Die Forschungsgelder für das Helmholtz-Zentrum für Informationssicherheit in Saarbrücken werden ab 2030 um rund 45 Millionen Euro erhöht. Damit wächst das jährliche Gesamtbudget auf über 100 Millionen Euro. Und Hackerangriff auf Uni des Saarlandes. Nach Angaben der Universität verschaffte sich ein Hacker Zugang zu 40.600 Nutzerprofilen des Lernmanagementsystems Moodle. An sensible Informationen sei er dabei nicht gelangt.
0: Dankeschön, Simin. Ausführliche Nachrichten gibt's wieder um 16 Uhr.
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0: Es gibt dichte Wolken, gelegentlich auch einen Schauer. Dabei sind die aber eher selten. Meist bleibt es trocken, dazu 17 bis 21 Grad und ein bisschen Wind. In der kommenden Nacht ist es ähnlich. Es bleibt wechselnd stark bewölkt. Es muss auch noch mit weiteren Schauern gerechnet werden. Die Nacht verläuft insgesamt milder als zuletzt mit tiefsten Werten von 16 bis 13 Grad. Morgen am Donnerstag dann weiter wechselhaftes Wetter. Es gibt mal Sonnenschein, mal Wolken, aber auch kräftige Schauer und Gewitter sind möglich. Auch lebhafter Wind ist mit dabei. Dazu 16 bis 20 Grad.
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0: Aufpassen auf der A1 Trier Richtung Saarbrücken in Höhe Illingen. Da gibt es Gefahr durch einen defekten LKW. A620 Saarbrücken Richtung Saarlouis zwischen Saarbrücken-West-Spangenbrücke und Saarbrücken-Gersweiler. Da gibt es Stau an der Baustelle. Sie brauchen ungefähr bis zu 20 Minuten mehr Zeit. Die neuesten Blitzer stehlen auf der A620 Saarlouis Richtung Saarbrücken zwischen Wattgassen und Völklingen werden, in St. Wendel in der Ostertalstraße und in Neunkirchen in der Spiezerstraße. Allen unterwegs eine gute Fahrt um 15.31 Uhr.
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0: Mit André Werner, hallo zusammen. Ich muss sagen, ich kannte die Melodie auch schon, aber den Originaltitel habe ich auch erst später gehört. 1977, vielleicht ging es Ihnen da ähnlich, hatten Hoffmann und Hoffmann einen Riesenhit in Deutschland. Himbeereis zum Frühstück hieß der. Vielleicht kennen Sie den noch. Spielen wir sogar manchmal hier noch auf SR3 Saarlandwelle. Aber natürlich ist das nicht das Original. Nein, das stammt von den Bellamy Brothers und heißt im Original Crossfire. Ist 1977 rausgekommen. Also auch im gleichen Jahr, an dem sich Hoffmann und Hoffmann an diesen Riesenhit herangewagt haben. Jetzt das schöne Stückchen bei uns.
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0: The Hooters und Johnny B. auf SR3. Wir haben eine Warnmeldung auf der A1 Trier Richtung Saarbrücken. In Höhe Illingen gibt es Gefahr durch einen defekten LKW. Ich wiederhole, A1 Trier Richtung Saarbrücken. In Höhe Illingen Gefahr durch einen defekten LKW.
1: Michaels Friemelein auf SR3 Saarlandwelle.
2: Nüsse, Müsliriegel, Lebensmittel in Konserven, das sind alles Dinge, die auf der Empfehlungsliste des Bundesamts für Bevölkerungsschutz für eine Bevorratung in unseren Haushalten stehen. Also ein Vorrat an Dingen, mit denen wir die erste Zeit im Katastrophenfall gut überstehen, auch wenn wir das Haus nicht verlassen können. Als wir kürzlich im Radio wieder über diese Liste berichteten, musste ich innerlich so laut lachen, dass ich die Moderation kaum seriös zu Ende gebracht hätte. Nicht, weil das Thema lustig wäre, ganz im Gegenteil, aber weil mir währenddessen durch den Kopf ging, wie das bei uns zu Hause ganz sicher in die Box gehen würde. Das Bundesamt empfiehlt nämlich, diese Vorräte auch entsprechend als Vorrat zu kennzeichnen, damit auch immer alles da ist. Und da tauchte vor meinem geistigen Auge auf, was bei uns schon passiert, wenn man vorm Wochenende mal etwas mehr eingekauft hat und denkt, also an dem vollen Kühlschrank haben wir jetzt aber besonders lange. Spätestens Samstagnachmittag ist alles leer, wenn die Großen mal wieder zu Hause vorbeischauen und nur mal gucken, was so im Kühlschrank ist. Beherzt

Applaus, Applaus von den Sportfreunden Stiller. Wir haben Warnmeldungen einmal auf der A1 Trier Richtung Saarbrücken zwischen Nonnweiler-Bierfeld und dem Dreieck Nonnweiler. Da gibt es Gefahr durch Spanngurte auf der Fahrbahn. Dann die A6 Mannheim Richtung Saarbrücken in Höhe Saarbrücken-Goldene Brem. Da gibt es Gefahr durch Gegenstände auf der rechten Spur. Und aufpassen auf der A620 Saarlouis Richtung Saarbrücken zwischen Völklingen-Ost und Saarbrücken-Klarental. Gefahr durch eine noch nicht gesicherte Unfallstelle. Der Verkehr wird über den Standstreifen geleitet. Ich wiederhole da nochmal, zwischen Völklingen-Ost und Klarental auf der A620 in Fahrtrichtung Saarbrücken, Gefahr durch eine noch nicht gesicherte Unfallstelle. Der Verkehr wird vor Ort über den Standstreifen geleitet.

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Schöner Ohrwurm von Wilson Phillips, Release Me auf SR3 Saarlandwelle. Wir haben immer noch eine Warnmeldung auf der A620 Saarlouis Richtung Saarbrücken. Zwischen Völklingen Ost und Saarbrücken Klarental, da gibt es Gefahr durch eine noch nicht gesicherte Unfallstelle. Der Verkehr wird aktuell über den Standstreifen geleitet. Ja, heute ist eine große, wichtige Nachricht natürlich im Saarland. Der Besuch von Bundespräsident Frank-Walter Steinmeier. Wir berichten auch hier auf SR3 schon den ganzen Tag darüber. Er ist ja nicht allein da, er hat auch über 100 Diplomaten und Delegierte aus der ganzen Welt im Gepäck. Heute Morgen ging es erstmal nach Haga, nach Blieskastel, dann war er an der Saar-Uni und danach ging es zum Weltkulturerbe Völklinger Hütte. Was er da genau erlebt und gemacht hat, das hören Sie gleich bei uns in der Region am Nachmittag bei Semin Sadeghi. Ich bin André Werner und raus, wünsche Ihnen noch einen schönen Mittwoch. Bis dann. Tschüss.

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18: Es ist 16 Uhr. Bundespräsident Steinmeier hat bei einem Besuch in Völklingen die Bedeutung grenzüberschreitender Zusammenarbeit betont. Bei einem Empfang im Weltkulturerbe Völklinger Hütte sagte der Bundespräsident, Abschottung sei keine Antwort auf die aktuellen Herausforderungen. Das wisse man im Saarland besser als anderswo.
19: Noch mehr als andere deutsche Regionen hat dieses exportabhängige Industrieland am eigenen Leib erfahren, was passiert, wenn Märkte sich schließen, wenn Zölle steigen und erst recht, wenn aus Nachbarn Rivalen werden. Und die Antwort des Saarlandes war immer dieselbe. Transnationale Zusammenarbeit, Offenheit und Vernetzung über die Grenzen hinweg. In einer Welt, in die die rohe Machtpolitik zurückgekehrt ist, in der Regeln missachtet und Grenzen verschoben werden, sind wir alle hier mehr aufeinander angewiesen denn je.
18: Bei dem Besuch Steinmeiers handelt es sich um eine jährliche Informations- und Begegnungsreise für ausländische Diplomaten. Am Abend besucht Steinmeier den Keramikhersteller Villeroy & Boch in Mettlach. Das CISPA Helmholtz-Zentrum für Informationssicherheit in Saarbrücken bekommt ab 2030 mehr Geld. Die jährlichen Forschungsgelder werden ab dann um 45 Millionen Euro erhöht. Damit wächst das jährliche Gesamtbudget auf über 100 Millionen Euro. Die zusätzlichen Mittel werden vom Bundesministerium für Forschung, Technologie und Raumfahrt sowie dem Saarland zur Verfügung gestellt. Die Finanzierung des CISPAs teilen sich Land und Bund im Verhältnis 10-90%. CISPA-Gründungsdirektor Backes sagte, durch die zusätzlichen Gelder könnten weitere Forschungsfelder im Bereich künstliche Intelligenz und Cybersicherheit erschlossen sowie neue Arbeitsplätze geschaffen werden. Derzeit hat das CISPA am Standort in Uninähe in Saarbrücken 725 Beschäftigte. Die Universität des Saarlandes ist Opfer eines Hackerangriffs geworden. Wie die Pressesprecherin der Uni dem SR bestätigte, geschah der Angriff bereits im April. Zunächst hatte das Online-Magazin tarnkappe.info darüber berichtet. SR-Reporterin Lisa Krauser.
1: Nach Angaben der Uni-Sprecherin wurde das Lernmanagementsystem der Uni Moodle angegriffen. Demnach verschaffte der Hacker sich Zugang zu insgesamt 40.600 Nutzerprofilen. An sensible Informationen sei er dabei nicht rangekommen, also weder an Logins, Passwörter oder Noten. Bei etwa 1.300 Accounts seien allerdings auch private E-Mail-Adressen, Hobbys und Social-Media-Accounts im Profil veröffentlicht gewesen. Die davon betroffenen Studierenden seien per E-Mail informiert und zu besonderer Vorsicht aufgefordert worden. Der Angreifer versuchte nach Angaben der Sprecherin die Uni zu erpressen. Für einen, Zitat, sehr überschaubaren Geldbetrag. Die Uni zeigte den Angriff nach eigenen Angaben sofort bei der Polizei an und meldete ihn der Datenschutzbehörde.
18: Für den kommenden Freitag und Samstag sind bundesweite Warnstreiks im Einzelhandel angekündigt. Wie die Gewerkschaft Verdi mitteilte, sind im Saarland Beschäftigte unter anderem von Kaufland, H&M und Rewe-Lagern aufgerufen, die Arbeit niederzulegen. Am Freitag sind eine Demonstration in der Saarbrücker Innenstadt und eine Kundgebung vor der Europagalerie geplant. Verdi kritisiert das Angebot der Arbeitgeber im laufenden Tarifkonflikt. Dieses sehe unter anderem 6 Monate ohne Lohnsteigerungen vor. Der nächste Verhandlungstermin im Saarland ist am 17. Juni. Wegen des Iran-Kriegs will die EU-Kommission die Schuldenregeln lockern. Die Brüsseler Behörde schlägt vor, dass höhere Schulden künftig auch für Investitionen in die Energiewende erlaubt sein sollen. Diese Ausgaben könnten dann unter eine schon bestehende Ausnahmeregelung fallen, die sich bisher auf Verteidigungsausgaben bezieht. Die EU-Kommission will so mehr Investitionen in die Energiewende ermöglichen. Deutschland könnte damit mehr als 25 Milliarden Euro zusätzlich in entsprechende Projekte investieren. Und das waren die Nachrichten mit Stefan Eising. 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
20: Am Nachmittag haben wir einige Wolken und immer auch mal wieder Schauer. Hier und da kann auch mal ein Gewitter dabei sein. Nur ab und zu ein paar Lichtblicke bei 17 bis 21 Grad. Morgen der Feiertag, der ist eher durchwachsen, mal Sonne, mal Wolken. Hier und da auch mal ein kräftiger Schauer oder ein Gewitter möglich bei 16 bis 20 Grad. Und Freitag soll der Regen zumindest weniger werden.
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20: A620, wie soll es anders sein? Zum Feierabend Saarlouis Richtung Saarbrücken zwischen Vöcklingen-Ost und Saarbrücken-Klarental. Da hat es einen Unfall gegeben. Der Verkehr wird hier über den Standstreifen geleitet. Vorsicht im Landkreis Saarlouis. B268 zwischen Michelbach und Schattertriesch. In beiden Richtungen Gefahr durch umgestürzte Bäume. Und das ausgerechnet im Kurvenbereich. Nochmal die A620 Saarbrücken Richtung Saarlouis zwischen Saarbrücken-Westspange und Saarbrücken-Gersweiler, Stau an unserer beliebten Dauerbaustelle. Da ist der Zeitverlust gerade 10 Minuten. Geht ja noch. Und was haben wir noch? Blitzer, danke fürs Melden. A620 Saarlouis Richtung Saarbrücken zwischen Wattgassen und Völklingen-Werden, in Neunkirchen in der Spieserstraße und auf der A6 Saarbrücken Richtung Mannheim in Höhe der Grumbachtalbrücke. Kommen Sie gut und sicher an.
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20: Mit Simin Sadeghi, schön, dass Sie dabei sind. Und wir folgen dem Bundespräsidenten weiter durch Saarland. Bei Hager in Blieskastel war er ja schon heute Morgen, dann an der Saar-Uni und dann ging's in die Völklinger Hütte. Was er und die mehr als 135 Delegierten gemacht haben, hören wir gleich.
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0: Bundespräsident Frank-Walter Steinmeier ist zu Besuch hier bei uns im Saarland. Mit dabei hat er über 130 Diplomaten und Delegierte aus der ganzen Welt. Erster Stopp heute Morgen Haager in Blieskastel, dann ging es weiter zur Saar-Uni und danach zum Weltkulturerbe Völklinger Hütte. Und genau da hat meine Kollegin Sabine Wachs den Tross nochmal wieder getroffen, ist mir jetzt live zugeschaltet. Sabine, Steinmeier gibt sein Amt ja im Januar ab. Heißt das, er ist so großer Saarland-Fan, dass er unbedingt vor Ende seiner Amtszeit nochmal bei uns vorbeikommen wollte?
1: Also offensichtlich, heute Morgen hat er ja schon die saarländische Küche gelobt, die man dann hier in Völklingen in der Gasgebläsehalle der Völklinger Hütte auch degustieren konnte. Und er hat sich in seiner Rede auch mit der Geschichte unseres Bundeslandes auseinandergesetzt. Er hat für die 135 Diplomatinnen, Diplomaten und Delegierte einen Überblick gegeben über die saarländische Geschichte. Von der Zeit nach dem Zweiten Weltkrieg, als das Saarland eben innenpolitisch unabhängig war, wirtschaftlich an Frankreich orientiert. Und da darf er natürlich auch die Geschichte der saarländischen Fußballmannschaft nicht fehlen.
2: Im Oktober 1953 also tritt diese Mannschaft aus dem Saarland als eigenständiges FIFA-Mitglied in der WM-Qualifikation gegen die Bundesrepublik Deutschland an. Und das Saarland kämpft so erbittert, so leidenschaftlich, dass die deutsche Nationalelf in Schwitzen gerät. Am Ende verliert das Saarland nur knapp. Deutschland wird 1954 Weltmeister.
1: Ja, die Geschichte, wir kennen sie, die Diplomatinnen und Diplomaten kannten sie nicht und haben wirklich große Augen gemacht. Und Fußballfan scheint der Bundespräsident auch zu sein, denn er hat seinen Gästen nicht nur diese Geschichte erzählt, sondern auch nochmal vom Aufstieg von der SV Elversberg. Das alles jetzt aber nicht nur des Erzählens wegen. Es ging ihm in seiner Rede tatsächlich um zwei Dinge. Zum einen herauszustellen, dass das Saarland als kleines Bundesland viel schafft, vor allem auch gerade beim Transformationsprozess vom Kohleland zum Industrie- und Forschungsland wirklich bemüht ist, das hinzukriegen. Er war ja heute Morgen, du hast es gerade eben schon gesagt, bei Haager in Blieskastel und dann an der Uni. Nachher ist er noch bei Villaroy und Boch in Mettlach. Und dann ging es ihm auch darum, eben die europäische Geschichte des Saarlandes hervorzuheben, zu sagen, dass das Saarland eine Brücke ist zwischen Deutschland und Frankreich und eben auch als Beispiel zu zeigen, wie hier Feindschaft und auch Grenzen überwunden werden konnten. Das sei ein positives Beispiel für viele Konflikte und Kriege, die wir aktuell auch in der Welt erleben.
0: Also er hat auch über internationale Politik gesprochen.
1: Das hat er und das ziemlich deutlich. Wir hören mal in den entsprechenden Auszug aus seiner Rede.
2: Wir erleben einen doppelten Epochenbruch, für den es keine historische Blaupause gibt. Russlands Angriffskrieg gegen die Ukraine hat mit den Grundprinzipien europäischer Sicherheit gebrochen. Und gleichzeitig sind im transatlantischen Verhältnissen Gewissheiten weggebrochen, auf die wir uns jahrzehntelang verlassen haben und verlassen konnten. Sicherheit, Freiheit, Wohlstand.
1: Und wir hören es, das ist eine ganz klare Kritik an den USA und auch an Russland. Übrigens, ja, soweit wir das hier beobachtet haben, waren weder russische noch US-amerikanische Diplomaten dabei, die das hätten hören können.
0: Mit dabei hatte er 135 Diplomaten und Delegierte aus der ganzen Welt. Wie hat's denen denn gefallen?
1: Den scheint es wirklich gut gefallen zu haben. Es gab großen Applaus für die Rede von Steinmeier. Mit dabei waren Botschafter aus Äquatorialguinea, aus Kirgisistan oder auch von den Malediven. Und der Botschafter von Ruanda, der hat hier als sogenannter Doyen gesprochen. Das heißt, das ist der Vorsitzende bzw. der stellvertretende Vorsitzende dieses diplomatischen Korps. Hat auch eine kurze Rede gehalten in der Gasgebläsehalle, hat das Saarland sehr gelobt. Aber man muss eben dazu sagen, diese Reiseroute, die das Bundespräsidialamt zusammen mit der saarländischen Staatskanzlei ausgewählt hat, die spiegelt auch genau das wider, was man zeigen wollte. Mit Haager und Villaroy und Boch, zwei saarländische Unternehmen, die auf dem Weltmarkt mitspielen, als große Player. Mit den Forschungsinstituten an der Saar-Uni, die Exzellenz unter anderem, wenn es um künstliche Intelligenz geht. Und mit der Völklinger Hütte eben die gelungene Transformation von einem Industriestandort zum Kulturort. Das ist auch legitim, dass man das hier den internationalen Gästen jetzt präsentiert und dass man das Beste im Land zeigen will. Aber dabei rücken eben die Probleme, die wir hier im Land haben, vor allem die wirtschaftlichen, in den Hintergrund, auch wenn sie ganz leise an der einen oder anderen Stelle angesprochen wurden.
0: Bundespräsident Frank-Walter Steinmeier zu Besuch im Saarland. Sabine Wachs hat für uns die letzte Station in der Völklinger Hütte zusammengefasst. Und dazu passt doch jetzt nun wirklich dieser Song, Tina Turner, The Best.
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0: Wenn ein Bewohner aus einem Pflegeheim gesundheitliche Beschwerden hat, dann wird er oder sie oft nur für die Untersuchung mehrere Tage ins Krankenhaus eingewiesen. Gerade bei Demenz oder wenn Menschen körperlich nicht mehr so fit sind, bedeutet das natürlich viel Stress für die Betroffenen selber. Aber natürlich ist das auch eine Belastung für das jeweilige Krankenhaus. Ein Team der Saar-Uni hat sich deshalb gemeinsam mit vielen Partnern überlegt, wie man das ändern kann. Wie wäre es denn, wenn die Untersuchung einfach zu den Leuten kommt, anstatt die Leute zu den Untersuchungen? Also vor Ort ins Pflegeheim. Das wird jetzt Realität hier im Saarland mit einem bundesweit einzigartigen Konzept. SR3-Reporterin Lea Kielnecker weiß, was genau das ist und wie das umgesetzt ist.
1: Ja, heute wurde auf dem Unicampus in Saarbrücken das neue sogenannte DICOM-Fahrzeug vorgestellt. Das ist ein Lastwagen, wo alles Wichtige drin ist, um Diagnosen stellen zu können. Also zum Beispiel ein Computertomograph, ein Röntgen- und Ultraschallgerät und ein Labor. Und Silvia Rauen, das ist die Ärztin, die zukünftig dann auch mit dem Wagen unterwegs sein wird, war heute bei der Vorstellung schon ganz aus dem Häuschen.
2: Es ist unglaublich, ehrlich gesagt. Für mich ist es unfassbar, dass man so viele Gerätschaften in so einem kleinen Format zusammenfassen kann. Dieses Fahrzeug bietet letztendlich alles, was eine zentrale Notaufnahme auch bieten kann, wenn nicht noch über das hinaus.
1: Damit kann ein Team aus 3 Personen dann zu den Pflegeheimen hinfahren und vor Ort die Bewohner untersuchen.
0: Und das Fahrzeug, das steht jetzt nicht nur schön zum Anschauen an der Uni rum, sondern soll bald auch im Saarland im Einsatz sein?
1: Genau, es startet jetzt eine 3-jährige Modellphase. Das hat Projektleiter Klaus Fassbender vom Uniklinikum in Homburg mir gesagt.
3: Wir planen eine Studie mit 40, 50 Pflegeheimen, in denen etwa 4000 Heimbewohner leben. Und für die sind wir quasi ansprechbar bei Situationen, wo der Hausarzt denkt, ich komme nicht weiter, ich brauche Diagnostik. Und dann werden wir gerufen und werden dem Arzt mit den Informationen dann, die wir erhalten, hoffentlich weiterhelfen können.
1: Ja, und damit dann auch den Patienten. Die können dann nämlich von ihrem Hausarzt oder auch dem Heimpersonal weiter behandelt werden und müssen nicht extra ins Krankenhaus. Das Ziel ist, dass der Laster nach der Testphase in den Regelbetrieb übergeht. Das heißt dann also auch langfristig von den Krankenkassen bezahlt wird. Und um das ganze Saarland versorgen zu können, bräuchte es dann auch noch mehr Fahrzeuge, ungefähr 4, sagt man.
0: Und ich habe ja schon gesagt, dieses Fahrzeug, der mobile Diagnoselaster, der ist eine ziemliche Besonderheit, oder?
1: Ja, das stimmt. Das ist bundesweit das erste Fahrzeug dieser Art. Und weil es so innovativ ist, wurde es auch vom gemeinsamen Bundesausschuss mit über 8 Millionen Euro gefördert. Da steckt übrigens auch viel Hightech aus dem Saarland drin. Gebaut wurde das Fahrzeug nämlich vom Unternehmen A6 Jung aus Homburg. Und mit an Bord ist auch eine spezielle Brille. Die kann alles, was man dadurch sieht, an Fachärzte übertragen, die auch woanders sitzen. Die können dann noch bei der Diagnose mithelfen. Und diese Brille kommt vom Illinger Unternehmen Maris.
0: Im Saarland ist ab sofort ein Diagnosemobil unterwegs. Dieser Lastwagen fährt Pflegeheime an und untersucht Bewohner dort vor Ort, um ihnen einen stressigen Aufenthalt im Krankenhaus zu ersparen. Danke, Lea Kielnecker.
1: Gerne.
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0: Es ist 16.30 Uhr.
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0: Mit Barbara Grech.
2: Steinmeier im Saarland. Bei einem Empfang in der Völklinger Hütte sagte der Bundespräsident, das Saarland habe gemerkt, was passiert, wenn aus Nachbarn Rivalen werden. Die Antwort des Saarlandes sei darauf immer dieselbe gewesen. Zusammenarbeit, Offenheit und eine Vernetzung über die Grenzen hinweg. EU-Kommission will Schuldenregeln lockern. Hintergrund sind die gestiegenen Energiekosten infolge des Iran-Kriegs. Die Brüsseler Behörde schlägt vor, dass höhere Schulden künftig auch für Investitionen in die Energiewende erlaubt sein sollen. Mehr Geld für CISPA. Die Forschungsgelder für das Helmholtz-Zentrum für Informationssicherheit in Saarbrücken werden ab 2030 um rund 45 Millionen Euro erhöht. Damit wächst das jährliche Gesamtbudget auf über 100 Millionen Euro. Hessische AfD darf beobachtet werden. Das Verwaltungsgericht hat entschieden, dass das Landesamt für Verfassungsschutz den AfD-Landesverband als rechtsextremen Verdachtsfall einstufen kann. Die Partei hatte gegen ihre Einstufung geklagt.
0: Danke, Barbara.
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0: Immer wieder Wolken, vor allem viele Wolken, auch mal dunklere und Schauer. Vereinzelt hier und da auch mal ein Gewitter möglich bei uns im Saarland. Ab und zu vielleicht der kleine ein oder andere Lichtblick bei 17 bis 21 Grad. Gucken wir auf den morgigen Tag, Fronleichnam, Feiertag. Da haben wir eigentlich alles dabei. Wir haben Schauer, wir haben auch mal ein Gewitter, Wind, Sonne und Wolken. Das Ganze bei 16 bis 20 Grad und Freitag wird's wohl weniger regnen.
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0: A620 Saarlouis Richtung Saarbrücken zwischen Völkling Ost und Saarbrücken Klarental. Da gab es einen Unfall. Der Verkehr wird deswegen über den Standstreifen geleitet. A620 Saarbrücken Richtung Saarlouis zwischen Westspangbrücke und Gersweiler Stau an der Dauerbaustelle. An der Dauerbaustelle. Hier brauchen Sie eine Viertelstunde länger. Und Blitze haben wir noch. Danke fürs Melden. Auf der A620 Saarlouis Richtung Saarbrücken zwischen Wattgassen und Völklingen-Werden. Auf der A620 Saarlouis Richtung Saarbrücken in Höhe Wattgassen, in Neunkirchen in der Spieserstraße und auf der A1 Saarbrücken Richtung Trier in Höhe Eppelborn.
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0: 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Mit Simin Sadeghi. Ich freue mich, dass Sie dabei sind.
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0: Wenn wir im Moment über Photovoltaikmodule sprechen, dann geht es ja häufig um die Förderung, denn die könnte für Privatpersonen im nächsten Jahr gestrichen werden. Da haben wir auch schon drüber gesprochen hier auf SR3. Dabei könnte bei den Solarmodulen in nächster Zeit ein neuer Innovationsschritt bevorstehen. Wie sieht der aus? Dank Forschung in Deutschland könnten die PV-Module Sonnenlicht bald viel effizienter in Strom umwandeln. Peter Sauer aus der SR Wirtschaftsredaktion berichtet über die aktuelle Marktlage und den neuesten Stand der Forschung.
1: In gleißendem Sonnenlicht und bei großer Hitze verlegt die Firma Elektro Udo Schmidt Solarmodule auf einem Dach in Mimbach. Solche Bilder sieht man zurzeit häufiger, denn immer mehr Eigenheimbesitzer wollen mithilfe von Photovoltaikanlagen ihren eigenen Strom produzieren und so Geld sparen und sich bei den Energiekosten und der Versorgung unabhängiger machen, erläutert Geschäftsführer Holger Nikolaus.
2: Die Nachfrage nach Photovoltaikanlagen ist jetzt gerade im zweiten Halbjahr nochmal enorm gestiegen. Was natürlich auch mit den steigenden Energiekosten zusammenhängt. Man will mit der Photovoltaikanlage sein E-Fahrzeug beladen, die Wärmepumpe betreiben und über den Batteriespeicher auch die Energie mit in die Nacht nehmen.
1: Kernbestandteil der Photovoltaikmodule ist Silizium. Sie halten in der Regel 2 bis 3 Jahrzehnte. Die Technologie ist etabliert und wurde stetig weiterentwickelt.
2: Heute montieren wir hier jetzt Solarmodule mit 460 Watt Peak. Wenn wir jetzt 20 Jahre zurückschauen, und dann hatten wir auf der gleichen Fläche die Hälfte der Leistung. Und es wird aber dann irgendwann auch so sein, dass die Siliziumtechnologie an ihre Grenzen stößt, wo man das Silizium einfach nicht mehr reiner bekommt.
1: Moderne Silizium-Solarzellen wandeln aktuell rund 22% des einfallenden Sonnenlichts in elektrischen Strom um. Doch die Physik setzt Grenzen. Das theoretische Maximum liegt bei knapp 29%. Diese Grenze zu überwinden, darum geht es im gerade neu gegründeten Perovskit-Silizium-Photovoltaik-Labor am Fraunhofer-ISE-Institut in Freiburg. Hier forschen rund 50 Menschen intensiv an einer Schicht aus Perovskit. Ein hauchdünnes Material mit besonderer Kristallstruktur und außergewöhnlichen Fähigkeiten, erklärt der Forschungsleiter Martin Hermle.
3: Eine Eigenschaft ist zum Beispiel, dass es Licht deutlich besser absorbiert als bei Silizium, was natürlich für Solarenergie sehr spannend ist, weil Lichtabsorption ein ganz wichtiges Element ist. Zweitens kann das Material kann auch sehr gut das absorbierte Sonnenlicht dann auch in elektrische Energie umwandeln. Und drittens kann man das Ganze auch sehr einfach herstellen.
1: Wegen des Potenzials hat das Bundesenergieministerium das neue Rheinraumlabor mit rund 17 Millionen Euro gefördert. Dabei soll Perovskit die bisherige Siliziumtechnik nicht komplett ersetzen, sondern wird davon eher Huckepack genommen.
3: Ich glaube, dass Perovskit in der Kombination mit dieser erwachsenen Technologie Silizium genau diese Evolution darstellt. Wir bauen auf eine große Technologiebasis auf und packen obendrauf noch eine dünne neue Schicht. Und das kann wirklich ein evolutionärer Schritt sein, um diese Grenzen, diese 29%, wo wir vorstehen, auch nochmal zu überwinden.
1: Durch diese Kombination können theoretisch bis zu 43% des Sonnenlichts in Strom umgewandelt werden. Experten erwarten, dass die Stromerzeugung durch diese Tandemzellen auf gleicher Fläche um mindestens 50% erhöht werden kann. Allerdings halten die Module aktuell maximal 10 Jahre. Die Fraunhofer-Forschenden sind jedoch optimistisch, die Haltbarkeit zu erhöhen. Sie rechnen damit, dass die Perovskit-Silizium-Tandem-Solarmodule in 2 bis 3 Jahren massenmarkttauglich sein werden.
0: Perovskit-Silizium-Tandem-Module. Was für ein Wort, oder? Wenn Sie mehr zu dieser neuen Solartechnik erfahren wollen, heute Abend um 21.45 Uhr läuft in der ARD-Sendung Plus Minus ein ganz ausführlicher Bericht dazu. Finden Sie natürlich danach auch in der ARD-Mediathek.

0: Susie Quattro und Chris Norman Starmelinin auf SR3. Und wir gucken kurz auf die Straße, genauer gesagt auf die A6 Mannheim Richtung Saarbrücken zwischen dem Dreieck Kaiserslautern und Kaiserslautern West. In beiden Richtungen Gefahr im Moment durch Personen auf der Fahrbahn. SR3 hier mit der Region am Nachmittag. Ja, gestern ist sie im Saarland angekommen, die Fackel der Special Olympics. Wir haben ja sicher hier bei uns davon gehört. Die nationalen Spiele für Sportlerinnen und Sportler mit geistiger und oder Mehrfachbehinderung. Die starten am 15. Juni. Und in diesen Tagen wächst die Vorfreude schon mal. Um diese weiter zu steigern, gibt es im gesamten Saarland bis zur Eröffnungsfeier verschiedene Fackelläufe. Und heute einen ganz besonderen, nämlich den für die Tagesförderstätten am Saarbrücker Staden. Frank Grundhever war für uns dabei.
1: Das ist Special Olympics pur,
2: sagt Hans-Jürgen Stresser vom Special Olympics Sportverein Saarland. Und er trifft den Nagel auf den Kopf.
1: Also da sind mehrfach schwerstbehinderte Menschen, für die normalerweise kein Sportangebot wirklich gibt, abgesehen vom wettbewerbsfreien Angebot. Und damit diese Menschen auch in die Spiele involviert sind und dabei sind, führen wir diesen Fackellauf heute durch.
2: Rollifahrerinnen und Fahrer tummeln sich, zu Fuß sind auch viele unterwegs. So zum Beispiel Christian von der AWO-Tagesstätte. Auch er darf das Feuer tragen.
3: Diese Lampe ist eine Ehre für mein stolzes Mitarbeiten und so.
2: Dann wird der Countdown runtergezählt am Saarbrücker Staden. Klaus von der Tagesförderstätte in Saarbrücken trägt die Fackel eine breite Treppe hinunter. Und dann geht es auf den 4 Kilometer Rundkurs. Zu Fuß oder im Rolli, alle sind auf dem Weg, immer von Betreuerinnen und Betreuern begleitet. Und mittendrin Christian.
3: Es ist nicht anstrengend, aber macht Spaß.
1: Nicht nur die Supersportler, die nachher bei den Spielen feiern, sondern auch die, wo wirklich in der Lage sind, an den Spielen teilzunehmen als Athlet, die bekommen heute ihre Bühne, um hier auch etwas von den nationalen Spielen zu haben.
2: So ordnet es Hans-Jürgen Stresser vom Special Olympics Sportverein Saarland ein. Und man sieht in den Gesichtern, mit wie viel Spaß alle bei der Sache sind. Das Tempo ist völlig egal, Ankommen ist wichtig und das schafft der gesamte Tross.
1: Es wird sehr gut angenommen. Wir haben also aus 10 verschiedenen Tagesförderstätten aus dem Saarland haben wir Teilnehmer. Also Anmeldezahl beträgt 150 Personen von Nalbach über Saarlouis, Saarbrücken, Neunkirchen, Lebach sind Teilnehmer dabei.
2: Und dann kriegen alle noch einen Special Olympics Sticker als Belohnung und Erinnerung an diesen besonderen Tag. Einen Tag, an dem die gesehen werden, die nicht immer in der Mitte der Gesellschaft stehen. Christian, Klaus und all die anderen.
1: Der Spaßfaktor und die Gemeinschaft stehen im Mittelpunkt bei der ganzen Geschichte. Hier geht es nicht um sportliche Leistung. Hier geht es um gemeinsam Spaß und einfach auch Teilhabe und auch in der Öffentlichkeit mit dabei sein. Das ist Special Olympics pur.
0: Ja, und am 15. Juni, das ist ja schon bald, geht's los. Die Special Olympics, Nationalspiele hier bei uns im Saarland.

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18: Es ist 17 Uhr. Im Skandal um die Neunkircher Verkehrsgesellschaft NVG verdichten sich Hinweise auf eine manipulierte Betriebsratswahl bei dem kommunalen Busunternehmen. Im Rahmen eines Kündigungsschutzverfahrens vor dem Saarbrücker Arbeitsgericht haben Zeugen heute unter anderem von klaren Wahlaufforderungen und Unregelmäßigkeiten bei einer Betriebsratswahl berichtet. SR-Reporter Aaron Klein.
19: Geklagt hatte in diesem Kündigungsschutzverfahren ein mutmaßlich Vertrauter des ehemaligen Betriebsratschefs Schaufert. Die NVG hatte ihm gekündigt, weil er an der Manipulation der Betriebsratswahl im Jahr 2022 beteiligt gewesen sein soll. So berichtete einer der Zeugen, er sei vom Kläger dazu gedrängt worden, bestimmte Personen, darunter Schaufert selbst, zu wählen und als Beweis dafür in der Wahlkabine ein Foto des ausgefüllten Stimmzettels zu machen. Ein weiterer Mitarbeiter berichtete von seiner Stimmabgabe bei der Betriebsratswahl. Er habe zwei Tage vor der eigentlichen Wahl im Beisein und im Büro des Klägers seinen Wahlzettel ausgefüllt. Dazu sei er vom Kläger aufgefordert worden. Einem als Zeuge geladenen Gewerkschaftssekretär von Verdi, der allerdings nur die Auszählung der Wahl beobachtet hatte, seien keine Unregelmäßigkeiten aufgefallen. Der Kläger selbst sagte, alle Zeugen hätten sich ihre Aussagen wörtlich aus den Fingern gezogen.
18: Bundespräsident Steinmeier hat bei einem Besuch in Völklingen die Bedeutung grenzüberschreitender Zusammenarbeit betont. Bei einem Empfang im Weltkulturerbe Völklinger Hütte sagte der Bundespräsident, Abschottung sei keine Antwort auf die aktuellen Herausforderungen. Das wisse man im Saarland besser als anderswo. Noch mehr als andere deutsche Regionen habe das Saarland als exportabhängiges Industrieland auf Protektionismus immer mit transnationaler Zusammenarbeit, Offenheit und Vernetzung reagiert. Bei dem Besuch Steinmeiers handelt es sich um eine jährliche Informations- und Begegnungsreise für ausländische Diplomaten. Am Abend besucht Steinmeier den Keramikhersteller Villeroy & Boch in Mettlach. Der hessische Verfassungsschutz darf den dortigen AfD-Landesverband als rechtsextremen Verdachtsfall einstufen und beobachten. Das hat das Verwaltungsgericht Wiesbaden entschieden. Der hessische Verfassungsschutz hatte den AfD-Landesverband schon 2022 entsprechend eingestuft und mit der Beobachtung begonnen. Die Partei hatte dagegen geklagt. Allerdings entschied das Gericht auch, dass der Verfassungsschutz und das hessische Innenministerium die Öffentlichkeit damals nicht über die Beobachtung der AfD hätten informieren dürfen. Dafür habe es keine gesetzliche Grundlage gegeben. Rechenzentren für künstliche Intelligenz dürften bis zum Jahr 2030 so viel CO2 ausstoßen wie das Land Großbritannien. Zu diesem Ergebnis kommt ein UN-Forschungsinstitut in seinem neuen Bericht über den zu erwartenden ökologischen Fußabdruck von KI. Sie wird demnach bis 2030 etwa 3% des weltweiten Stromverbrauchs ausmachen. Das ist vergleichbar mit der Leistung von 100 Atomkraftwerken. Für SR-Info Frank Wittig.
11: Der Flächenverbrauch könne bis zum Ende des Jahrzehnts auf bis zu 14.000 Quadratkilometer anwachsen. Eine Fläche etwa so groß wie Schleswig-Holstein. Und der Bedarf an Wasser zur Kühlung von Rechenzentren und den dafür benötigten Kraftwerken schätzt der Bericht auf 9 Milliarden Kubikmeter pro Jahr, was vor allem in wasserarmen Regionen zu ökologischen Problemen führe. Viele dieser Belastungen, so der Bericht, treffen auch Regionen im globalen Süden, während die wirtschaftlichen Vorteile der KI vor allem in wenigen Industrieländern anfallen. Der Bericht spricht deshalb beim ökologischen Fußabdruck der KI auch von einem Problem der Umweltgerechtigkeit.
18: Der deutsche Zoll hat in Wilhelmshaven mehr als 8 Tonnen Kokain beschlagnahmt. Es ist einer der größten Funde der vergangenen Jahre. Der Straßenverkaufswert wird laut Staatsanwaltschaft auf rund 500 Millionen Euro geschätzt. Das Kokain sei bereits Anfang Februar beschlagnahmt worden. Den Fund habe man aber aus ermittlungstaktischen Gründen geheim gehalten. Laut Staatsanwaltschaft wurden Mitte Mai 2 mutmaßliche Drahtzieher in Spanien festgenommen. Und das waren die Nachrichten mit Stefan Eising. 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
20: Heute ist es recht frisch, also wer mit dem Wetterumschwung zu kämpfen hat, der wird es heute wahrscheinlich wieder spüren. 17 bis 21 Grad die Temperaturen, das ist allerdings auch mal ganz angenehm so zur Abwechslung. In der Nacht zum Donnerstag, also zum Feiertag, gibt es ein paar Schauer und viele Wolken, 13 bis 16 Grad. Und am Donnerstag dann, also frohen Leichnam, maximal 20 Grad mit Wolken, bisschen Sonne und aber auch kräftigen Regenschauern und Gewittern.
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20: Vorsicht bitte, A620 Saarbrücken Richtung Saarlouis zwischen Saarbrücken-Westspangenbrücke und Saarbrücken-Gersweiler. Hier gibt es einen Stau an einer Baustelle, da müssen Sie circa 20 Minuten mehr einplanen. Und geblitzt wird auf der A620 Richtung Saarbrücken zwischen Wattgassen und Völklingen-Werden. Und nochmal, das ist der gleiche, würde ich jetzt einfach mal tippen, in Höhe Wattgassen. Also ich bin da gerade lang gefahren, da gab es nur den einen. Vielleicht fassen wir den mal kurz zusammen. Dann noch in Neunkirchen die Spieserstraße und A1 Trier Richtung Saarbrücken in Höhe Tholey. Ich wünsche Ihnen eine gute Fahrt. 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
20: Mit Julia Becker am Mikrofon. Einen schönen Mittwoch für Sie.
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0: Gary Moore und Empty Rooms, so ein toller Song, aus der Riege der Classic Rock Hits. Ich mag diese Musik wirklich sehr. Ich hoffe, wir konnten Ihnen auch eine Freude damit machen.
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0: Ich spreche übers Wetter mit Stefan Schiebelhut. Hallo.
2: Hallo Julia.
0: Also das ist man ja fast, das kriegt man ja gar nicht hin, jetzt irgendwie wieder die Jacken auszupacken und so nach diesen ganzen warmen Tagen. Ist ja schon fast frisch, ne?
2: Ja, heute 17 bis 21 Grad und morgen nur 16 bis 20 Grad. Dazu heute ja noch ein bisschen Sonnenschein durchaus, dichte Wolken. In der Nacht können auch wieder ein paar Schauer durchziehen, dabei Tiefstwerten von 16 bis 13 Grad. Und morgen zum Feiertag, da bekommen wir kein Ausflugswetter. Am ehesten trocken, da bleibt es noch am Vormittag. Da gibt's nur einzelne Schauer, aber auch höchstens mal kurz Sonnenfenster in dieser Wolkendecke. Am Nachmittag und Abend, da müssen wir dann wieder mit kräftigen Schauern und Gewittern rechnen. Dann auch mit Sturmböen bis zu 90 Kilometer pro Stunde. Es kann auch Starkregen geben, das alles bei, wie gesagt, maximal 16 bis 20 Grad. Und während und nach den Schauern, da ist es dann sogar noch kühler.
0: Das hört sich wirklich gar nicht mehr so nach Sommer an. Aber der ein oder andere hat ja vielleicht ein langes Wochenende. Also da kommt ja noch was und es ist noch Zeit für Ausflüge. Wird es denn wieder ein bisschen sonniger und wärmer?
2: Ja, da besteht eine Chance. Am Freitag noch nicht so sehr. Da wird es auch wieder ein paar Schauer geben. Weil wir einen kräftigen Wind haben, wechselt es zwischen Sonne und Wolken. Am Nachmittag wird es wieder die Temperaturen ähnlich bleiben, 16 bis 20 Grad. Am Wochenende wird es ein bisschen freundlicher. Da nur noch ganz vereinzelt Schauer. Am Samstag noch mehr Wolken als Sonne bei 17 bis 21 Grad. Aber am Sonntag dann mehr Sonne als Wolken, genau umgekehrt. Und kaum Schauer dann bei wieder etwas wärmeren, 19 bis 23 Grad.
0: Das hört sich doch schon ganz gut an. Also wir nutzen die Tage einfach und nehmen es, wie es kommt. Dankeschön, Stefan, für die Aussichten. Tschüss.
2: Tschüss.
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Sie hören den Feierabend auf SR3 und gleich gibt's Infos zur Frührente. Aber vorher gebe ich Ihnen noch einen Hinweis von der Straße, und zwar von der B51. Zwischen Dillingen Süd und Saarlouis besteht Gefahr durch einen Unfall.

0: SR3 Saarlandwelle mit einer neuen Studie der Bertelsmann Stiftung. Die spricht sich jetzt dafür aus, dass die Frührente, auch bekannt als Rente mit 63, abgeschafft wird. Aber was ist denn die Frührente nochmal genau? Das erklärt uns meine Kollegin Julia Thies.
1: Die Frührente ermöglicht Menschen, vor dem eigentlichen Rentenalter in Rente zu gehen. Voraussetzung dafür ist, dass sie 45 Jahre lang gearbeitet und in die Rentenversicherung eingezahlt haben. Dann können sie eher aufhören zu arbeiten, aber trotzdem die volle Rente ausgezahlt bekommen. In Deutschland nutzen diese Option im Moment rund ein Drittel der Arbeitnehmer. Laut Studie sind das jedes Jahr über 250.000 Menschen, die vorzeitig ohne Abzüge in Rente gehen.
0: Das sind auf jeden Fall ganz schön viele Menschen. Und warum wollen die Autoren der Studie diese Frührente jetzt abschaffen?
1: Da geht es natürlich zum einen ums Geld. Laut Studie könnte der Staat rund 9,5 Milliarden Euro pro Rentnerjahrgang sparen, wenn es diese Frührente nicht mehr geben würde. Zum anderen sehen die Autoren der Studie viele Vorteile für den Arbeitsmarkt. Sie sagen, dass ohne Frührente rund 125.000 Vollzeitstellen länger besetzt bleiben würden. Und so natürlich auch Fachwissen und Kompetenz länger im Job gehalten wird. Ausnahmen für Menschen mit gesundheitlichen Einschränkungen müsste es aber weiterhin geben.
0: Eine neue Studie der Bertelsmann Stiftung spricht sich dafür aus, die Frührente abzuschaffen. Das waren Infos von Julia Thies für SR3.

0: Eric Carmen mit Hungry Eyes, kurz nach 5:30.
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0: Mit Semin Sadeghi.
2: Hinweise auf Manipulationen. Im Skandal um die Neunkircher Verkehrsgesellschaft haben Zeugen vor dem Saarbrücker Arbeitsgericht heute ausgesagt. Sie seien aufgefordert worden, bestimmte Personen bei der Betriebswahl 2020 zu wählen. Hätte man sich dagegen gewehrt, hätten negative Konsequenzen gedroht. Steinmeier im Saarland. Der Bundespräsident kritisierte dabei die aktuelle Politik der USA und den russischen Angriffskrieg auf die Ukraine. Das Saarland sei ein positives Beispiel dafür, dass sich Feindschaft und Grenzen überwinden lassen. Hessische AfD darf beobachtet werden. Das Verwaltungsgericht Wiesbaden hat entschieden, dass das Landesamt für Verfassungsschutz den AfD-Landesverband als rechtsextremen Verdachtsfall einstufen kann. Die Partei hatte gegen ihre Einstufung geklagt. Und stark steigender Strombedarf erwartet. Ein UN-Forschungsinstitut geht davon aus, dass Rechenzentren infolge der Nutzung von künstlicher Intelligenz bis 2030 etwa 3% des weltweiten Strombedarfs benötigen. Das ist vergleichbar mit der Leistung von 100 Atomkraftwerken.
0: Dankeschön. Mehr Nachrichten gibt's wieder um 18 Uhr in der SR-Info-Rundschau.
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0: Es regnet hier und da, also es ist wirklich richtig frisch geworden. Da macht der Sommer eben mal eine kleine Pause, aber naja, es ist ja auch offiziell noch Frühling. So, da mischen wir jetzt einfach mal die Jahreszeit noch einmal ordentlich durch. Bei Höchsttemperaturen zwischen 17 und 21 Grad heute, 16 bis 20 Grad morgen am Feiertag mit Sonne, Wolken und Schauern. Richtung Wochenende wird es wieder etwas wärmer und am Sonntag überwiegt dann auch wieder die Sonne.
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0: Vorsicht bitte. Im Regionalverband Saarbrücken, um genauer zu sein, auf der B51 zwischen Dillingen Süd und Saarlouis besteht Gefahr durch einen Unfall und die A620 Saarbrücken Richtung Saarlouis zwischen Saarbrücken West, Spangenbrücke und Gersweiler, da gibt's auch einen Stau an einer Baustelle. Hier müssen Sie circa 20 Minuten mehr einplanen. Und geblitzt wird auf der A620 Saarlouis Richtung Saarbrücken in Höhe Wattgassen, auf der A1 Trier Richtung Saarbrücken in Höhe Tholey und in Neunkirchen in der Spieserstraße. Eine gute und sichere Fahrt für Sie.
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0: Mit Julia Becker am Mikrofon, mit The Cars und Sweet Sensation. Schönen Mittwoch für Sie.
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SR3 mit einer ganz wichtigen Meldung, die nicht warten kann. Bitte Vorsicht, Autofahrer auf der A6 Kaiserslautern Richtung Mannheim. Zwischen dem Kreuz Frankenthal und Frankenthal in beiden Richtungen. Achtung, dort werfen Personen Gegenstände auf die Fahrbahn. Auf der A6 Richtung Mannheim zwischen dem Kreuz Frankenthal und der Ausfahrt Frankenthal in beiden Richtungen besteht Gefahr durch Personen, die Gegenstände auf die Fahrbahn werfen. Und wir melden, sobald die Gefahr vorüber ist.

0: SR3 mit The Cars, Tonight She Comes. Und bei uns geht es jetzt um ein Phänomen. Ich meine, normalerweise freut man sich ja über Post oder wenn man was bestellt und das kommt dann an. Pakete, meistens sind das gute Pakete. Aber was, wenn man was im Briefkasten hat, was man gar nicht bestellt hat? Und wenn da vielleicht sogar noch was drin ist, womit man vorsichtig sein soll. Das nennt man Paket-Prushing. Und Sven Berzelis aus der SR3 Wirtschaftsredaktion, der klärt uns mal darüber auf.
1: Der Paketbote klingelt an der Tür, obwohl man gar nichts bestellt hat. Doch auf dem Paket steht der eigene Name und die Adresse drauf. Im Paket selbst billiger Plastikramsch oder Saatguttütchen. So oder so sieht Paketbrushing aus. Die Empfängerinnen und Empfänger sind dabei nur Mittel zum Zweck, beobachtet Kirsten Schikira von Stiftung Warentest.
2: Um sich im Onlinehandel zu etablieren, braucht man eben gute und sehr gute Bewertungen. Und die bekomme ich eben nicht, wenn ich irgendwie so belanglose, schlecht qualitative Ware anbiete. Und hier setzt jetzt diese Brushing-Masche an. Diese Händler verschicken ihre Waren an x-beliebige Personen, von denen sie eben die Daten haben. Dadurch sind sie in der Lage, unter dem Namen der Leute, an die sie das geschickt haben, gute und sehr gute Bewertungen zu erstellen.
1: Und damit neue

0: bestellt habe. Hier existiert kein Vertrag, auch kein Anspruch auf irgendeine Zahlung. Ich behalte das hier 2 Wochen. Sie können das jederzeit abholen. Ansonsten werde ich es vernichten.
1: Wichtig vor allem, das Paket nicht einfach zurücksenden, denn in der Regel bleibt man auf den Kosten sitzen. Teuer vor allem, wenn es ins EU-Ausland geht. Grundsätzlich sollte ein kostenloses Paket aber alarmieren, sagt Kirsten Schikira. Zwar nicht immer, aber oft genug kämen die Adress- und Namensdaten für das Paket in Kombination mit Passwörtern aus sogenannten Datenleaks großer Firmen, beobachtet sie, wie der Fall eines Online-Bezahldienstleisters deutlich macht.
2: Im Darknet wurden dann so Pakete, glaube ich, über 15 Millionen Datensätze für 750 Euro angeboten. Also es ist noch nicht mal teuer, kann man sagen. Und es scheint nicht so schwer zu sein, an diese Daten ranzukommen, an viele.
1: Einen pauschalen Schutz vor Paketbrushing gibt es im digitalen Zeitalter nicht. Grundsätzlich sensibler mit den eigenen Adressdaten umzugehen, online wie offline, sei aber nie verkehrt, so die Verbraucherzentrale. Das reduziere die Gefahr, eines Tages unbestellte Pakete zu erhalten.

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Ich schaue noch mal kurz auf unseren Bildschirm mit den Verkehrsnachrichten und da ist nichts Rotes mehr zu erkennen. Ja, genau. Diese ganz dringenden Meldungen, die sind bei uns rot. Aber jetzt ist nichts mehr rot. Also kein Mensch mehr, der mit irgendwelchen Gegenständen auf der A6 auf die Fahrbahn wirft. Diese Gefahr besteht also nicht mehr. Gleich gibt's die Rundschau mit Barbara Grech und vorher noch Musik von Bene Lichtjahr.

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8: Rundschau. Es ist 18 Uhr, im Studio ist Barbara Grech und das sind die Themen der Rundschau. Abschluss. Bundespräsident Steinmeier mit Diplomaten im Gepäck beendet Rundreise im Saarland.
9: Noch mehr als andere deutsche Regionen hat dieses exportabhängige Industrieland am eigenen Leib erfahren, was passiert, wenn Märkte sich schließen, wenn Zölle steigen und erst recht, wenn aus Nachbarn Rivalen werden.
8: Manipulation. Waren die Betriebsratswahlen bei der NVG in Neunkirchen sauber? Und Attacke. Hacker haben Saar-Uni angegriffen. Und der Ausblick auf das Wetter für den Abend und die Nacht. Es bleibt wechselhaft und es muss mit weiterem Regen gerechnet werden. Aber in der Nacht bleibt es auch längere Zeit trocken. Und das bei Tiefstwerten zwischen 16 und 13 Grad. Auf seiner Reise mit dem diplomatischen Korps im Saarland hat Bundespräsident Frank-Walter Steinmeier die Rolle Deutschlands in der internationalen Gemeinschaft hervorgehoben. Deutschland, so Steinmeier, stehe für die Überzeugung, dass man gemeinsam stärker sei als allein. Sabine Wachs berichtet.
10: Gerade in einer Welt, in der die rohe Machtpolitik zurückgekehrt sei, sei die internationale Gemeinschaft mehr denn je aufeinander angewiesen, erklärte Steinmeier vor mehr als 130 internationalen Diplomaten im Weltkulturerbe Völklinger Hütte. Diese Erfahrung werde Deutschland auch weiter einbringen, unabhängig davon, wie die Vereinten Nationen über einen deutschen Sitz im Sicherheitsrat entscheiden werden. Zudem kritisierte Steinmeier die aktuelle US-amerikanische Politik und den russischen Angriffskrieg auf die Ukraine scharf. Steinmeier sprach wörtlich von einem doppelten Epochenbruch, für den es keine historische Blaupause gäbe. Das Saarland mit seiner europäisch geprägten Geschichte sei das positive Beispiel dafür, dass sich Feindschaft und Grenzen nur durch transnationale Beziehungen überwinden ließen, so Steinmeier. Auch die saarländische Ministerpräsidentin Anke Rehlinger, SPD, hob in ihrer Rede die deutsch-französische Zusammenarbeit in vielen Bereichen des Saarlandes mit seiner Nachbarregion Grand Est hervor. Zudem stellten sowohl Steinmeier als auch Rehlinger den Transformationsprozess des Landes vom Bergbau hin zum Industrie- und Forschungsland in den Mittelpunkt. Auch deshalb besuchten Steinmeier und die mehr als 130 Diplomaten die weltweit bekannte Elektrofirma Hager, die Saar-Uni mit ihren Exzellenzforschungszentren unter anderem zur künstlichen Intelligenz und abschließend das milliardenschwere Keramikunternehmen Villaroy und Boch.
8: Deutschland ist mit seiner Bewerbung für einen nichtständigen Sitz im UN-Sicherheitsrat gescheitert. Bei der geheimen Abstimmung in der Generalversammlung der Vereinten Nationen in New York setzten sich stattdessen Österreich und Portugal durch. Das erklärte die Präsidentin der Versammlung, Baerbock. Bei der Wahl ging es um die Sitze für die kommenden zwei Jahre. Deutschland bemüht sich seit der Wiedervereinigung alle acht Jahre um den Einzug in den UN-Sicherheitsrat. Bis auf heute immer erfolgreich. Die steigenden Energiepreise wegen des Krieges im Nahen Osten gefährden den Aufschwung in Deutschland. Das geht aus der aktuellen Prognose der Organisation für wirtschaftliche Zusammenarbeit und Entwicklung, OECD, hervor. Demnach wird das Wachstum in diesem Jahr nur noch 0,7% betragen und damit 0,1 Prozentpunkte weniger als zuvor angenommen. Die Universität des Saarlandes ist Opfer eines Hackerangriffs geworden. Wie die Pressesprecherin der Uni dem SR bestätigte, passierte der Angriff bereits im April. Zunächst hatte das Online-Magazin tarnkappe.info berichtet. Betroffen waren zehntausende Profildaten von Studierenden. Einzelheiten von SR3-Reporterin Lisa Krauser.
1: Nach Angaben der Uni-Sprecherin wurde das Lernmanagementsystem der Uni Moodle angegriffen. Demnach verschaffte der Hacker sich Zugang zu insgesamt 40.600 Nutzerprofilen. An sensible Informationen sei er dabei nicht rangekommen, also weder an Logins, Passwörter oder Noten. Bei etwa 1.300 Accounts seien allerdings auch private E-Mail-Adressen, Hobbys und Social-Media-Accounts im Profil veröffentlicht gewesen. Daten, die die Nutzer selbst eingestellt hatten. Die davon betroffenen Studierenden seien per E-Mail informiert und zu besonderer Vorsicht aufgefordert worden. Der Angreifer versuchte nach Angaben der Sprecherin die Uni zu erpressen. Für einen, Zitat, sehr überschaubaren Geldbetrag. Die Uni zeigte den Angriff nach eigenen Angaben sofort bei der Polizei an und meldete ihn der Datenschutzbehörde. Die Sprecherin betont, dass man bestehende Sicherheitsmaßnahmen nochmal umfassend geprüft und neue ergänzende Schutzmaßnahmen eingeführt habe. Nach Informationen des Online-Magazins tarnkappe.info steckt ein deutschsprachiger Hacker hinter dem Angriff. Die Polizei will sich aus ermittlungstaktischen Gründen noch nicht genauer zu den Hintergründen äußern.
8: Der hessische Verfassungsschutz darf den dortigen AfD-Landesverband als rechtsextremen Verdachtsfall einstufen und beobachten. Das hat das Verwaltungsgericht Wiesbaden entschieden. Der hessische Verfassungsschutz hatte den Landesverband schon 2022 entsprechend eingestuft und mit der Beobachtung begonnen. Die Partei hatte dagegen geklagt. Allerdings entschied das Gericht auch, dass der Verfassungsschutz und das hessische Innenministerium die Öffentlichkeit damals nicht über die Beobachtung der AfD hätten informieren dürfen. Dafür habe es keine gesetzliche Grundlage gegeben. Im Skandal um die Neunkircher Verkehrsgesellschaft NVG verdichten sich Hinweise auf eine manipulierte Betriebsratswahl innerhalb des Busunternehmens. Im Rahmen eines Kündigungsschutzverfahrens vor dem Saarbrücker Arbeitsgericht haben Zeugen unter anderem von klaren Wahlaufforderungen und Unregelmäßigkeiten bei der Durchführung einer Betriebsratswahl berichtet. Aaron Klein mit Einzelheiten.
3: Geklagt hatte in diesem Kündigungsschutzverfahren ein mutmaßlich Vertrauter des ehemaligen Betriebsratschefs Schaufert. Die NVG hatte ihm gekündigt, weil er an der Manipulation der Betriebsratswahl im Jahr 2022 beteiligt gewesen sein soll. So berichtete einer der Zeugen, er sei vom Kläger dazu gedrängt worden, bestimmte Personen, darunter Schaufert selbst, zu wählen und als Beweis dafür in der Wahlkabine ein Foto des ausgefüllten Stimmzettels zu machen. Hätte man sich dagegen gewehrt, hätten Kündigungen, Abmahnungen oder Versetzungen im Raum gestanden. Innerhalb der NVG habe ein Klima der Angst geherrscht. Ein weiterer Mitarbeiter berichtete von seiner Stimmabgabe bei der Betriebsratswahl. Er habe zwei Tage vor der eigentlichen Wahl im Beisein und im Büro des Klägers seinen Wahlzettel ausgefüllt. Dazu sei er vom Kläger aufgefordert worden. Auch er habe Konsequenzen gefürchtet, denn es habe innerhalb der NVG niemanden gegeben, an den man sich vertrauensvoll hätte wenden können. Einem als Zeuge geladenen Gewerkschaftssekretär von Verdi, der allerdings nur die Auszählung der Wahl beobachtet hatte, seien keine Unregelmäßigkeiten aufgefallen. Der Kläger selbst sagte, alle Zeugen hätten sich ihre Aussagen wörtlich aus den Fingern gezogen. Er beschuldigte weitere NVG-Mitarbeiter, gegen ihn zu intrigieren.
8: Die Bundesregierung will mehr für den Erhalt der Reparatur und das Recycling von Produkten tun. Das Kabinett hat dafür das Aktionsprogramm zur nationalen Kreislaufwirtschaftsstrategie verabschiedet. Umweltminister Schneider von der SPD sagte, Deutschland habe wenig eigene Rohstoffe. Kreislaufwirtschaft mache die deutsche Wirtschaft weniger abhängig vom Ausland. Die Bundesregierung will unter anderem Unternehmen, Wissenschaft, Verwaltung und Zivilgesellschaft vernetzen, damit nachhaltige Produkte leichter auf den Markt kommen können. Außerdem sollen digitale Produktpässe künftig Informationen unter anderem über die Reparierbarkeit von Produkten enthalten. Die EU will in der digitalen Infrastruktur unabhängiger werden. Dazu soll es ein umfassendes Gesetzespaket geben, das Europa in Sachen Chips, Clouds und KI unabhängiger von den USA und China wird. Aus Brüssel berichtet Andreas Meyer-Feist.
11: Abhängigkeit bedeutet eine potenzielle Gefahr. Mit diesen Worten warnte EU-Technologiekommissarin Henna Virkkunen vor ferngesteuerten Abschaltmechanismen, sogenannten Kill-Switches, die Stromnetze und elektronische Dienste aller Art lahmlegen könnten. In kritischen Bereichen will die EU deshalb wieder die Kontrolle zurückgewinnen. In einigen Branchen sollen Unternehmen verpflichtet werden, wenn es geht, europäische Hard- und Software einzusetzen. Amazon, Google und Microsoft decken derzeit etwa 60% des europäischen Cloud-Marktes ab. Um das Verhältnis zugunsten der Europäer umzudrehen, sollen europäische Anbieter in Zukunft gezielt gefördert werden, mit schnellen Genehmigungsverfahren und verbilligtem Strom. Die Gesetzespakete müssen noch vom Europäischen Parlament und von den EU-Mitgliedstaaten verabschiedet werden.
8: Die Saarbrücker Pflege G GmbH verkauft das Altenheim am Schloss und die mobile Pflege Winterberg. Das hat die Geschäftsführung dem SR auf Anfrage bestätigt. Momentan sei man auf der Suche nach möglichen Käufern. Als Gründe für den Verkauf nennt die Betreibergesellschaft steigenden Kostendruck, Fachkräftemangel sowie geänderte Nachfrage unter Bewohnern und Kunden. Das geplante Sparpaket der Bundesregierung erhöhe den Druck weiter. Die 114 Beschäftigten beider Einrichtungen seien am Montag in einer Betriebsversammlung informiert worden. Ziel sei, beide Einrichtungen und alle Arbeitsplätze zu erhalten und die Versorgung zu sichern. Die Saarbrücker Uni hat am Vormittag das bundesweit erste Diagnosefahrzeug für Pflegeheime vorgestellt. Es fährt Pflegeheime an, um die Bewohner vor Ort zu untersuchen und ihnen damit einen Krankenhausaufenthalt zu ersparen. Einzelheiten von Lea Kielnecker.
12: Ein Extratransport ins Krankenhaus und die ungewohnte Umgebung dort ist für viele Patientengruppen in Pflegeheimen sehr belastend, gerade wenn sie dement oder nicht mehr so mobil sind. Das neue DICOM-Fahrzeug soll hier Abhilfe schaffen. An Bord des Lasters sind unter anderem ein Computertomograph, Röntgen- und Ultraschallgerät und ein Labor. Die dort erhobenen Daten werden an Fachärzte übermittelt. Sie können damit Diagnosen erstellen und die Befunde den Hausärzten und Pflegeteams in den Heimen zur Verfügung stellen. Umgesetzt wurde das Projekt federführend von der Saar-Uni gemeinsam mit Dutzenden Partnern. So hat das Fahrzeug beispielsweise das Unternehmen A6 Jung aus Homburg gebaut. Für das Modellprojekt gab es über 8 Millionen Euro Fördergelder vom gemeinsamen Bundesausschuss. In der jetzt startenden Testphase werden etwa 50 Pflegeheime im Saarland angefahren. Nach 3 Jahren wird geprüft, ob der Einsatz des Lasters in die Regelversorgung überführt wird. Dann könnten solche Fahrzeuge auch bundesweit unterwegs sein.
8: Für den kommenden Freitag und Samstag sind bundesweite Warnstreiks im Einzelhandel angekündigt. Wie die Gewerkschaft Verdi mitteilte, sind im Saarland Beschäftigte unter anderem von Kaufland, H&M und in Rewe-Lagern aufgerufen, die Arbeit niederzulegen. Am Freitag sind eine Demonstration in der Saarbrücker Innenstadt und eine Kundgebung vor der Europagalerie geplant. Verdi kritisiert das Angebot der Arbeitgeber im laufenden Tarifkonflikt. Dieses sehe unter anderem 6 Monate ohne Lohnsteigerung vor. Der nächste Verhandlungstermin im Saarland findet am 17. Juni statt. Und das war die Rundschau. Es ist jetzt 18.11 Uhr und Julia Becker macht weiter mit dem Feierabend.
13: Dankeschön.
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13: Es ist recht regnerisch, grau. Die Sonne hat heute nicht so gute Chancen bei maximal 21 Grad. So geht's auch morgen am Feiertag weiter. Schauer, Temperaturen zwischen höchstens 16 und 20 Grad. So, mit lebhaftem Wind und wie gesagt ein paar Schauern. Ab Freitag wird's wieder sonniger und wärmer. Allerdings sind immer noch Regenschauer mit dabei. Am Sonntag hat dann die Sonne wieder die Oberhand.
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13: Vorsicht, A8 Saarlouis Richtung Pirmasens, zwischen Schwalbach-Schwarzenholz und Rastplatz Kutzhof, Gefahr durch Gegenstände auf der Fahrbahn. Außerdem A620 Saarbrücken Richtung Saarlouis, zwischen Saarbrücken-Westspangenbrücke und Saarbrücken-Gersweiler, Stau an einer Dauerbaustelle. Und hier müssen Sie ungefähr mit 20 Minuten Zeitverlust rechnen. Geblitzt wird auf der A620 Saarlouis Richtung Saarbrücken in Höhe Wattgassen, auf der A1 Trier Richtung Saarbrücken in Höhe Tholey und in Neunkirchen in der Spieser Straße. Kommen Sie gut an.
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13: Mit einer neuen Folge, warum mir so redde wie mal schwätze. Da geht's gleich ums Schlitzohr. Außerdem ist natürlich auch Musik mit dabei. Die Eagles, Madonna und Casey and the Sunshine Band. Ich bin Julia Becker. Hallo.
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0: Ida hat verzählt, sie hätte sich ein neues Auto bestellt. Elektrisches.
1: Jo, der schwätzt ja schon seit Woche vor nichts anderem mehr.
0: Wäre das nicht auch mal etwas für uns?
1: Irgendwann schon, aber unserer fahrt doch noch wunderbar.
0: Es gäbe aber eine Förderung vom Staat, sagte Dieter. Ein paar tausend Euro.
1: Die kriegt der doch gar nicht bei dem Geld, was der verdient.
0: Doch, doch. Offiziell tät nämlich sei Junge, der Kevin, das Auto kaufen und der kriegt dann auch die Prämie, weil der nicht so viel verdient.
1: Ja, das ist wieder typisch Dieter. Ein Schlitzohr.
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0: Wie man schwätze.
1: Wenn heutzutage von einem Schlitzohr die Rede ist, dann geht es um eine gerissene, durchtriebene Person, die versucht, mit Tricks und Kniffen, manchmal auch leicht abseits der Legalität, an ihr Ziel zu kommen. Je nach Kontext kann in der Bezeichnung auch eine Spur von Bewunderung mitschwingen. Das war im Mittelalter ganz anders, denn damals gehörte das Schlitzohr zu den Schandmalen. Ein Schandmal war eine Amputation oder Narbe, die Verbrechern als Strafe zugefügt wurde. Beliebt waren beispielsweise das Abhacken von Fingern oder Händen oder das Abschneiden von Nase, Ohren oder Zunge. Dabei ging es nicht nur um die Zufügung von Schmerzen, sondern auch um eine Diskriminierung für die Zukunft, denn das Schandmal war gleichzeitig eine weithin sichtbare Warnung an andere. Weit verbreitet war das Schlitzen des Ohrläppchens. In einigen Zünften war es üblich, Mitgliedern, die sich unehrenhaft verhielten, den Zunftohrring auszureißen und dadurch ein geschlitztes Ohrläppchen zu hinterlassen. Auf genau diesen Brauch geht die Redensart vom Schlitzohr zurück. Heute ist der Begriff Schlitzohr, wie gesagt, nicht mehr so negativ besetzt. Es gab sogar mal einen internationalen Club der Schlitzohren, der alljährlich das goldene Schlitzohr verlieh. Preisträger waren Thomas Gottschalk, Bulli Herbig oder Peter Maffay.

SR3 mit den Eagles und Desperado und mit dem besten Verkehrsservice für das Saarland. Bitte Vorsicht. A26 Saarbrücken Richtung Saarlouis zwischen Saarbrücken, Malstatter Brücke und Messegelände. Gefahr durch ein liegengebliebenes Fahrzeug und Personen auf der Fahrbahn. Passen Sie da bitte auf.

0: Silbermond mit leichtes Gepäck um gleich genau 6:30.
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0: Mit Hajo Müller.
2: Deutschland mit Bewerbung für nichtständigen Sitz im UN-Sicherheitsrat gescheitert. In der UN-Generalversammlung kam Deutschland nicht auf die nötige Zweidrittelmehrheit der Stimmen. Stattdessen setzten sich Österreich und Portugal durch. Freitag und Samstag bundesweite Warnstreiks im Einzelhandel. Wie die Gewerkschaft Verdi mitteilte, sind im Saarland Beschäftigte unter anderem von Kaufland, H&M und in Rewe-Lagern aufgerufen, die Arbeit niederzulegen. Am Freitag ist außerdem in Saarbrücken eine Demonstration geplant. Steinmeier im Saarland. Bei einem Empfang in der Völklinger Hütte sagte der Bundespräsident, das Saarland habe gemerkt, was passiert, wenn aus Nachbarn Rivalen werden. Die Antwort des Saarlandes darauf sei immer dieselbe gewesen. Zusammenarbeit, Offenheit und eine Vernetzung über die Grenzen hinweg. Und Hinweise auf Manipulationen. Im Skandal um die Neunkircher Verkehrsgesellschaft haben heute Zeugen vor dem Saarbrücker Arbeitsgericht ausgesagt. Sie seien aufgefordert worden, bestimmte Personen bei der Betriebsratswahl 2022 zu wählen. Hätte man sich dagegen gewehrt, hätten negative Konsequenzen gedroht.
0: Dankeschön. Mehr Nachrichten gibt's wieder um 19 Uhr.
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0: Durchwachsen ist es mit Sonne und Schauern bei Höchsttemperaturen um 21 Grad. Morgen 16 bis 20 Grad am Fronleichnam Feiertag. Also Sonne, Wolken und hier und da Schauer und auch Gewitter sind möglich. Am Freitag gibt's Sonne, Wolken, ein paar Schauer ebenfalls noch und die Höchstwerte so ähnlich wie morgen, also maximal 20 Grad. Am Wochenende wird's wieder ein bisschen wärmer und sonniger.
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0: Vorsicht, A6 Mannheim Richtung Saarbrücken, zwischen dem Rastplatz Bischmisheim und dem Dreieck Saarbrücken, Gefahr durch ein liegen gebliebenes Fahrzeug und Personen auf der Fahrbahn. Und A620 Saarbrücken Richtung Saarlouis, zwischen Saarbrücken, Mahlstatter Brücke und Messegelände, Gefahr durch ein liegen gebliebenes Fahrzeug und ebenfalls Personen auf der Fahrbahn. Hier ist auch noch was los, und zwar auf der A620 Richtung Saarlouis zwischen der Westspangenbrücke und Saarbrücken-Gersweiler ein Stau an einer Baustelle. Hier müssen Sie circa 20 Minuten mehr einplanen. Und geblitzt wird auf der A620 Saarlouis Richtung Saarbrücken in Höhe Wattgassen, auf der A1 Trier Richtung Saarbrücken in Höhe Tholey und in Neunkirchen in der Spieserstraße. Alle Blitzer gibt's zum Nachlesen auf sr3.de und in der SR3-App. Ich wünsche Ihnen eine gute Fahrt.
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0: 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Mit Julia Becker am Mikrofon, mit Fleetwood Mac und The Cats. Außerdem melden wir uns nachher noch, beziehungsweise meldet sich meine Kollegin Jennifer Klein vom Besuch des Bundespräsidenten Steinmeier. Der ist nämlich, wie Sie ja bestimmt schon mitbekommen haben, zu Besuch im Saarland, aktuell gerade in Mettlach. Mehr gibt es später noch, je nachdem, wie die Delegation vorankommt. Wir sind ein bisschen aus dem Zeitplan geraten, aber wir haben ja genug Musik. Schönen Abend.
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0: Hildegard Kunz.
1: Hallo Hildegard, hier ist der Michael Friemel.
0: Guten Morgen.
1: Hildegard, du hast gewonnen.
0: Ja. Ah, super, da freue ich mich ja riesig.
1: Glückwunsch für deine Karten hier, das ist ja schön.
0: Danke.
1: Du, wie sieht's aus? Ist es dein erstes Unheilig-Konzert?
0: Nein, wir waren auch schon auf dem Abschiedskonzert.
1: Ui, das klingt nach einem Fan.
0: Jo, ich mag den unheimlich gern. Und mein Mann war dabei und der sagte damals schon, oh, irgendwann kommt er sowieso wieder.
1: Der hat's geahnt. Und was hast
0: ich finde es super, dass ich jetzt dabei sein darf.
2: 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Und hier gibt's jetzt noch ein paar Infos von mir zur Situation auf der Straße. Bitte Vorsicht auf der A6 Richtung Saarbrücken. Zwischen dem Rastplatz Bischmisheim und dem Dreieck Saarbrücken Gefahr durch ein liegen gebliebenes Fahrzeug und Personen auf der Fahrbahn und ebenfalls ein Liegenbleiber und Personen noch auf der A620. Richtung Saarlouis zwischen der Mahlstädter Brücke und dem Messegelände. Kommen Sie gut an.

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1: Der Bundespräsident ist heute als Botschafter für das Saarland unterwegs. Er besucht uns zusammen mit über 120 Diplomatinnen und Diplomaten aus aller Welt. Nach der Uniklinik ist jetzt auch die Saar-Uni Ziel eines Hackerangriffs geworden. Und in Lautskirchen sind einige Dächer abgedeckt worden. War es ein Tornado?
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15: 19 Uhr. Die Bewerbung Deutschlands um einen nichtständigen Sitz im UN-Sicherheitsrat ist gescheitert. Die Bundesrepublik verfehlte in der UN-Vollversammlung in New York die nötige Mehrheit unter den Mitgliedsländern. Giselle Uka für SR Info.
16: Direkt im ersten Wahlgang haben es Portugal und Österreich geschafft. Sie werden ab Januar die beiden Westeuropäer mit einem nichtständigen Sitz im UN-Sicherheitsrat sein. Deutschland hat damit die Abstimmung verloren. Zum ersten Mal haben die Deutschen bei einer Bewerbung für den Sicherheitsrat keine Zweidrittelmehrheit erreicht. Dafür wären mindestens 127 Stimmen der UN-Mitgliedstaaten nötig gewesen. Für Deutschland haben sich aber nur 104 Länder in einer geheimen Wahl entschieden. Alle 8 Jahre kandidiert Deutschland für einen Sitz im UN-Sicherheitsrat. In der Vergangenheit kam es dabei aber meistens nicht zu einer Kampfabstimmung, da sich für 2 Plätze in der Westeuropa-Gruppe in der Regel nur insgesamt 2 Kandidaten beworben haben.
15: Die staatliche Kaufprämie hat für einen kräftigen Anstieg der Neuzulassungen von Elektroautos gesorgt. Im Mai legten sie nach Angaben des Kraftfahrtbundesamtes im Vergleich zum Vorjahreszeitraum um gut 39% auf knapp 60.000 zu. Der E-Auto-Anteil an den Neuzulassungen stieg auf 25%. Die neue staatliche E-Auto-Förderung kann seit 2 Wochen beantragt werden. Sie richtet sich vor allem an Menschen mit mittlerem und geringem Einkommen. Apotheken sollen ab Juli mehr Geld bekommen. Das Bundeskabinett beschloss dazu eine Verordnung, mit der das fixe Apothekenhonorar für Arzneimittel erhöht werden soll. Es wird demnach in 2 Stufen steigen und liegt dann ab dem Januar kommenden Jahres bei 9,50 Euro. Ziel der Honorarerhöhung sei es, die wirtschaftliche Grundlage der Apotheken zu stärken. Die Bundesvereinigung Deutscher Apothekerverbände sprach von einem richtigen Signal. Seit 13 Jahren sei das Honorar nicht mehr angepasst worden. Die Universität des Saarlandes hat das bundesweit erste Diagnosefahrzeug für Pflegeheime vorgestellt. Die mobile Notaufnahme fährt Einrichtungen an, um die Bewohner vor Ort zu untersuchen und ihnen damit einen Krankenhausaufenthalt zu ersparen. SR-Reporterin Lea Kielnicker.
17: Ein Extratransport ins Krankenhaus und die ungewohnte Umgebung dort ist für viele Patientengruppen in Pflegeheimen sehr belastend, gerade wenn sie dement oder nicht mehr so mobil sind. Das neue DICOM-Fahrzeug soll hier Abhilfe schaffen. An Bord des Lasters sind unter anderem ein Computertomograph, Röntgen- und Ultraschallgerät und ein Labor. Die dort erhobenen Daten werden an Fachärzte übermittelt. Sie können damit Diagnosen erstellen und die Befunde den Hausärzten und Pflegeteams in den Heimen zur Verfügung stellen. Umgesetzt wurde das Projekt federführend von der Saar-Uni gemeinsam mit Dutzenden Partnern. So hat das Fahrzeug beispielsweise das Unternehmen A6 Jung aus Homburg gebaut. Für das Modellprojekt gab es über 8 Millionen Euro Fördergelder vom gemeinsamen Bundesausschuss.
15: In der jetzt startenden Testphase werden 50 Pflegeheime im Saarland angefahren. Für den Bau einer Wasserstoffleitung von Leidingen nach Dillingen hat der Gasversorger Kreos die Bauverträge abgeschlossen. Nach Unternehmensangaben werden im August mit den Arbeiten für die 16 Kilometer lange Strecke begonnen. Als Gesamtinvestition sind für den Wasserstoffanschluss rund 70 Millionen Euro vorgesehen. Die Leitung sei dabei laut Kreos ein wesentlicher Bestandteil eines grenzüberschreitenden Wasserstoffnetzes, das zusammen mit einem französischen Netzbetreiber umgesetzt wird. Das waren die Nachrichten mit René Jacqueline Möhler. 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
18: Heute gibt's einigermaßen viel Sonne, aber auch einige Wolken und Schauer sind weiterhin mit dabei, auch noch in den nächsten Tagen. Heute maximal 21 Grad, morgen bis 20 Grad am Feiertag mit Sonne, Wolken und auch weiterhin Regenschauern und Gewittern. Am Freitag Sonne, Wolken, ein paar Schauer sind noch möglich, 16 bis 20 Grad, am Wochenende etwas wärmer und trockener.
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18: Bitte Vorsicht, auf der A620 Richtung Saarbrücken zwischen Wattgassen und Völklingenwerden besteht Gefahr durch Gegenstände auf der Fahrbahn. Und auf der A6 Richtung Saarbrücken zwischen Bruchmühlbach-Miesau und Waldmoor Gefahr durch eine ungesicherte Unfallstelle mit einem LKW. Und dann haben wir hier noch eine Meldung von der A620 Richtung Saarlouis zwischen Saarbrücken-Klarental und Völklingen. Ist die Richtungsfahrbahn nach einem Unfall gesperrt. Geblitzt wird in Saarlouis in der Neue Weltstraße, eingangs Fischbach, wenn Sie aus Querschied kommen, und auf der A620 Saarlouis Richtung Saarbrücken in Höhe Wattgassen. Alle weiteren Blitzer können Sie nachlesen auf sr3.de und in der SR3-App. Und Sie können auch jederzeit anrufen, falls Sie noch was melden wollen. Ein Stau oder einen weiteren Blitzer. 0800 700 8000.
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18: Julia Becker ist für Sie am Mikrofon. Ich wünsche einen schönen Mittwoch.
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SR3 Saarlandwelle mit Nena und dem Fragezeichen um 20 nach 7. Ich habe noch mal eine Meldung für Sie von der Straße. Bitte Vorsicht. A620 Saarbrücken Richtung Saarlouis zwischen Saarlouis Mitte und Wallerfang. Gefahr durch Gegenstände auf der Fahrbahn. Vielleicht sind alle unterwegs ins lange Wochenende. Es ist auf jeden Fall einiges los. Auch auf der A620 Richtung Saarbrücken zwischen Völklingen, Geislautern und Völklingen Gefahr. Ebenfalls durch Gegenstände auf der Fahrbahn und auf der A6 Richtung Saarbrücken zwischen Rastplatz Bischmisheim und dem Dreieck Saarbrücken. Gefahr durch einen Liegenbleiber und Personen auf der Fahrbahn. Und ebenfalls A620 Richtung Saarbrücken zwischen Wattgassen und Völklingen werden. Da besteht Gefahr ebenfalls durch Gegenstände auf der Fahrbahn. Also wo auch immer Sie sich rumtreiben, passen Sie gut auf und rufen Sie uns gerne an, falls Sie noch was sehen. Unter der 0800 700 8000. Eine gute und sichere Fahrt wünsche ich.

0: Da werden wieder die Hunde rausgelassen von Dionne Warwick. Do you know the way to San Jose? Um 7:30.
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0: Relativ abgekühlt ist es. Ja, doch, wenn man sich so vorstellt, wie die Temperaturen letzte Woche um die Zeit waren. Über 30 Grad, jetzt nur noch 16 bis 20. Morgen am Feiertag und am Freitag so ähnlich. Mit Schauern, vielen Wolken, aber auch ein bisschen Sonne. Alles so durchmischt. Am Samstag wieder Wolken und Sonne, aber nur noch vereinzelt Schauer. 17 bis 21 und am Sonntag sogar bis 23 Grad mit viel Sonne und wenig Regen.
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0: Vorsicht, A620 Saarbrücken Richtung Saarlouis, zwischen Saarlouis Mitte und Wallerfang, Gefahr durch Gegenstände auf der Fahrbahn. Und die A620 Richtung Saarlouis zwischen Saarbrücken Klarental und Völklingen Ost. Hier ist die Richtungsfahrbahn nach einem Unfall gesperrt und Sie müssen circa eine halbe Stunde mehr Zeit einplanen. Dann wird noch geblitzt in Saarlouis in der Neue Weltstraße am Eingang Fischbach, wenn Sie aus Querschied kommen, und auf der A620 Richtung Saarbrücken in Höhe Wattgassen. Ich wünsche Ihnen eine gute und sichere Fahrt.
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0: Mit Julia Becker am Mikrofon und mit den Flames und Everytime. Schönen Abend.
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0: Josh Turner, Your Man, SR3 Saarlandwelle mit dem Wetter für die kommenden Tage. Oder nee, lassen Sie uns das einfach überspringen. Wir gucken gleich aufs Wochenende. Stefan Schiebelhut, da wird's nämlich wieder ein bisschen sommerlicher.
1: Ja, da besteht eine Chance. Am Freitag noch nicht so sehr. Da wird's auch wieder ein paar Schauer geben. Häufig wechselt es zwischen Sonne und Wolken. Am Nachmittag wird's wieder 16 bis 20 Grad. Am Wochenende wird's ein bisschen freundlicher. Da nur noch ganz vereinzelt Schauer. Am Samstag noch mehr Wolken als Sonne bei 17 bis 21 Grad. Aber am Sonntag dann mehr Sonne als Wolken, dann bei wieder etwas wärmeren 19 bis 23 Grad.

SR3 Saarlandwelle. Mit dem Besuch des Bundespräsidenten im Saarland. Wir sprechen gleich noch mit meiner Kollegin Jennifer Klein über diesen Tag und wie der Bundespräsident auf die neuesten außenpolitischen Schlagzeilen reagiert hat. Und vorher hören wir noch Musik von Peter Maffay, Hoffnung.

0: Der King. Elvis Presley mit Blue Suit Shoes. Und wenn Deutschland sowas wie einen König hätte, wäre es wahrscheinlich Bundespräsident Frank-Walter Steinmeier. Hoher Besuch heute im Saarland. Zum dritten Mal war er hier, begleitet von einer großen Diplomatendelegation. Er hat verschiedene Unternehmen besucht, verschiedene Stationen abgeklappert, sozusagen mit seiner großen Truppe an Begleitern. Die letzte Station ist oder war Mettlach und SR3-Reporterin Jennifer Klein ist dabei. Wie war denn der Abschluss und sind die noch zugange oder wie ist gerade die Lage?
1: Ja, du hast es gerade schon praktisch angesprochen. Sie sind jetzt gerade in dem Moment abgereist, in die Busse wieder eingestiegen und sind jetzt hier weggefahren. Vorher haben sie sich hier in Mettlach bei V&B eine Werksführung angesehen, sich zum Beispiel genauer angeguckt, wie hier Keramik für Waschbecken und auch Toiletten hergestellt wird. Dann gab es danach so die traditionellen Abschlussreden und auch noch ein gemeinsamer Umtrunk. Und insgesamt, zumindest hat so der Botschafter von Ruanda geklungen, war es wohl eine ganz gelungene Reise. Er ist quasi aktuell der Chef dieses Diplomatenkorps, der jetzt heute hier war.
2: Ich bin sehr beeindruckt und meine Kollegen bestimmt auch. Erstens ist diese Vielfaltigkeit von zukunftsstrebender Industrie. Also die Universität war ein Highlight für mich. Also Materialien, neue, zukunftsstrebend. Also für mich, das war wirklich ein Platz, den man besuchen soll.
0: Da hat offenbar das Saarland ein gutes Bild abgegeben heute. Es gab aber auch noch eine außenpolitische Schlagzeile, die heute Abend ja Deutschland so ein bisschen aufgemischt hat. Hat der Bundespräsident dazu was gesagt?
1: Richtig, dazu hat er was gesagt in seiner Abschlussrede, die ich eben angesprochen habe. Da hat er gesagt, das Ergebnis sei für Deutschland auf jeden Fall enttäuschend, aber Deutschland werde sich weiterhin auf internationaler Ebene für eben Werte wie Kooperation, Gerechtigkeit und auch die globale Ordnung einsetzen. Und ja, recht natürlich hat er sich auch Glückwünsche gerichtet. Das erwartet man ja auch von einem Bundespräsidenten an die beiden Länder, die jetzt statt Deutschland die frei werdende nicht ständigen Sitze im UN-Sicherheitsrat bekommen haben. Das sind nämlich Portugal und Österreich.
0: Also eine herbe Niederlage, aber doch ein recht positiver Tag heute für das Saarland vor allem durch den Besuch von Bundespräsident Frank-Walter Steinmeier. Was hat denn der ganze Tag so gebracht?
1: Ich würde sagen, vor allem Aufmerksamkeit. Das Saarland konnte mal ins Schaufenster stellen, was es so an wirtschaftlichem, kulturellen und auch wissenschaftlichem Potenzial hat. Es waren ja Unternehmensbesuche dabei, es war ein Besuch an der Saar-Uni dabei, ein Besuch an der Völklinger Hütte, also wirklich von allem etwas. Und ja, was vielleicht, wenn wir Glück haben, ergibt sich daraus auch was, weil ja diese Delegation von Botschaftern dabei war, die dann natürlich für internationale Kooperation oder vielleicht sogar Investitionen sorgen könnten, zumindest in der Theorie. Was jetzt in der Praxis daraus entsteht, wird die Zukunft zeigen. Man muss vielleicht noch dazu sagen, es wurde ja heute vor allem das Positive gezeigt. Also sehr erfolgreiche Unternehmen, sehr erfolgreiche Forschung. Das, was natürlich nicht so gut läuft, war jetzt heute eher weniger ein Thema.
0: Okay, das heben wir uns dann für den nächsten Besuch auf. Aber es war auch, glaube ich, sein letzter oder sowas, habe ich aufgeschnappt, ne?
1: Richtig,
0: vorerst
1: ja.
0: Vorerst mal, genau. Also dann lassen wir das so positiv stehen. Der Bundespräsident war heute im Saarland. Das waren Infos von Jennifer Klein. Und ich verabschiede mich für heute von Ihnen. Mein Name ist Julia Becker. Tschüss, schönen Feierabend noch.

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4: 20 Uhr. Deutschland hat erstmals in Jahrzehnten den Einzug in den UN-Sicherheitsrat verpasst. Die Grünen machten dafür Kanzler Merz und Außenminister Wadephul verantwortlich. Fraktionschefin Brugger kritisierte, die Bundesregierung habe sich international zu wenig profiliert, etwa beim Klimaschutz, beim Erhalt der regelbasierten Ordnung und bei der Entwicklungszusammenarbeit. Ruth Kirchner fasst weitere Reaktionen zusammen.
5: Der außenpolitische Sprecher der SPD-Fraktion Achmetowitsch nannte die Niederlage bei der Abstimmung in New York enttäuschend und ein Warnsignal. Deutschland müsse sich fragen, welche Signale es in den vergangenen Jahren ausgesendet habe. Der außenpolitische Sprecher der Unionsfraktion Hart bezeichnet die Niederlage bei der Abstimmung ebenfalls als Enttäuschung. Er sagte dem ARD-Hauptstadtstudio, Deutschland sei nicht neutral, habe in vielen außenpolitischen Fragen klar Position bezogen. Die klare Haltung gegenüber Russland etwa, aber auch zu Israel, könnte Stimmen gekostet haben, so Hart.
4: Nach mehr als 4 Jahren Krieg gegen die Ukraine ist Russland nach Einschätzung von NATO-Generalsekretär Rutte zunehmend verzweifelt. Rutte sagte während eines Besuchs in der ukrainischen Hauptstadt Kiew, Russlands Rücksichtslosigkeit sei nicht neu. Allerdings bleibe die Ukraine weiterhin standhaft und erziele Geländegewinne. Rutte war am frühen Morgen in Kiew angekommen, begleitet von mehreren NATO-Botschaftern. Das CISPA-Helmholtz-Zentrum für Informationssicherheit in Saarbrücken bekommt ab 2030 mehr Geld. Die jährlichen Forschungsgelder werden ab dann um 45 Millionen Euro erhöht. Damit wächst das jährliche Gesamtbudget auf über 100 Millionen Euro. Die Finanzierung des CISPAs teilen sich Land und Bund im Verhältnis 10-90%. CISPA-Gründungsdirektor Backes sagte, durch die zusätzlichen Gelder könnten weitere Forschungsfelder im Bereich künstliche Intelligenz und Cybersicherheit erschlossen sowie neue Arbeitsplätze geschaffen werden. Die Landeshauptstadt Saarbrücken will das Naherholungsgebiet Almet weiterentwickeln. Wie sie mitteilte, wird ein entsprechendes Konzept innerhalb der Stadtverwaltung erarbeitet. Es solle als Leitlinie dienen und gleichzeitig die Voraussetzung für die Förderung und Umsetzung konkreter Projekte darstellen. Um Ideen zu sammeln und über den aktuellen Stand zu informieren, lädt die Landeshauptstadt zu einem Sommerfest mit einem Bürgerdialog ein. Die Veranstaltung findet am kommenden Mittwoch um 17 Uhr im Mattishof statt. Das waren die Nachrichten mit René Jacqueline Möhler. 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Das Wetter. In der Nacht vereinzelt Schauer, Tiefstwerte 16 bis 13 Grad. Morgen zahlreiche Wolken und vor allem am Nachmittag mitunter kräftige Schauer und Gewitter. Höchstwerte bis 20 Grad. Die Aussichten. Am Wochenende ein Sonne-Wolken-Mix, gelegentlich Schauer, maximal 23 Grad.
6: Und hier ist der Verkehrsservice für den ARD-Abend. Die A2 Richtung Berlin zwischen Allerringersleben und Bornstedt, Stau und stockender Verkehr. Sie brauchen da eine Viertelstunde länger. Und die A72 Richtung Leipzig zwischen Stolberg Nord und Chemnitz Süd, Stau wegen Bauarbeiten. Dort bitte 20 Minuten länger einplanen. Und wir haben die B90. Auf der B90 statt Ilm-Ruderstadt ist der Pörzberg-Tunnel in beide Richtungen gesperrt wegen Wartungsarbeiten. Seien Sie schon achtsam, kommen Sie gut und sicher an.
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6: Aus dem schönen Thüringen, aus Erfurt, begrüßt Sie heute Abend Rumi Anders. Der ARD-Abend hier. Eine ganz schöne Zeit mit uns.

So ein cooles Lied. Wie geht man gestärkt und voller Energie aus einer giftig gewordenen Beziehung hervor? Sein Leben selbst in die Hand nehmen, ohne sich von irgendjemand anderem abhängig zu machen. Auch nicht vom Partner. Ein super starker Song. Gloria Gaynor, I Will Survive. Willkommen in der schönsten Zeit des Tages. Feierabend. Willkommen beim ARD-Abend. Willkommen in der Zeit der guten Gefühle. Wir wünschen einen ganz entspannten Tagesausklang.

Sie hören den ARD Abend. Ihr Tag war hoffentlich soweit okay, dieser Mittwoch heute. Sie können mir gern schreiben, was heute bei Ihnen so los war. ard-abend@mdr.de oder Sie rufen an, es geht schneller. 0800 80 80 110. Ich hatte heute eine super nette Begegnung mit einer sehr, sehr, sehr, sehr netten Verkäuferin. Die hat nämlich gesagt, dass sie manchmal ihren Kunden rät, keine Klamotten zu kaufen. So sehr die das auch wollen. Nee, weil wenn sie, also die Verkäuferin, schon merkt, ey, die haben so schlechte Laune, diese Kunden, dann nützt kein Frustkauf wirklich was, sagt sie. Ne? Die Sachen, die würden dann eh nur im Schrank liegen. Nee, wenn man schlechte Laune hat, so eben die Verkäuferin, dann sollen die Leute in den Blumenladen gehen und sich einen schönen Strauß Blumen kaufen. Viel besser für die Seele. Gut, dachte ich mir so, du machst halt beides. Ne? Sommerkleid und ein paar schöne Rosen in so einem leuchtenden Orange. Das liebe ich ja besonders. Leute, manchmal muss man sich selbst verwöhnen.

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3: Es ist kurz nach 9:30. Der Verkehrsservice für den ARD-Abend. A2 Richtung Berlin, zwischen Allerringersleben und Bornstedt. Stau und stockender Verkehr. Sie brauchen da aber nur noch 10 Minuten länger. Die A72 Richtung Leipzig, zwischen Stolberg Nord und Chemnitz Süd. Auch dort Stau, wegen Bauarbeiten. 10 Minuten mehr ein Plan. Und auf der B90 Stadt Ilm-Ruderstadt ist der Pörzberg-Tunnel in beiden Richtungen gesperrt. Da laufen nämlich Wartungsarbeiten. Das war's von unserer Seite. Passen Sie schon auf und kommen Sie vor allem gut und sicher an.
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3: Heute Abend hören Sie anders. Ich bin Romy Anders und grüße Sie ganz herzlich. Hi.

0: ist einfach gut. Musik von den Dire Straits beim ARD-Abend. Mario aus... Das hat er gar nicht geschrieben, wo er herkommt. Also Mario aus Deutschland wahrscheinlich, ne, hat uns geschrieben in den ARD-Abend. Hallo ihr vom Radio, ihr wolltet wissen, wie mein Tag war. Fragt lieber nach dem Feierabend, denn der ist immer schöner geworden. Als ich vorhin nach Hause gekommen bin, schreibt der Mario, hat mein Nachbar noch Rasen gemäht. Und ich dachte, toll, ich will meine Ruhe haben. Aber dann war Schluss mit dem Rasenmähen. Ich also mit einem Bierchen auf die Terrasse raus und hier bleibe ich, bis es dunkel ist. Die Luft, angenehm, herrlich so. Ausrufezeichen. Mario, das freut uns ausgesprochen. Ne, eine schöne Zeit wünschen wir Ihnen noch auf der Terrasse. Und lieber Nachbar von Mario, wenn Sie auch gerade den ARD-Abend hören, Rasenmähen, das geht ja wirklich fast immer. Aber nicht, wenn der Mario von der Arbeit nach Hause kommt. Hm? Ja.
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Der Weg. Herbert Grönemeyer war das. Der ARD-Abend mit Lieblingsmusik für Sie. Jetzt etwas, das wäre ohne großartige Tänzer, ohne großartige Sänger, ohne den fantastischen Frank Farian einfach nicht denkbar gewesen. Es ist ein Gesamtkunstwerk aus toller Performance und echt guten Leuten, die was von Musik verstanden haben und immer noch verstehen. Voilà, Milli Vanilli, Girl, You Know It's True. So.

0: Mittwochabend in Deutschland. Was machen Sie gerade noch Schönes? 0800 80 80 110. Susanne aus Jena, Sie sind total erholt. Na, Sie waren mit Ihrem Mann schon im Urlaub gewesen.
1: Absolut, genau. Wir waren jetzt 3,5 Wochen in Albanien, sind gerade zurückgekommen. Ich bin noch total entspannt und genieße gerade meinen Feierabend im Garten.
0: Bei Gartenarbeit oder schon im Liegestuhl?
1: Ah ja, bei Gartenarbeit, weil das Gras ist doch etwas größer geworden als gedacht. Ja. Und natürlich muss man erstmal sich um den Garten wieder kümmern. Ja. Aber das ist gar nicht schlimm, weil ich habe ja noch ganz viel Energie in mir.
0: Wow, das klingt doch aber auch alles gut. Ich wäre ja die im Liegestuhl, ne, mit einer kuscheligen Decke und einem schönen Kaffee jetzt noch. Ich liebe meine Tasse Kaffee am Abend. Wenn der Tag rum ist, alles gut geschafft, dann noch so ein gepflegter Kaffee. Ja, das Leben ist schön.

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1: 21 Uhr. Bundesaußenminister Wadephul hat Deutschlands gescheiterte Kandidatur um einen nicht ständigen Sitz im UN-Sicherheitsrat als eine herbe Niederlage bezeichnet. Bei der geheimen Abstimmung der UN-Vollversammlung setzten sich Österreich und Portugal gegen die deutsche Bewerbung durch. Aus New York, Giselle Uka.
2: Wadephul, der bei der Abstimmung in New York dabei war, spricht von einer echten Enttäuschung. Deutschland sei im Nachteil gewesen, weil sich Österreich und Portugal schon viel früher beworben hatten. Außerdem habe Russland hinter den Kulissen Stimmung gegen die deutsche Kandidatur gemacht. Aus Sicht von Außenminister Wadephul sei nun eine tiefgreifende Analyse nötig, um die Gründe für das Scheitern zu verstehen. Deutschland bewirbt sich alle 8 Jahre um einen Sitz als nichtständiges Mitglied im UN-Sicherheitsrat. Bisher immer mit Erfolg. Allerdings kommt es auch sonst eher selten zu einer Konkurrenzsituation.
1: Die US-Regierung will laut Außenminister Rubio Teil der NATO bleiben. Rubio sagte vor dem Auswärtigen Ausschuss des Repräsentantenhauses, die Militärallianz müsse jedoch reformiert werden. Präsident Trump plane im kommenden Monat am NATO-Gipfel in der Türkei teilzunehmen. Dort werde er die amerikanischen Argumente für Veränderungen vorbringen und die Verbündeten erneut dazu auffordern, ihre Verteidigungsausgaben zu erhöhen. Apotheken sollen ab Juli mehr Geld bekommen. Das Bundeskabinett beschloss dazu eine Verordnung, mit der das fixe Apothekenhonorar für Arzneimittel erhöht werden soll. Es wird demnach in 2 Stufen steigen und liegt dann ab dem Januar kommenden Jahres bei 9,50 Euro. Ziel der Honorarerhöhung sei es, die wirtschaftliche Grundlage der Apotheken zu stärken. Die Bundesvereinigung Deutscher Apothekerverbände sprach von einem richtigen Signal. Seit 13 Jahren sei das Honorar nicht mehr angepasst worden. Bei einem Verkehrsunfall auf der A620 ist ein Mann am frühen Abend lebensgefährlich verletzt worden. Wie die Polizei dem SR mitteilte, kam der 68-Jährige aus bisher noch ungeklärter Ursache im Baustellenbereich zwischen Klarental und Völklingen von der Fahrbahn ab. Der Wagen durchbrach die Leitplanke und stürzte in Richtung Saarleinpfad. Der Fahrer ist den Angaben zufolge von der Feuerwehr aus dem Auto befreit worden. Auch der Rettungshubschrauber Christoph 16 war im Einsatz. Wegen der Unfallaufnahme ist die Fahrbahn in Richtung Saarlouis aktuell noch voll gesperrt. Das waren die Nachrichten mit René Jacqueline Möhler. 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Das Wetter. In der Nacht vereinzelt Schauer, Tiefstwerte 16 bis 13 Grad. Morgen zahlreiche Wolken und vor allem am Nachmittag mitunter kräftige Schauer und Gewitter. Höchstwerte 16 bis 20 Grad. Die weiteren Aussichten am Wochenende ein Sonne-Wolken-Mix, gelegentlich Schauer möglich, maximal 20 bis 23 Grad.
3: 20:03 Uhr. Und hier ist der Verkehrsservice für den ARD-Abend. A2 Richtung Berlin zwischen Bad Nenndorf und Wunstorf-Lute, 6 Kilometer Stau im Baustellenbereich. Und die A7 Ulm Richtung Hamburg zwischen Bad Fallingbostel und Soltau Süd, 5 Kilometer Stau vor der Baustelle. A44 Dortmund Richtung Kassel zwischen Marsberg und Warburg, 5 Kilometer Stau. Und die A72 haben wir auch Richtung Leipzig, nämlich zwischen Stolberg Nord und Chemnitz Süd, Stau wegen Bauarbeiten. Sie brauchen dort eine Viertelstunde länger. Die A565 Bonn-Meckenheim ist zwischen dem Dreieck Bonn-Nord-Ost und dem Kreuz Bonn-Nord in beiden Richtungen gesperrt wegen Brückenschäden. Und auf der B90 statt in Ruderstadt ist der Pörzberg-Tunnel in beiden Richtungen gesperrt wegen Wartungsarbeiten. Kommen Sie gut und bald an.
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3: Der ARD-Abend, heute für Sie anders. Mir, ich bin Romy Anders. Hi.

0: live beim ARD-Abend. Liebe Freunde des Sommers, wir blasen jetzt die Wolken weg. 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Sonne, Strand, Meer, Möwen, ein guter Drink jetzt zum Abend und Musik, die zum Sommer passt.
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8: 21.30 Uhr, halb 10. Guten Abend, hier ist der Verkehrsservice für den ARD Abend. A2 Richtung Berlin zwischen Bad Nenndorf und Wunstorf-Lute, 6 Kilometer Stau im Baustellenbereich. A4 Frankfurt Richtung Dresden zwischen Dresden-Altstadt und Dresden-Neustadt, 2 Kilometer Stau. Sie brauchen da aber nur 10 Minuten länger. Geht fix. A7 Ulm Richtung Hamburg zwischen Bad Fallingbostel und Soltau-Süd, 5 Kilometer Stau vor der Baustelle. Die A72 Richtung Leipzig ist noch aktuell zwischen Stolberg Nord und Chemnitz Süd. Stau wegen Bauarbeiten, eine Viertelstunde bitte länger einplanen. Und die A111 Charlottenburg Dreieck Oranienburg ist zwischen am Festplatz und der Seidelstraße in beiden Richtungen gesperrt wegen Tunnelwartungsarbeiten und zwar bis morgen früh um 5. Und wir haben die A113 Neukölln-Schönefeld. Die Strecke ist zwischen Spätstraße und Schönefeld Süd in beiden Richtungen wegen Wartungsarbeiten gesperrt, auch bis morgen früh ca. um 5. Und die letzte Meldung, die A565 Bonn-Meckenheim ist zwischen dem Dreieck Bonn-Nordost und dem Kreuz Bonn-Nord in beiden Richtungen gesperrt wegen Brückenschäden.
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war die traurige Nachricht Mitte Mai, die uns da erreicht hat. Die Frontstimme von Dr. Hook, der Sänger Dennis Locorria, ist gestorben mit 76 Jahren. Und bis zuletzt, soweit es ging zumindest, der war ja sehr krank, hat er Musik gemacht. Er hat die Musik geliebt und wir haben seine Stimme geliebt. Dr. Hook im ARD-Abend. Einfach gut.

ard-abend@mdr.de. Der Jonas aus Dresden schreibt, dass er gerade was ganz Leckeres für sich gekocht hat, dass er den Abend genießt und sich jetzt auf sein neues Leben sehr, sehr freut, dass er nämlich die nächsten Tage einen auf ganz gemütlich machen will, mit Therme und allen Dingen, die einem als neuen Freizeitsmenschen so gut tun. Jonas, daraus schließen wir, das Arbeitsleben ist geschafft, neuer Freizeitsmensch. Das klingt auf jeden Fall anders als Rentner. Und irgendwie klingt's gut. Wir wünschen eine schöne Zeit. Willkommen beim ARD-Abend.

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1: Es ist 22 Uhr. Zum Abschluss seiner Saarlandreise hat sich Bundespräsident Steinmeier in Mettlach auch zur fehlgeschlagenen Bewerbung Deutschlands um einen nicht ständigen Sitz im UN-Sicherheitsrat geäußert. Das Ergebnis sei für Deutschland enttäuschend. SR-Info-Reporterin Jennifer Klein.
2: Deutschland werde sich weiterhin auf internationaler Ebene für Kooperation, Gerechtigkeit und die globale Ordnung einsetzen. Glückwünsche richtete er an die beiden Länder, an die frei werdenden Sitze im UN-Sicherheitsrat vergeben wurden, Portugal und Österreich. Bei seiner Reise durchs Saarland hatte Bundespräsident Steinmeier unter anderem das Unternehmen Hager in Blieskastel, die Saar-Uni in Saarbrücken und Villaroy und Boch in Mettlach besucht. Es war seine letzte traditionelle Begegnungsreise mit ausländischen Botschaftern in einem deutschen Bundesland. In seiner Amtszeit hat Steinmeier das Saarland insgesamt 6-mal besucht. Im kommenden Jahr wird ein neuer Bundespräsident gewählt.
1: Nach dem Scheitern Deutschlands bei der Bewerbung für einen nichtständigen Sitz im UN-Sicherheitsrat sieht sich die Bundesregierung scharfer Kritik ausgesetzt. Die AfD-Fraktionschefin im Bundestag Weidel sprach von einer weiteren Blamage, nachdem Bundeskanzler Merz zu Beginn seiner Kanzlerschaft Deutschland wieder auf die internationale Bühne bringen wollte. Die Grünen-Verteidigungsexpertin Brugger erklärte, Deutschland habe viel zu wenig getan, um die Kandidatur mit modernen Ideen, etwa beim Klimaschutz, zu hinterlegen. Linken-Chefin Schwertner betonte, dies sei die Quittung dafür, dass Deutschland in den entscheidenden Konflikten dieser Tage Völkerrechtsbrüche nicht eindeutig benannt habe. Apotheken sollen ab Juli mehr Geld bekommen. Das Bundeskabinett beschloss dazu eine Verordnung, mit der das fixe Apothekenhonorar für Arzneimittel erhöht werden soll. Es wird demnach in 2 Stufen steigen und liegt dann ab dem Januar kommenden Jahres bei 9,50 Euro. Die Bundesvereinigung Deutscher Apothekerverbände sprach von einem richtigen Signal. Für den Bau einer Wasserstoffleitung von Leidingen nach Dillingen hat der Gasversorger Creos die Bauverträge abgeschlossen. Nach Unternehmensangaben wird im August mit den Arbeiten für die 16 Kilometer lange Strecke begonnen. Als Gesamtinvestition sind für den Wasserstoffanschluss rund 70 Millionen Euro vorgesehen. Laut Creos ist die Leitung ein wesentlicher Bestandteil eines grenzüberschreitenden Wasserstoffnetzes, das zusammen mit einem französischen Netzbetreiber umgesetzt wird. Das waren die Nachrichten mit Hajo Müller. 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Das Wetter: in der Nacht vereinzelt Schauer, 16 bis 13 Grad. Morgen wechselhaft, vor allem am Nachmittag mitunter kräftige Schauer und Gewitter. Örtlich auch Starkregen und Sturmböen möglich, maximal 20 Grad. Die weiteren Aussichten: am Freitag noch vereinzelt Schauer möglich. Am Wochenende recht freundlich mit Sonne und Wolken, 22.03 Uhr.
3: Und hier ist der Verkehrsservice für den ARD-Abend. A2 Richtung Berlin zwischen Bad Nennendorf und Wunstorf-Lute, 6 Kilometer Stau im Baustellenbereich. A4 Frankfurt Richtung Dresden zwischen Dresden-Altstadt und Dresden-Neustadt, 2 Kilometer Stau. Sie brauchen da eine Viertelstunde länger. Die A7 Ulm Richtung Hamburg zwischen Bad Fallingpostel und Soltau-Süd, 5 Kilometer Stau vor der Baustelle dort. Und A72 Richtung Leipzig zwischen Stolberg Nord und Chemnitz Süd, Stau wegen Bauarbeiten, 10 Minuten bitte mehr einplanen. Die A111 Charlottenburg Dreieck Oranienburg ist zwischen am Festplatz und der Seidelstraße in beiden Richtungen gesperrt wegen Tunnelwartungsarbeiten bis um 5 morgen früh. Und die A113 Neukölln-Schönefeld ist zwischen Spätstraße und Schönefeld Süd in beiden Richtungen gesperrt wegen Wartungsarbeiten bis circa auch um 5 morgen früh. Die A565 Bonn-Meckenheim ist zwischen dem Dreieck Bonn-Nordost und dem Kreuz Bonn-Nord in beiden Richtungen wegen Brückenschäden gesperrt. Passen Sie gut auf und vor allem kommen Sie gut und sicher an.
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3: Aus Erfurt, aus den Studios von MDR Thüringen, begrüßt Sie Rumi Anders.

Der Mittwochabend. Der ARD-Abend hier, schön, dass Sie bei uns sind. Bei Madonna, da fragen sich manche derzeit zu Recht, oh Mann, wie geht es der denn eigentlich? Was bitteschön macht die da auf dem Boden vorm Klo rauchend? Und das Ganze ist auch noch im Pink gehalten, also die Aufnahme. Madonna hat bei Instagram etwas veröffentlicht, das versteht nicht jeder. Ja, man kann positiv auch sagen, es wirkt mystisch. Vielleicht Madonna im Abendkleid. Nicht alles steckt mehr fest im Kleid obenrum, fällt einiges fast raus. Sie raucht eine Zigarre, im Hintergrund ein Klo. Aber Madonna sieht gut aus. Und wenn man weiß, dass sie demnächst ein neues Album rausbringt, dann fragt man auch nichts mehr. Dann weiß man, ah, Madonna, der Medienprofi, weiß sich immer in Szene zu setzen. Alle reden wieder über sie, wir ja auch. Madonna mit ihren 67 Jahren hat es mal wieder geschafft. Material Girl. Echter Profi eben, Madonna.

Einen schönen Tagesausgang wünschen wir Ihnen. Der ARD-Abend hier ist kurz nach 10:45. Das konnten wir es gar nicht glauben. Die schwedische Rockband Europe ist auf aktueller Tour anlässlich ihres 40-jährigen Jubiläums. So lange schon. Und dieser Titel hier soll 40 Jahre alt sein. Mann, Wahnsinn, wie die Zeit vergeht. Ich bin dagegen. Ein Blick in die Hitparadenchronik bestätigt das Unglaubliche. Platz 1 1986 in Deutschland, Großbritannien und Schweden und Platz 8 in den Vereinigten Staaten von Amerika. In Deutschland sind es am 16. und 19. Oktober allerdings nur 2 Konzerttermine, und zwar in Stuttgart und Berlin. Und die Band ist auch cool irgendwo, ne? Die Band spielt heute in der gleichen Besetzung, mit der sie seit Mitte der 1980er Jahre ihre größten Erfolge gefeiert hat. Einfach Wahnsinn. Europe, the final countdown. Bitteschön.

All You Need Is Love, die Beatles beim ARD-Abend. Jeder von uns, der verbindet auch mit bestimmten Liedern, bestimmte Erinnerungen. Und bei dem Lied, was jetzt kommt, Eternal Flame, das werde ich nie vergessen. Das erinnert mich immer an meine Kindheit. Also es war so der Übergang, ne, vom Kind zum, ja, zum großen Teenager. Ich war damals 12, 13. Und da lief bei uns in Dresden im Kulturpalast ein Wettbewerb, Playback-Wettbewerb. Und die Gewinner, also die es am besten gemacht haben von allen, die durften nach Paris, ins Euro-Disneyland. Und meine Freundin und ich, wir haben uns da angemeldet, mitgemacht. Ich war, ganz wichtig, Background-Sängerin, Playback. Ne? Und die Claudi, die hat das Ganze gewuppt, ganz klar, die stand vorne, die hat es super performt. Ja, und dann hat die Jury ganz klar gesehen, die sind's. Das war die Nummer eins, meine Claudi und ich. Und wir durften dann zusammen mit unseren Mamis nach Paris. Und es war ein unvergesslich schönes Wochenende. Eternal Flame, die Bangles. Bitte.

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11: Es ist kurz nach 11:30. Hier ist der Verkehrsservice für den ARD Abend. A2 Richtung Berlin zwischen Bad Nenndorf und Wunstorf-Lute, 6 Kilometer Stau im Baustellenbereich. A7 Ulm Richtung Hamburg zwischen Bad Fallingbostel und Soltau Süd, 5 Kilometer Stau vor der Baustelle dort. Die A111 Charlottenburg Dreieck Oranienburg ist zwischen am Festplatz und der Seidelstraße in beiden Richtungen gesperrt wegen Tunnelwartungsarbeiten bis morgen früh um 5. Und auch die A113 Neukölln-Schönefeld ist zwischen Spätstraße und Schönefeld Süd in beiden Richtungen wegen Wartungsarbeiten gesperrt bis ca. um 5 morgen früh. Und letzte Meldung, die A565 Bonn-Meckenheim ist zwischen dem Dreieck Bonn-Nordost und dem Kreuz Bonn-Nord in beiden Richtungen gesperrt wegen Brückenschäden.
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11: Romy Anders hier, hallo.

ard-abend@mdr.de. Dankeschön erstmal an dieser Stelle für all die herzlichen Nachrichten, die uns auch heute Abend wieder erreicht haben. Der Günther, der hat soeben noch geschrieben: Guten Abend, Romy Anders, sitze noch an meinem Pool, höre das Plätschern des in den Pool einlaufenden klaren Wassers aus dem eigenen Brunnen und genieße den wunderbar windstillen Vorsommerabend beim Genuss der ARD-Abendmusik mit Ihnen. Schönste Grüße, der Günther. Also das ist ja fast schon poetisch. Günther, vielen Dank auch Ihnen für die nette Nachricht. Und der Holger aus Wernigerode schreibt, kurz und auf den Punkt gebracht: Liebe Romy, es ist nett, mit Ihnen den Abend zu verbringen. Nett. Ja, da habe ich auch gerade nett gesagt, ne? Nett, Holger. Aber das klingt schon. Also einen schönen Abend und schon mehr Entspannung, nette Stimmung, nette Menschen um Sie herum. Das wünscht Ihnen Ihr gesamtes ARD-Abendteam. Es ist kurz vor 11:15 und schönen Mittwochabend.

So ein cooler Song gegen die Strömung. Udo Lindenberg. Ihr lieben Nachtschwärmer, und das geht jetzt auch an die Frühaufsteher. Wir laden Sie ganz herzlich ein, mit uns auch gleich die Nacht zu verbringen. Die ARD-Hitnacht ab 11 mit André Holst. Wir vom ARD-Abend verabschieden uns, sagen Wiederhören und gute Nacht.

Achtung Autofahrer, da ist ein Falschfahrer unterwegs auf der B247 Katlenburg-Gotha. Zwischen Großengottern und Schönstedt ist ein Falschfahrer unterwegs. Bitte äußerst rechts fahren und nicht überholen. Ein Falschfahrer auf der B247 zwischen Großengottern und Schönstedt. Äußerste Vorsicht, ein Falschfahrer.

Achtung Autofahrer, nochmal die Falschfahrermeldung für die B247 Katlenburg-Gotha. Zwischen Großen Gottern und Schönstedt ist ein Falschfahrer unterwegs. Bitte äußerst rechts fahren, nicht überholen. Wir geben natürlich durch, wenn die Gefahr vorüber ist. Ein Falschfahrer auf der B247 zwischen Großen Gottern und Schönstedt. Äußerste Vorsicht.

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1: Es ist 23 Uhr. Im Skandal um die Neunkircher Verkehrsgesellschaft NVG verdichten sich die Hinweise auf eine manipulierte Betriebsratswahl bei dem kommunalen Busunternehmen. Im Rahmen eines Kündigungsschutzverfahrens vor dem Saarbrücker Arbeitsgericht haben Zeugen den Kläger belastet, einem mutmaßlichen Vertrauten von Ex-Betriebsratschef Schaufert. Aaron Klein berichtet.
2: Die NVG hatte ihm gekündigt, weil er an der Manipulation der Betriebsratswahl im Jahr 2022 beteiligt gewesen sein soll. So berichtete einer der Zeugen, er sei vom Kläger dazu gedrängt worden, bestimmte Personen, darunter Schaufert selbst, zu wählen und als Beweis dafür in der Wahlkabine ein Foto des ausgefüllten Stimmzettels zu machen. Ein weiterer Mitarbeiter berichtete von seiner Stimmabgabe bei der Betriebsratswahl. Er habe zwei Tage vor der eigentlichen Wahl im Beisein und im Büro des Klägers seinen Wahlzettel ausgefüllt. Dazu sei er vom Kläger aufgefordert worden. Der Kläger selbst sagte, alle Zeugen hätten sich ihre Aussagen wörtlich aus den Fingern gezogen.
1: Zum Abschluss seiner Saarlandreise hat sich Bundespräsident Steinmeier in Mettlach auch zur fehlgeschlagenen Bewerbung Deutschlands um einen nichtständigen Sitz im UN-Sicherheitsrat geäußert. Das Ergebnis sei enttäuschend. Deutschland werde sich aber weiterhin auf internationaler Ebene für Kooperation, Gerechtigkeit und die globale Ordnung einsetzen. Bei seiner Reise durch Saarland hatte Bundespräsident Steinmeier unter anderem das Unternehmen Hager in Blieskastel, die Saar-Uni und Willeroy-Boch in Mettlach besucht. Es war seine letzte traditionelle Begegnungsreise mit ausländischen Botschaftern in einem deutschen Bundesland. Die Universität des Saarlandes hat heute das bundesweit erste Diagnosefahrzeug für Pflegeheime vorgestellt. Die mobile Notaufnahme soll Einrichtungen anfahren, um die Bewohner vor Ort zu untersuchen und ihnen damit einen Krankenhausaufenthalt zu ersparen. Das Fahrzeug ist unter anderem mit einem Computertomographen, einem Röntgen- und Ultraschallgerät und einem Labor ausgestattet. In der jetzt startenden Testphase werden etwa 50 Pflegeheime im Saarland angefahren. Die Pharmakonzerne Eli Lilly und Boehringer Ingelheim streichen massiv geplante Investitionen in Deutschland. Das Unternehmen Eli Lilly halbiert das 2,5 Milliarden Dollar Projekt einer geplanten neuen Produktionsstätte in Alzey. Der Konzern Boehringer kappt geplante Ausgaben in Deutschland bis 2030 im Volumen von 900 Millionen Euro. Beide Unternehmen begründen dies unter anderem mit den Sparplänen der Bundesregierung im Gesundheitswesen. Das waren die Nachrichten mit Harjo Müller. 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Das Wetter: in der Nacht vereinzelt Schauer, 16 bis 13 Grad. Morgen wechselhaft, vor allem am Nachmittag mitunter kräftige Schauer oder Gewitter. Örtlich auch Starkregen und Sturmböen möglich. Maximal 20 Grad.
3: Ja, und nach den Nachrichten wird es Zeit für den Blick auf die Straßen. Hier ist der Verkehrsservice in der ARD Hitnacht. Hallo an alle unterwegs. Ich habe zunächst mal gute Nachrichten, und zwar eine Entwarnung für die A656 Heidelberg-Mannheim. Kein Falschfahrer mehr zwischen Kreuz Heidelberg und Kreuz Mannheim. Aber dafür habe ich einen Falschfahrer, der gerade reingekommen ist. Der fährt nämlich auf der A94B12 Passau-Mühldorf zwischen Palching und Prienbach. Da kommt Ihnen ein Falschfahrer entgegen. Fahren Sie bitte äußerst rechts. Überholen Sie nicht. Wir melden, wenn die Gefahr vorüber ist. Ich wiederhole: auf der A94B12 Passau-Mühldorf zwischen Malching und Prienbach. Da ist ein Falschfahrer unterwegs. Vorsicht bitte in beiden Richtungen. Weitere Meldungen: A1 Osnabrück Richtung Bremen zwischen Dreieck Allhorner Heide und Wilshausen West, 2 Kilometer Stau. A2 Dortmund Richtung Hannover zwischen Bad Neuennendorf und Wunstorf-Lute, 8 Kilometer Stau. A3 Köln Richtung Oberhausen zwischen Mettmann und Kreuz Breitscheid, 2 Kilometer Stau. A5 Kassel Richtung Frankfurt ist zwischen Hattenbacher Dreieck und Alsfeld Ost die Strecke wegen Reinigungsarbeiten gesperrt. A7 Hannover Richtung Hamburg zwischen Bad Schwalingen-Bostel und Soltau Süd, 4 Kilometer Stau vor einer Baustelle. Auf der A8 Stuttgart-Karlsruhe zwischen Pforzheim-Ost und Pforzheim-Nord ist der Tunnel aufgrund eines technischen Defektes gesperrt. Dadurch staut es sich in beiden Richtungen. A96 Lindau-München ist zwischen München-Laim und Sendling wegen Brückenarbeiten in beiden Richtungen bis Montag gesperrt. Berlin A111, da ist zwischen Amfestplatz und Seidelstraße wegen Wartungsarbeiten im Tunnel die Strecke bis 5 Uhr früh gesperrt. Und Berlin, die A113, ist zwischen Spätstraße und Schönefeld-Südwegen Wartungsarbeiten bis 5 Uhr morgens gesperrt. A565 Meckenheim-Bonn ist zwischen Dreieck Bonn-Ost und Kreuz Bonn-Nord in beiden Richtungen wegen Brückenschäden gesperrt. Und Berlin, der Tiergartentunnel, ist zwischen Heidestraße und Reichpietschufer in beiden Richtungen bis 5.45 Uhr gesperrt.
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3: Heute mit André Holst. Ich grüße Sie. Die Nacht ist jung und wir sind mittendrin. Willkommen zur ARD-Hitnacht und ich freue mich, dass Sie die Zeit mit uns teilen. Ich habe Musik vom Feinsten, Traveling Wilburys.

Bonnie Tyler, Lost in Friends, hier in der ARD Hit. Nach 13 Minuten, nach 11 haben wir's. Und jetzt komme ich zu meinem Lieblingsthema. Löwen, das sind ja richtig kuschelige Tierchen. Und also ich habe sie, wenn man in irgendwelchen Parks war, immer wahnsinnig gern gesehen. Ich durfte aber nie einen anfassen. Und Pfleger sagt mir, es ist auch wirklich besser so. Ein schlafender Löwe ist immer die beste Version eines Löwen, sagen die. Leise, entspannt und überhaupt nicht daran interessiert, dich als Snack zu betrachten. Wenn du ihn aber wächst, dann hilft nur noch Laufen. Da wird man ganz schnell das Gegenteil von Essen auf Reden.

Und bevor es musikalisch weitergeht hier in der ARD Hitnacht, auf jeden Fall nochmal der Blick auf die Straßen, denn ich habe eine gute Nachricht, eine Entwarnung. Entwarnung auf der A94 B12 Passau-Mühldorf, kein Falschfahrer mehr zwischen Malching und Prienbach unterwegs. Sie haben wieder freie Fahrt. Kommen Sie gut und sicher an Ihr Ziel.

Engel07 ist das Stichwort. Ich rufe ard-hitnacht@mdr.de. Das ist nämlich unsere Mailadresse. Und wenn Sie Lust haben, können wir so ein bisschen mailen und schreiben. Fragen Sie mich was, ich frage Sie was. Sie können mir was erzählen oder Sie können mailen. Ich bin Ihr Mailboy sozusagen. ard-hitnacht@mdr.de. Das ist unsere Mailadresse. Ich freue mich auf Nachrichten von Ihnen.

0: Johnny Hates Jazz, Shadow Dreams, hier in der ARD Hit Nacht. Und schwupps, es wird schon wieder Zeit für den Blick auf die Straßen. Hier ist der Verkehrsservice in der ARD Hit Nacht. Hallo an alle unterwegs. Noch einmal für Sie die Entwarnung von der A94 B12 Passau-Mühldorf. Da ist kein Falschfahrer mehr zwischen Malching und Priembach. Dann A2 Dortmund Richtung Hannover zwischen Bad Nenndorf und Wunsdorf-Lute, 8 Kilometer Stau. A5 Kassel Richtung Frankfurt ist zwischen Hattenbacher Dreieck und Alsfeld-Ost wegen Reinigungsarbeiten gesperrt. Die A96 Lindau-München ist zwischen München-Leim und Sendling wegen Brückenarbeiten in beiden Richtungen gesperrt. Berlin, die A111 ist zwischen am Festplatz und Seidelstraße wegen Wartungsarbeiten im Tunnel bis 5 gesperrt. Dann habe ich hier die Berlin A113 zwischen Spätstraße und Schönefeld Süd. Wartungsarbeiten ebenfalls Sperrung bis morgens. A565 Meckenheim-Bonn ist zwischen Dreieck Bonn-Nordost und Kreuz Bonn-Nord in beiden Richtungen wegen Brückenschäden gesperrt. Und Berlin, der Tiergartentunnel, da ist zwischen Heidestraße und Reich-Pietsch-Ufer die Strecke in beiden Richtungen bis 5.45 Uhr gesperrt. Das war's. Weiterhin eine gute und störungsfreie Fahrt für Sie.
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0: Ich bin André Holst und das ist Musik mit Cher.

Lobo, I'd love you to warm me in der ARD-Hitnacht. 23.43 Uhr haben wir es. Kommen Sie gut durch diese Nacht. Ganz viel Spaß dabei, wenn Sie den Soundtrack zur Nacht hören. Und ich möchte zwischendurch auch mal Danke sagen für die E-Mails, die Sie mir schicken zwischendurch. Ich habe mich sehr gefreut. Jürgen hat zum Beispiel eine E-Mail geschickt. Er schreibt, schönen guten Abend ins Studio. Ich möchte nur sagen, eine richtig schöne Musikauswahl heute Abend. Weiter so und herzliche Grüße aus Wilhelmshaven von der Nordseeküste. Ne? Moin Moin geht hier jetzt von Magdeburg an der Elbe hoch nach Wilhelmshaven. Ich wink ihn von hier mal so zu mit Kapitänsmütze. Ne? Und dann habe ich auch noch aus Dortmund einen Gruß gekriegt. Oh, das ist eine schöne Zeile. Zum Schlafen allein nicht ist die Nacht. Du kannst auch MDR noch hören. Die Hits werden nicht stören. Sicher weniger als gedacht. Alles gut. Na gut, das ist etwas Schönes, Poetisches gewesen. Und Jürgen, der hat sich ebenfalls gemeldet. Jürgen freut sich. Der hört nämlich gern die ARD-Hitnacht. Echt klasse Musik, schreibt er. Klasse Sender und auch die Moderation ist sehr locker, schreibt er. Naja, weiter so. Jürgen aus Bamberg, ganz herzliche Grüße. An dieser Stelle ebenfalls auch nach Bamberg. Und wenn Sie auch ein bisschen was zu mailen haben, gar kein Problem. ARD-hitnacht@mdr.de. Das landet dann direkt vor meiner Nase.

Adele, ach, diese Frau hat eine Wahnsinnsstimme. Das geht unter die Haut hier in der ARD-Hitnacht. Und wir haben es jetzt 10 vor 12 mittlerweile. Der Tag, der Mittwoch geht zu Ende, dann geht's schwupps in den Donnerstag, in den 4. Juni 2026 mit dem Soundtrack für die Nacht. Und ich hoffe, wir werden die nächsten Stunden noch schön gemütlich miteinander verbringen können. Und das heißt, Schluss für heute. Wir hören uns morgen wieder. Und das wäre dann in einer guten Viertelstunde, ne? Nach Nachrichten gemeinsam. Jetzt habe ich auch noch was richtig Schönes. Robin gibt zum Beispiel mit Juliet Dusty Springfield und hier ist Freddie Mercury.

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1: Es ist 0 Uhr. Die Universität des Saarlandes ist Opfer eines Hackerangriffs geworden. Wie die Pressesprecherin der Uni dem SR bestätigte, geschah der Angriff bereits im April. Zunächst hatte das Online-Magazin Tarnkappe.info darüber berichtet. Lisa Krause.
2: Nach Angaben der Unisprecherin wurde das Lernmanagementsystem der Uni Moodle angegriffen. Demnach verschaffte der Hacker sich Zugang zu insgesamt 40.600 Nutzerprofilen. An sensible Informationen sei er dabei nicht rangekommen, also weder an Logins, Passwörter oder Noten. Bei etwa 1.300 Accounts seien allerdings auch private E-Mail-Adressen, Hobbys und Social-Media-Accounts im Profil veröffentlicht gewesen. Die davon betroffenen Studierenden seien per E-Mail informiert und zu besonderer Vorsicht aufgefordert worden. Der Angreifer versuchte nach Angaben der Sprecherin die Uni zu erpressen. Für einen, Zitat, sehr überschaubaren Geldbetrag. Die Uni zeigte den Angriff nach eigenen Angaben sofort bei der Polizei an und meldete ihn der Datenschutzbehörde.
1: Im Iran-Krieg hat US-Präsident Trump eine innenpolitische Niederlage erlitten. Das US-Repräsentantenhaus beschloss mehrheitlich eine sogenannte Kriegsbefugnisresolution, die Trumps Macht einschränken und den Krieg beenden soll. Damit sie in Kraft tritt, müsste auch der Senat zustimmen. Die Entscheidung gilt als symbolisch, da Trump sie mit einem Veto stoppen könnte. Im Repräsentantenhaus stimmten 4 republikanische Abgeordnete mit den Demokraten, die den Text eingebracht hatten. Die Union ist im aktuellen ARD-Deutschland-Trend auf 23% gefallen und erreicht damit den niedrigsten Wert seit Januar 2022. Mit der Arbeit der von der Union geführten Bundesregierung zeigten sich nur noch 12% der Befragten zufrieden. Die AfD bleibt mit 27% stärkste Kraft, während die SPD leicht auf 13% zulegte. Die Grünen kommen auf 14%, die Linke auf 10%. FDP und BSW liegen unverändert bei 4 bzw. 3%. Im Fußball-Saarland-Pokal der Frauen findet heute das Finale statt. Dabei kommt es zur Wiederauflage des Vorjahresendspiels zwischen den Regionalligisten SV Elversberg und 1. FC Saarbrücken. Elversberg hatte sich mit 1:0 durchgesetzt. Anstoß für das diesjährige Finale im Saarwiesenstadion in Saarbrücken-Burbach ist um 14 Uhr. Das Wetter. In der Nacht vereinzelt Schauer, 16 bis 13 Grad. Am Tag wechselhaft, vor allem am Nachmittag, mitunter kräftige Schauer und Gewitter. Örtlich auch Starkregen und Sturmböen möglich, maximal 20 Grad. Die weiteren Aussichten: am Freitag noch vereinzelt Schauer möglich, am Wochenende recht freundlich mit Sonne und Wolken. Das waren die Nachrichten mit Hajo Müller. 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
3: Es ist 0:03 Uhr.
4: Es wird Zeit für den Blick auf die Straßen. Hallöchen allerseits, hier ist der Verkehrsservice in der ARD-Hitnacht. Ich habe eine Meldung von der A2 Dortmund Richtung Hannover zwischen Bad Nennendorf und Wunstorf-Lute. 4 Kilometer Stau im Baustellenbereich. Dann A5 Kassel Richtung Frankfurt ist zwischen Hattenbacher Dreieck und Alsfeld Ost wegen Reinigungsarbeiten gesperrt. Die A96 Lindau-München ist zwischen München-Laim und Sendling wegen Brückenarbeiten in beiden Richtungen bis Montag gesperrt. Berlin A111 ist am Festplatz und Seidelstraße wegen Wartungsarbeiten im Tunnel in beiden Richtungen gesperrt. Und A113 ist Spätstraße und Schönefeld Süd wegen Wartungsarbeiten in beiden Richtungen ebenfalls gesperrt. Hier habe ich noch die A565 im Blick. Meckenheim, Bonn zwischen Dreieck Bonn Nordost und Kreuz Bonn Nord in beiden Richtungen wegen Brückenschäden. Eine Sperrung. Und in Berlin der Tiergartentunnel ist zwischen Heidestraße und Reich-Pietsch-Ufer ebenfalls in beiden Richtungen gesperrt. Das war's. Weiterhin eine gute und störungsfreie Fahrt für Sie.
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4: Erinnern Sie sich noch? Das ist ein Knaller gewesen. Depeche Mode, Enjoy the Silence. Aber so ruhig wollen wir es gar nicht angehen. Wir machen so ein bisschen Musi. Und Ihre Nachbarn können die ARD-Hitnacht hören. Egal, ob Sie es wollen oder nicht. Diesen Song sollte man ein bisschen aufdrehen.

ARD Hitnacht, 0 Uhr 11 mittlerweile, 11 nach 12, es werden immer mehr, ne? Also 0 Uhr 11 Minuten nach 12, genauso. Jetzt haben wir einen neuen Tag, 4. Juni 2026, das bedeutet jede Menge Geburtstagskinder. Das Team der ARD Hitnacht wünscht Ihnen alles erdenklich Gute zum neuen Lebensjahr. Ganz viel Glück, ganz viel Gesundheit und dass alle Wünsche in Erfüllung gehen, also zumindest die ganz besonderen, die vielleicht in Erfüllung gehen, ohne dass man damit rechnet. Einfach nur mal so. Das kann eine Begegnung sein, das kann ein Lächeln sein. Machen Sie diesen Tag zu Ihrem ganz persönlichen Tag. Werden Sie Chef des Tages. Ja, das ist ein gutes Stichwort. Machen Sie sich zum Geburtstagschef.

Engelsgesang, Robbie Williams hier in der ARD-Hit-Nacht. Und Sie mailen mich ja richtig zu hier heute, finde ich ganz klasse. Tobias hat sich gemeldet, er schreibt, hallo André, wir hören dich gerade auf unserem 9-Stunden-Roadtrip nach Österreich. Grüße doch mal Andreas Möller bitte, ist getan. Gute Fahrt weiterhin. Und auch Moritz hat sich gemeldet, er freut sich, dass er die ARD-Hitnacht im Sender hat. Ganz besonders die Musik tut ihm richtig gut und das ist ja eigentlich mal das Allerwichtigste. Und dann hat sich darüber hinaus auch noch, das ist ein Formular, genau, wenn Sie über die Webpage ein Formular eingeben, zum Beispiel WDR4, ne, dann kriege ich das auch hier. Aber einen Musikwunsch kann ich Ihnen leider nicht erfüllen, weil nämlich unser Musikredakteur im Vorfeld ganz fleißig war und ein tolles Musikprogramm, eine tolle Playlist sozusagen für Sie zurechtgeschustert hat, so dass Sie sich auch wohlfühlen heute Nacht mitten im Dienst. Diese Mail hat mich beeindruckt, kommt von Annemarie. Sie schreibt, hallo Hitnacht Family, ich bin Annemarie, ich bin 80 Jahre alt und höre eure Sendung wahnsinnig gern. Ich fühle mich in München manchmal ein bisschen allein, aber durch das Radio bin ich mit der Außenwelt verbunden. Also, liebe Annemarie, mit 80 fängt's ja erst an. Viel, viel Spaß, natürlich in der ARD Hitnacht. Ich schicke jetzt mal ganz herzliche Grüße nach München, eine Stadt, und ich bin ein Nordlicht, die ich persönlich auch sehr beeindruckend finde. Und ich wünsche Ihnen, Annemarie, eine gute Nacht und schön, dass Sie bei uns sind. Und wenn Sie nicht einschlafen können, dann ist wahrscheinlich die gute Musik schuld. Also danke für Ihre Nachricht. Und wenn Sie mir auch schreiben möchten, gar kein Problem, ard-hitnacht@mdr.de.

0: ad-hitnacht@mdr.de, das ist unsere E-Mail-Adresse und da habe ich eine sehr schöne Mail bekommen, nämlich: Mein Name ist Manuel, komme aus dem schönen, aber nicht gut angebundenen Wendland, genauer aus Dannenberg an der Elbe, und ich muss morgen zur Berufsschule nach Lüneburg und eigentlich pendelt ein Zug immer so hin und her, aber wegen Personalmangel fährt der Zug nicht, sondern ein Bus. Tja, benötigt eine Stunde und das ist eine ganz schöne Sache und manchmal dann eben zwei, wenn man dann mit dem Bus durch die Gegend schunkeln kann. Und Manuel schreibt das wirklich sehr humorvoll. Und ich muss an dieser Stelle auch sagen, Manuel, erstmal ganz herzliches Willkommen und liebe Grüße aus der Regie hier in der ARD-Nacht. Ich finde es toll, was du sagst. Das Wendland ist zwar wunderschön, aber hat eben diesen eigenen entspannten Charme, auch wenn man auf die Schiene angewiesen ist. Man braucht momentan wohl ein bisschen Nerven aus Drahtseilen. Dass man aus der 70-Minuten-Bahnfahrt gleich mal eben 2 Stunden macht, das ist schon eine ganz besondere Sache. Da wird die Nacht ganz kurz, aber ich finde, die perfekte Einstellung ist da. Optimismus, wenn der Bus über die Dörfer schaukelt, ist die ARD-Hitnacht genau der richtige Begleiter. Und Humor braucht man auch. Der Tipp mit dem Auto im Wendland ist leider so wahr wie das Amen in der Kirche. Oder das Abfahrt beim Busfahrer. Ich wünsche eine gute Nacht und kommt sicher ans Ziel. Und mit einer Portion Humor klappt das. Don't worry, be happy.
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1: Bobby McFerrin hier in der ARD Nacht. Kleiner Blick auf die Straßen mit dem Verkehrsservice in der ARD Nacht. Hallo an alle unterwegs. Ich habe eine Meldung von der A5, Kassel Richtung Frankfurt. Die Strecke ist zwischen Hattenbacher Dreieck und Dahlsfeld-Ost wegen Reinigungsarbeiten gesperrt. A8 Stuttgart Richtung Karlsruhe ist zwischen Heimsheim und Pforzheim-Süd nach einem Unfall gesperrt. Dann die A96 Lindau-München ist zwischen München-Naim und Sendling wegen Brückenarbeiten in beiden Richtungen gesperrt. Berlin, die A111 ist zwischen Festplatz und Seidelstraße wegen Wartungsarbeiten im Tunnel bis 5 Uhr in beiden Richtungen gesperrt. Und Berlin A113, da ist die Spätstraße und Schönefeld Süd wegen Wartungsarbeiten bis 5 Uhr früh ebenfalls in beiden Richtungen gesperrt. Die A565 Meckenheim-Bonn ist zwischen Dreieck Bonn-Nordost und Kreuzbonn-Nord in beiden Richtungen wegen Brückenschäden gesperrt. Und Berlin, der Tiergartentunnel ist zwischen Heidestraße und Reichpietschufer in beiden Richtungen bis 5.45 Uhr gesperrt. So, das war's. Weiterhin eine gute und störungsfreie Fahrt für Sie.
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1: Ich bin André Holst. Ich grüße Sie. Kommen Sie mit uns durch diese Nacht. Wir machen uns schön mit dem Soundtrack für die Nacht.

0: Made in Germany, das steht für Qualität. Und das gibt's natürlich auch ganz besonders im deutschen Musikmarkt. Und Tim Bensko, der hat Musikgeschichte geschrieben hier in Deutschland. Denn einfach mal kurz die Welt retten, das war es. So viel Potenzial, dass man daraus einen Riesenhit gemacht hat.
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Feels Like a Melody, der Klassiker von Alphaville hier in der ARD-Hitnacht. Wir haben es gleich 1:15 und an dieser Stelle wieder großes Danke für die Mails, die Sie mir geschickt haben. Da gibt's ein Moin von Gelinde. Gelinde schreibt, ich höre fast jeden Abend die Hitnacht und lese bis in die Puppen. Dabei begleitet mich gute Musik. Herzliche Grüße aus dem Norden, aus Hamburg, von Gerlinde. In Hamburg sagt man Tschüss und nicht auf Wiedersehen, sage ich jetzt auch nicht. Hamburg ist eine beeindruckende Stadt. Gerlinde, noch ganz viel Spaß hier in der ARD-Hitnacht. Und eine weitere Mail, auch das was Feines, und zwar schreibt Diana, hey mein Lieber, höre euch noch zu ein paar Minuten. Mein Mann hat Geburtstag, wäre nice, wenn ich einen Geburtstagsgruß hören könnte. Also, gar kein Problem. Alles Liebe für den Steffen, Gesundheit von den Kindern Lukas, Dominik, Jennifer, Steven und Nils und natürlich auch von der Göttergattin Diana. Und Diana schreibt, ich liebe dich, Happy Birthday. Gern geschehen und wir machen auch weiter so. Gar kein Problem. Musikalisch ebenfalls jetzt mit Sabrina und Summer. Wow.

0: immer mal wieder Fragen hier auch unter ARD Hitnacht. Zum Beispiel Fritz, der fragt nämlich, seit wann werden die Verkehrsnachrichten mit Sound unterlegt? Sind auch weniger Nachtbaustellen eingerichtet? Irgendwas hat sich geändert. Also Fritz, erstmal herzliche Grüße auch hier aus Magdeburg Richtung Süden. Und offen gestanden, solange ich hier die ARD-Hitnacht mache, habe ich immer, wenn der Verkehr kommt, auch einen Sound drunter. Das ist immer so ein kleines musikalisches Ding. Ich hoffe, ich habe es nicht zu laut, dass man trotzdem versteht, was ich sage. Wir werden ja gleich die Nachrichten haben und danach geht's eine neue Runde mit dem Blick auf die Straßen weiter. Ich bin sehr, sehr neugierig. Vielleicht, Fritz, können Sie mir noch mal ein kleines Feedback geben. Und Jenny, ja, großes Dankeschön an Jenny an dieser Stelle auch, hat gerade geschrieben, nach Rücksprache mit ihren Ärzten und reichlicher Überlegung habe ich heute einen Organspenderausweis unterschrieben und ich bin stolz drauf. Liebe Grüße von Jenny aus Magdeburg. Jenny, wir sind in derselben Stadt und ich muss sagen, Jenny, ich finde das ganz klasse. Es ist ein guter Schritt und es ist eine Entscheidung. Ganz, ganz viel Glück und noch wach bleiben mit uns.
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1: Um 1 Uhr mit Wolfgang Berger. Die deutsche Regierung will sich weiter aktiv in den Vereinten Nationen engagieren. Das hat Außenminister Wadephul klargestellt nach der Abstimmungsniederlage im mächtigen UN-Sicherheitsrat. Deutschland wollte in dem Gremium einen Sitz bekommen und hatte sich dafür beworben. In der gestrigen Abstimmung scheiterte die Bundesrepublik aber. Portugal und Österreich ziehen stattdessen für 2 Jahre in den UN-Sicherheitsrat ein. Außenminister Wadephul ließ in den ARD-Tagesthemen offen, ob Deutschland künftig weniger Geld für die Vereinten Nationen bereitstellt.
2: Das müssen wir uns sowieso im Einzelfall angucken. Sie kennen die Beschränkungen, die unserem Haushalt obliegen. Und ich denke, wir werden an der einen oder anderen Stelle auch deutsche Interessen vielleicht etwas deutlicher formulieren müssen in der Zukunft. Das machen wir aber sehr abgesprochen im Kabinett. Darüber werden wir uns in aller Ruhe unterhalten. Und ich halte jetzt nichts von Ad-hoc-Reaktionen.
1: So Außenminister Wadephul. Die AfD bleibt im neuen ARD-Deutschland-Trend vor CDU und CSU. Wäre am Sonntag Bundestagswahl, käme die Partei laut Infratest-DiMAP auf 27%, die Union auf 23%. Aus Berlin Sabine Henkel.
3: Zum Umgang mit der AfD zeigt der Deutschland-Trend ein differenziertes Stimmungsbild. Für eine Zusammenarbeit der anderen Parteien mit der AfD sprechen sich 24% aus. Gut 30% sagen, Union, SPD oder andere sollten von Fall zu Fall mit der AfD abstimmen oder kooperieren. Unter den Unionswählern sind dafür mehr Befragte offen als bei den Wählern anderer Parteien. Gut 40% aller Befragten sind hingegen grundsätzlich gegen eine Zusammenarbeit.
1: Der Baukonzern Hochtief gehört bald zum ersten Mal zum DAX. Das Unternehmen steigt Ende Juni in den deutschen Leitindex auf. Es verdrängt den VW-Großaktionär Porsche SE, der in den Nebenwerteindex MDAX absteigt. Der künftige DAX-Konzern Hochtief hat zuletzt vor allem von Geschäften in den USA profitiert. Dort wurden Rechenzentren für künstliche Intelligenz errichtet. Fußball-Bundesliga-Absteiger VfL Wolfsburg hat einen neuen Trainer. Wie der Verein bekannt gegeben hat, übernimmt Tobias Strobel die Mannschaft in der zweiten Liga. Der 38-Jährige hatte vorher den Drittligisten SV Verl trainiert. Strobel folgt auf Dieter Hecking, der nach dem Bundesliga-Abstieg des VfL Wolfsburg zum Geschäftsführer Sport befördert wurde. Das waren die Nachrichten. Das Wetter in Deutschland. Heute Nacht im Osten trocken, vor allem im Norden und in der Mitte Schauer, 15 bis 9 Grad. Tagsüber von Westen her Schauer und Gewitter, im Osten erst Sonne, später Schauer, 19 bis 24 Grad. Am Freitag dann wechseln sich Sonne, Wolken und ein paar Schauer ab, 18 bis 21 Grad. Und am Samstag Wolken und öfter Sonne, fast überall trocken, bei 20 bis 23 Grad. Es ist 1.03 Uhr.
4: Und nach den Nachrichten wird Zeit für den Blick auf die Straßen. Hallo, hier ist der Verkehrsservice in der ARD-Hitnacht. Ich habe eine Meldung von der A5 und zwar Kassel Richtung Frankfurt ist zwischen Hattenbacher Dreieck und Ahlsfeld-Ost wegen Reinigungsarbeiten gesperrt. A8 Stuttgart Richtung Karlsruhe ist zwischen Heim und Pforzheim Süd nach einem Unfall gesperrt. Die A96 Lindau München ist zwischen München-Leim und Sendling wegen Brückenarbeiten in beiden Richtungen bis Montag gesperrt. Aus Berlin kommt diese Meldung: A111 zwischen Amfestplatz und Seidelstraße Wartungsarbeiten, da ist der Tunnel bis 5 gesperrt, und A113 ist die Spätstraße und Schönefeld Süd wegen Wartungsarbeiten ebenfalls bis 5 gesperrt. Hier kommt eine Meldung von der A565 Meckenheim-Bonn ist zwischen Dreieck Bonn-Nordost und Kreuz Bonn-Nord wegen Brückenschäden im Augenblick in beiden Richtungen gesperrt. Und in Berlin, der Tiergartentunnel ist zwischen Heidestraße und Reich-Pietsch-Ufer ebenfalls in beiden Richtungen gesperrt. Das war's auch schon. Weiterhin eine gute und störungsfreie Fahrt für Sie.
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4: So mitten in der Nacht gebe ich jetzt eine Runde Cappuccino für die Ohren aus. Hier ist Eros Ramazzotti. Ich bin André Holz. Schön, dass Sie dabei sind.

Manchmal komme ich mir vor wie die Christel von der Post. Eine Mail jagt die nächste. Großes Dankeschön. Ich freue mich, dass Sie bei uns sind. Mike hat geschrieben und der hört uns über Antenne Brandenburg und er findet die Musik ganz klasse. Er hört gerne die ARD-Hitnacht und er ist gerade in seiner alten Heimat Brandenburg angekommen. Das heißt 4 Tage Urlaub und er sagt nur, macht weiter so. Ich sag nur, wir können gar nicht anders, Mike. Trotzdem viel Spaß noch mit uns. Und dann habe ich ja vorhin über Löwen sind. Ja, das stimmt tatsächlich und interessant fand ich die Erfahrung, dass Michael aus Dänemark, der uns da nämlich auf UKW empfängt, so einen Besuch im Tierpark mal erlebt hat und da durfte er einen Löwen streicheln. Überraschend für ihn die Erfahrung, das Fell war gar nicht so weich, wie es aussieht, eher grob und stachelig. Großes Dankeschön an dieser Stelle. Ja, ich habe noch nie einen Löwen gestreichelt und ehrlich gesagt möchte ich das auch nicht unbedingt machen, aber gut, Versuch macht klug. Dafür habe ich mal auf dem Kamel gesessen. Ja, artverwandt. So, dann habe ich hier Carsten, der hat geschrieben, hallo liebes ARD-Hitnacht-Team, ich höre euch immer von montags bis samstags, da ich nämlich jede Nacht 200 bis 300 Kunden mit unserer Tageszeitung beliefere. Das ist ganz gut, Zeitungsträger sind unterwegs, ihr haltet auch die Welt zusammen, dass wir nächsten Morgen einfach mal gucken können beim Frühstück, was sich so alles ereignet hat. Und Mario schreibt ebenfalls, moin André, die Musik Auswahl ist heute wieder mal klasse. Ich höre noch ein Weilchen zu und wünsche allen einen richtig schönen Tag. Und heute ist ja natürlich auch ein ganz besonderer Tag, den wir in keiner Weise vergessen wollen. 4. Juni, den Donnerstag, und in vielen südlichen Bundesländern hier in Deutschland ein katholischer Feiertag namens Fronleichnam. Ne? Für den Norden, also Hamburg, Bremen, Niedersachsen oder Schleswig-Holstein, das ist eher ein ganz normaler Arbeitstag. Da gilt der Feiertag nicht. Aber ich muss sagen, in anderen Ecken unseres Landes, da ist heute frei. Dann wünsche ich einen angenehmen Tag. Ah.

Caravan of Love, The House Martins, a cappella vom Feinsten in der ARD-Hitnacht um 19 Minuten nach 1. Und Dirk, der hat geschrieben, dass er gerade mit seinem Kumpel Nobby beim Angeln ist und er freut sich über das Programm. Und Nobby und Dirk, ich kann euch nur sagen, jetzt habe ich hier einen Titel, garantiert beißen die Fische besser. Also ein bisschen lauter machen, dass die Fische das mitkriegen. Nothing breaks like it hard. Das ist was Feines. Sehr angelaffin, dieser Song, wirklich.

Da muss ich leider mal raufgehen, denn hier ist ein Falschfahrer reingekommen. Achtung, Autofahrer. Falschfahrer auf der A96 München-Lindau zwischen Buchloe Ost und Bad Wörishofen. Da gibt's einen Falschfahrer, der Ihnen entgegenkommt. Fahren Sie bitte äußerst rechts. Überholen Sie nicht. Wir melden, wenn die Gefahr vorüber ist. Ich wiederhole nochmal. Auf der A96 München-Lindau zwischen Buchloe Ost und Bad Wörishofen. Da ist ein Falschfahrer unterwegs. Vorsicht bitte in beiden Richtungen.

0: Nein, Paris. Dolce Vita. Was für ein schönes Gefühl hier in der ARD-Hitnacht. Hallo an alle unterwegs. Wir haben es 1.30 Uhr, halb zwei. Hier ist der Verkehrsservice in der ARD-Hitnacht. Noch einmal die Warnung vor dem Falschfahrer auf der A96 München-Lindau zwischen Landsberg und Lech-West und Buchloe. West, da kommt Ihnen ein Falschfahrer entgegen. Fahren Sie bitte äußerst rechts und überholen Sie nicht. Wir melden, wenn die Gefahr vorüber ist. Weitere Meldungen. A5 Kassel Richtung Frankfurt ist zwischen Hattenbacher Dreieck und Alsfeld Ost wegen Reinigungsarbeiten gesperrt. A8 Stuttgart Richtung Karlsruhe ist zwischen Heimsheim und Pforzheim Süd ebenfalls nach einem Unfall gesperrt. Dann habe ich hier die A96 Lindau München ist zwischen München Laim und Sendling wegen Brückenarbeiten in beiden Richtungen bis Montag gesperrt. Berlin A111 ist zwischen Am Festplatz und Seidelstraße wegen Wartungsarbeiten im Tunnel bis 5 gesperrt. Dann die A113 ist zwischen Spätstraße und Schönefeld Süd wegen Wartungsarbeiten bis 5 in beiden Richtungen gesperrt. Dann habe ich hier die A565 Meckenheim-Bonn ist zwischen Dreieck Bonn-Nordost und Kreuz Bonn-Nord in beiden Richtungen wegen Brückenschäden gesperrt. Und in Berlin der Tiergartentunnel ist zwischen Heidestraße und Reichpietschufer in beiden Richtungen bis 5.45 Uhr gesperrt.
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0: Ich bin André Holst. Schön, dass Sie dabei sind.

0: Enrique Iglesias und Whitney Houston, Could I Have This Kiss Forever? Was für ein schönes Duett. Episch, einfach ganz groß, wenn zwei so großartige Künstler gemeinsam vor dem Mikrofon stehen, wie es hier mal vor ein paar Jahren passierte. Und wir können uns an Whitney erinnern, auf unsere Art und Weise. AD-Nacht, 1:39 haben wir es. Und auch Musik Made in Germany haben wir in der Nachtshow für Sie. Heinz-Rudolf Kunze, Meine eigene Wege. Und der geht auch wieder viele Wege auf Bühnen, wenn Sie ihn mal live erleben möchten, ist es immer wert. Deutschlands Rockpoet Nummer 1 steht nach wie vor voller Leidenschaft auf der Bühne. Googeln Sie den einfach mal. Da finden Sie vielleicht auch ein paar Konzerte in Ihrer Gegend und dann können Sie mal wieder live erleben.
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Wohlfühlfaktor 1A, Scott McKenzie, San Francisco. Ein super Oldie hier in der ARD-Nacht. Und wir können mailen, wenn Sie Lust haben. Ja, Kommunikation ist alles. ard-hitnacht@mdr.de, das ist die E-Mail-Adresse. Und dann können wir direkt miteinander plaudern. Oder ich posaune das hier einfach über den Sender, wenn Sie mir was Schönes schreiben. So wie ich auch Grüße gekriegt habe von Thomas, der uns über WDR 4 hört. Und finde es auch ganz klasse, denn Cindy schreibt, erst vor ein paar Wochen, da habe ich euch bei einer Radiosendersuche entdeckt und ich freue mich so, dass ich euch gefunden habe. Von meiner ersten Minute an bin ich Fan von der ARD-Hitnacht. Cindy, Küsschen und herzliche Grüße an dieser Stelle. Geht natürlich ebenfalls ganz, ganz herzlich raus. Also, gerne schreiben, ard-hitnacht@mdr.de. Und wir machen jetzt ein bisschen was Rockiges. Musik von Simple Minds, Don't You Forget About Me. Das geht da richtig zur Sache.

Da lallt er uns ein hier in der ARD Hitnacht. Simple Minds war das. Und jetzt gibt's noch mal den Blick auf die Straßen, denn so vor den Nachrichten um 2:08 habe ich eine gute Nachricht, die Entwarnung von der A96 München-Lindau. Kein Falschfahrer mehr zwischen Landsberg und Lech-West und Buchloe-West. Da haben sie wieder freie Fahrt. Ich wiederhole, Entwarnung von der A96 München-Lindau. Kein Falschfahrer mehr zwischen Landsberg am Lech-West und Buchloe-West. Jetzt habe ich es richtig gesagt. Weiterhin eine gute und störungsfreie Fahrt für Sie.

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1: Um 2 Uhr mit Wolfgang Berger. Nach dem verpassten Einzug Deutschlands in den UN-Sicherheitsrat werden Kritik und Rufe nach Konsequenzen laut. Die Grünen machen Kanzler Merz und Außenminister Wadefuhl für das Scheitern verantwortlich. Aus der NDR-Nachrichtenredaktion Martin Seiler.
2: Die grüne Außenexpertin Brugger sprach von einer Blamage. Die Regierung Merz habe sich international zu wenig profiliert und so Deutschlands Ansehen und Verantwortung in der Welt verspielt. Linken-Chefin Schwertner sagte T-Online, dies sei die Quittung dafür, dass Deutschland in entscheidenden Konflikten den Mund gehalten habe. SPD-Fraktionsvize Möller forderte eine klarere Haltung der Bundesregierung in internationalen Konflikten. Bei der Abstimmung über einen nicht ständigen Sitz im UN-Sicherheitsrat für 2 Jahre hatten Portugal und Österreich den Vorzug erhalten.
1: Israel und der Libanon wollen gemeinsam eine Waffenruhe durchsetzen. Beide Seiten gaben dazu nach Gesprächen in Washington eine Erklärung ab. Voraussetzung ist demnach, dass die pro-iranische Terrormiliz Hisbollah das Feuer vollständig einstellt und sich aus bestimmten Gebieten zurückzieht. Zudem sollen Zonen unter exklusiver Kontrolle der libanesischen Armee eingerichtet werden. In gut 3 Wochen wollen beide Seiten die Gespräche fortsetzen. Eigentlich gilt im Libanon bereits seit Mitte April eine Feuerpause. Israel und die Hisbollah greifen sich aber weiter täglich an. Die Hisbollah lehnt sowohl die Waffenruhe als auch die Gespräche in Washington ab, an denen sie nicht beteiligt ist. Die SPD will Katastrophenschutz künftig als Unterrichtsfach an Schulen verankern. Das hat Fraktionsvize Limbacher der Rheinischen Post gesagt. Ein solches Angebot könne die Begeisterung für ehrenamtliches Engagement wecken. Das Bewusstsein von Schülern müsse geschärft werden angesichts von häufigeren Unwettern mit Hochwasser und Überschwemmungen. Auch Bundesinnenminister Dobrindt hatte sich zuletzt dafür ausgesprochen, den Umgang mit ziviler Verteidigung in den Schullehrplan aufzunehmen. In Kuba ist es ab Samstag wohl nicht mehr möglich, mit Mastercard oder Visa-Kreditkarten zu bezahlen. Laut Zentralbank des kommunistischen Inselstaats stellt eine zuständige ausländische Bank die Abwicklung ein. Hintergrund sind nach kubanischen Angaben die jüngsten US-Sanktionen. Die Regierung von Präsident Trump hatte Anfang des Jahres ihre Kuba-Politik verschärft und das Land als Bedrohung für die nationale Sicherheit bezeichnet. Kuba steckt ohnehin in der schwersten Wirtschaftskrise seit Jahrzehnten. Das waren die Nachrichten. Und das Wetter in Deutschland. Heute Nacht im Osten trocken, vor allem im Norden und in der Mitte Schauer, 15 bis 9 Grad. Tagsüber von Westen her Schauer und Gewitter, im Osten erst Sonne, später Schauer, 19 bis 24 Grad. Am Freitag wechseln sich Sonne, Wolken und ein paar Schauer ab, 18 bis 21 Grad. Und am Samstag Wolken und öfter Sonne, fast überall trocken bei 20 bis 23 Grad.